Das nächste fällt unter die Kategorie ziemlich doofe Idee. Ihr habt es wahrscheinlich mitgekriegt, die Macher vom Glücksgefühle-Festival haben die Band Alphaville ausgeladen, weil sie nicht wollten, dass die sich auf der Bühne politisch äußern. Das Ganze war eher ein Bumerang, weil die anderen Acts, die auf dem Glücksgefühle waren, dann extra politisch geworden sind. Chiago zum Beispiel.

0: Von Forever Young. Das ist ja der Hit von Alphaville. Selbst David Guetta hat den angespielt in seinem Set. Die Leute, die das Festival ausrichten, die haben ihre eigene Aktion mittlerweile auch als super dämlich bezeichnet. Merkst du selbst. Nachdem sie ja vorher lange verteidigt haben, dass sie Alphaville ausgeladen hatten. Na, ob der Shitstorm im Internet da vielleicht eine Rolle gespielt hat bei der Meinungsänderung, man weiß es nicht. Chiago jetzt in der jungen Nacht. Verschwommen.
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2:21 Uhr, hier ist die junge Nacht. Ich wollte von euch wissen, worauf ihr euch die Woche freut. Es ist ja, ich weiß nicht, ob ihr es mitbekommen habt, es ist Montag, sagt zumindest mein Kalender. Und da kann man ja schon mal überlegen, was steht die Woche so an? Ja, was kommt? Kathleen schreibt, ich freue mich schon auf den Urlaub. Nur noch eine Woche, dann geht es nach New York mit meinem Mann. Liebe Grüße von Kathleen aus Datteln. Ja, Grüße gehen raus, guten Flug euch. Nehmt mal an, ihr fliegt, oder? Oder fahrt ihr mit dem Schiff? Soll ja auch schön sein, nur dann braucht ihr mehr als ein paar Tage Urlaub. Genießt das da drüben. Und die Elke, die hatte ja eben gefragt, übrigens die Nummer hier ins Studio, 0221 567 8911, wenn ihr auch mitteilen wollt, bei euch ihr Bock habt diese Woche, was steht Cooles an. Elke hatte mich gefragt, was ist denn bei dir so los? Ja, es könnte eventuell sein, dass ich Geburtstag habe. Könnte auch eventuell sein, dass ich mich ein bisschen darauf freue. Könnte aber auch sein, dass ich nicht feiere.

0: 2.30 Uhr. Gucken auf die Straßen. 7 Meldungen habe ich für euch. Die A3 Oberhausen Richtung Arnheim zwischen Emmerich-Ost und Grenzübergang Elten ist wieder offen. Die waren da tatsächlich schneller mit der Baustelle als geplant. Herzlichen Glückwunsch von mir. Die A8 Karlsruhe Richtung Stuttgart ist zwischen Pforzheim Süd und Heimsheim wegen Fahrbahnerneuerung bis 5 Uhr gesperrt. Umleitung über die U9. Die A24 Hamburg Richtung Berlin ist zwischen Schwarzenbeck, Grande und Thalkau wegen Bauarbeiten bis morgen früh um 5 Uhr dicht. Die A43 Wuppertal Richtung Recklinghausen ist zwischen Kreuz Bochum und Kreuz Recklinghausen wegen Brückenarbeiten bis morgen 5 Uhr in beiden Richtungen gesperrt. Die A44 Kassel Richtung Dortmund ist zwischen Diemelstadt und Marsberg wegen Bauarbeiten bis morgen früh dicht. Umleitung gibt's über die U24. Die A46 Heinsberg Richtung Düsseldorf ist zwischen Grevenbruch und Kapellen bis morgen 5 Uhr gesperrt. Da wird gewerkelt. Und zum Schluss noch die B10 Stuttgart-Bad Cannstatt-Ulm Richtung Stuttgart ist im Rosenstein-Tunnel nach einem Unfall gesperrt. Kommt gut durch.
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0: Adrian Flug ist hier, moin zusammen. Leute, jeder kennt doch in einer Großstadt die Hotspots, wo man früher auf jeden Fall Drogen angeboten bekommen hatte. Hier so Frankfurter Hauptbahnhof, also Bahnhofsviertel, ja. In Köln weiß man auch, am Neumarkt wurde man quasi auch zugeschmissen, ja. Girlie in Berlin zum Beispiel. Aber das ist alles nicht mehr. Drogen kauft man offensichtlich heutzutage bei Social Media, ja, bei TikTok. Wie das funktioniert und was man dagegen tun kann, das hören wir noch in dieser halben Stunde der jungen Nacht in ungefähr 15 Minuten. Jetzt aber erstmal Mundharmonika raus. Taylor Swift. 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

Hey Brother, hey junge Nacht. Hier kommt neue Musik von Slater. Dance heißt der Track. Und falls ihr euch schon mal gefragt habt, wo der Name Slater herkommt, das ist ein Künstlername, und zwar nach einer Filmfigur, nach Ron Slater aus einem Film Dazed and Confused. 1993 ist der rausgekommen. Ist, wie gesagt, ist er Kult. Deutscher Titel eher nicht so. Confusion, Sommer der Ausgeflippten heißt das Ding. Aber es ist tatsächlich ganz funny, der Name. Denn Ron Slater, nachdem Slater sich benannt hat, ist ein etwas älterer Highschool-Dude in den 70ern. Der ist bekannt für seine recht entspannte, sage ich mal vorsichtig, oder auch bekiffte Hippie-Attitüde. Ja, er ist dauernd gut drauf, kifft sehr viel und haut hier und da irgendwann mal was raus, was philosophisch klingt. Es wabert so zwischen bekifft und absurd. Ja, es ist eine Nebenfigur, aber recht auffällig. Und deswegen hat sich diese Dame hier, Catherine Grace Garner, nach Ron Slater benannt. Vielleicht hat das auch ein bisschen mit dem Song zu tun. Ich weiß nicht, klingt das bekifft? Na, vielleicht ein ganz kleines bisschen.

Die junge Nacht ist hier mit einer Meldung aus unserer Verkehrsredaktion. Ein Falschfahrer, und zwar auf der A565 Meckenheim Richtung Bonn zwischen Bonn-Lengsdorf und Kreuzborn-Nord, kommt euch ein Falschfahrer entgegen. Fahrt bitte äußerst rechts und überholt nicht. Auf der A565 Meckenheim Richtung Bonn zwischen Bonn-Lengsdorf und Kreuzborn-Nord ist ein Falschfahrer gerade gemeldet worden. In beiden Richtungen bitte vorsichtig fahren und kommt gut durch.

0: Friends, ihr habt es vielleicht mitbekommen. Drogen kauft man nicht mehr in einer dunklen Ecke irgendwo am Hauptbahnhof, sondern mit dem Handy?
1: TikTok ist halt ein sehr großer Schwenk- und Angelpunkt.
0: Sagt einer, der Dealer ist. Social Media und unsere Messenger werden tatsächlich zum Dealen genutzt, obwohl es, muss ich das sagen, illegal ist. Junge Nachtreporterin Luisa Meng, wie läuft denn das ab, dieses Online-Dealen? Sliden die da einfach so die Dealer in die DMs rein oder wie stelle ich mir das vor?
2: Ja, also so direkt läuft das natürlich nicht. Auf TikTok, da suchen Kunden unter Videos direkt nach Dealern. Und die Dealer, die finden ihre Kunden, indem sie Bots über TikTok dann laufen lassen. Ich habe mit einem Dealer gesprochen und der hat mir das Ganze mit den Bots mal erklärt.
1: Die erkennen dann Videos, wo dann über Konsum Fragen oder Ähnliches gestellt werden und dann kommt schon gleich, hier, wenn du was brauchst, guck im Profil, im Link und schon ist der Nächste in der Gruppe.
2: Diese Gruppen sind dann bei Telegram und da gibt es eben so richtige Drogen-Channels.
0: Okay, aber was mich jetzt interessiert, TikTok lässt es einfach so zu, obwohl es bekannt ist?
2: Nee, die sperren immer wieder Videos und Hashtags, die sich so etabliert haben in der Community. Aber natürlich kriegst du so eine Masche nicht komplett unterbunden, weil das Ganze eben über bestimmte Codes läuft und wenn du halt einen von diesen Codes verbannst, ja, dann kommt halt ein anderer.
0: Okay, und was das Schwierige darin ist und was so als Code benutzt wird, da sprechen wir noch drüber in einer guten halben Stunde hier in der jungen Nacht mit der Kollegin Luisa Meng.

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1: Um 3 Uhr mit Marc Geißler. Nach der Wahl in Sachsen-Anhalt fehlen laut offiziellem Auszählungsstand nur noch 7 Wahlbezirke. Sicher ist bereits, die AfD hat die Landtagswahl klar gewonnen und kommt laut der aktuellsten Hochrechnung von Infratest DIMAP auf 44%. Gleichzeitig stürzt die CDU auf 17,4% ab und erzielt damit ihr schlechtestes Ergebnis in Sachsen-Anhalt. Der Co-Vorsitzende der Bundes-AfD, Chrupalla, sieht in Sachsen-Anhalt einen Regierungsauftrag für die eigene Partei. Auch wenn die AfD dort keine eigene Mehrheit erreicht. Aus dem ARD-Hauptstadtstudio Markus Sambale.
2: Chrupalla sagte in der ARD, der Ball liege im eigenen Feld. Die AfD werde die anderen Parteien zu Gesprächen einladen und Ulrich Siegmund werde als Kandidat definitiv im Landtag antreten. Chrupalla widersprach damit den Ankündigungen des AfD-Spitzenkandidaten im Wahlkampf in Sachsen-Anhalt. Ulrich Siegmund hatte da erklärt, er werde sich ohne eigene absolute Mehrheit nicht zur Wahl zum Regierungschef stellen. BSW-Chefin Mohammed Ali wandte sich nicht klar gegen eine Zusammenarbeit mit der AfD, sprach sich allerdings für einen überparteilichen Ministerpräsidenten aus.
1: In Magdeburg ist das Wahlwochenende aus Sicht der Polizei weitgehend ruhig verlaufen. Insgesamt gab es 16 Versammlungen mit 15.000 Teilnehmern. Laut Polizei verliefen die Demos überwiegend störungsfrei. Elektroautos sind in der EU beim Fahren inzwischen deutlich günstiger als Benziner. Laut einer Studie des ICCT, einer Forschungsorganisation für Verkehr und Umweltschutz, kostete das Fahren mit einem E-Auto im vergangenen Jahr rund 33% weniger als mit einem Benziner. Als Gründe für den Kostenvorteil nennt die Studie vor allem fallende Batteriepreise und gleichzeitig gestiegene Spritkosten. Auch beim Kaufpreis kommen sich E-Autos und Benziner immer näher. In den 3 größten Fahrzeugklassen waren sie 2025 in Deutschland in etwa gleich teuer. Der FC Augsburg steht erstmals in seiner Geschichte an der Spitze der ersten Fußball-Bundesliga. Der FCA gewann auswärts bei Eintracht Frankfurt mit 4:1 und hat damit die volle Punkteausbeute geholt. Trainer Manuel Baum machte nach Abpfiff direkt einen Screenshot von der Tabelle und hat angekündigt, dieses besondere Bild in seinem Büro aufzuhängen. Für ein weiteres Ausrufezeichen sorgte Mainz 05. Die Mainzer fegten den Hamburger SV mit 5:0 aus dem eigenen Stadion. Das Wetter für Deutschland in der Nacht im Westen und Nordwesten teils dichte Wolken, örtlich Schauer, Tiefstwerte 16 bis 7 Grad. Tagsüber gibt es einen Mix aus Sonne und Wolken, im Süden örtlich Schauer, da sind auch starke Gewitter möglich. Höchstwerte liegen zwischen 20 und 33 Grad, ab morgen dann überwiegend wolkig, im Nordwesten Schauer, im Südosten Sonne bei 18 bis 26 Grad. Die Zeit, es ist gleich 3.03 Uhr.
3: Gucken wir noch auf die Straßen. Da erstmal eine Entwarnung. Auf der A565 Meckenheim Richtung Bonn ist kein Fallschirm mehr unterwegs zwischen Bonn-Lengsdorf und Kreuz Bonn-Nord. Also da freie Fahrt officially. Die A8 Karlsruhe Richtung Stuttgart ist zwischen Pforzheim Süd und Heimsheim wegen einer Fahrbahnerneuerung bis 5 Uhr gesperrt. Umleitung gibt es und zwar Fahrt am besten über die U9. Die A43 Wuppertal Richtung Recklinghausen ist zwischen Kreuz Bochum und Kreuz Recklinghausen wegen Brückenarbeiten bis morgen 5 Uhr in beiden Richtungen gesperrt. Die A44 Kassel Richtung Dortmund ist zwischen Diemelstadt und Marsberg wegen Bauarbeiten bis morgen früh gesperrt. Umleitung gibt's über die U24. A46 Heinsberg Richtung Düsseldorf ist zwischen Grevenbruch und Kapellen bis morgen 5 Uhr gesperrt. Auch da wird gebaut. Und die B10 Stuttgart, Bad Cannstatt, Ulm Richtung Stuttgart ist im Rosensteintunnel nach einem Unfall immer noch gesperrt. Kommt gut an.
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3: Adrian Pflug ist hier. Guten Morgen. Temper City, Self-Aware sind jetzt am Start. Wenn ihr auch noch eine Meldung habt, worauf ihr euch die Woche freut, 0221 56789 111 ist die Nummer hier ins Studio.

0: Die einen nutzen TikTok und Co. ja für Entertainment und die anderen nutzen es, um Drogen zu kaufen. Haben wir vorhin ja schon drüber gesprochen. Hier in der jungen Nacht auf TikTok und Telegram wird mittlerweile richtig viel gedealt und das funktioniert über sogenannte Codes, sagt junge Nachtreporterin Luisa Meng. Was sind das für Codes?
1: Also, fangen wir an bei TikTok. Da sind das Fragen von denen, die kaufen wollen. Die schreiben in die Kommentare sowas wie, hat wer Bochum oder hat wer Siegen?
0: Hä?
1: Und das klingt ja erstmal total unschuldig, wenn man das liest. Ja, und ähnlich läuft das auch bei Telegram, bei den Dealern. Da schreibt auch niemand Koks im Sonderangebot oder sowas. Da stehen dann Emojis, zum Beispiel ein Löwe, eine Zapfsäule und eine Blaubeere auch mal. Und if you know, you know. Ne?
0: Okay, also das, was man an der Zapfsäule kriegt, ist ja auch fast so teuer wie Drogen, glaube ich, mittlerweile. Na, du hast ja schon gesagt, TikTok versucht, das Ganze auch zu unterbinden. Macht denn Telegram auch was dagegen oder was machen die dagegen?
1: Also die unterbinden das nicht aktiv. Sie haben zwar in einem Statement gesagt, dass das Deal nicht erlaubt ist, aber Chats zu prüfen ist rechtlich schwierig. Denn Nachrichten bei WhatsApp und vor allem auch bei Telegram sind in der Regel verschlüsselt. Und deshalb fühlt sich zumindest der Dealer, mit dem ich gesprochen habe, auch relativ sicher.
2: Natürlich ist die Angst da, aber es muss ja schon nachgewiesen werden, dass ich aktiver Verkäufer bin.
1: Und die Polizei darf die Chats dann normalerweise auch nur abgreifen, wenn ein Richter das anordnet.
0: Dealer lassen mittlerweile Bots über TikTok laufen, um systematisch Drogen zu verticken. Dagegen was zu machen ist gar nicht so easy, sagt die Nachtreporterin Luisa Meng. Red Hot Chili Peppers jetzt. Can't Stop. So, immer ein bisschen ankurbeln den Track.

Die Stimmen in Sachsen-Anhalt sind ausgezählt. Vorläufige Endergebnis ist gekommen vor ein paar Minuten. 43,8% für die AfD, eine Partei, zu der der Verfassungsschutz ein ziemlich deutliches Urteil gefällt hat schon. Die zweitstärkste Kraft sehr weit dahinter ist die CDU mit 17,2%. Ein Ziel hat die AfD verfehlt in Sachsen-Anhalt, das ist nämlich die absolute Mehrheit. Wie da jetzt ein neuer Ministerpräsident gefunden werden soll oder eine Ministerpräsidentin, man weiß es nämlich ehrlich gesagt noch nicht, wer es werden könnte, hängt auch vom BSW ab. Nicht nur auch, sondern vor allem, ehrlich gesagt. Über die Rolle des BSW sprechen wir hier in der Jungen Nacht auch gleich in ungefähr 20 Minuten mit unserem Reporter.

0: 3.30 Uhr. Wir gucken auf die Straßen. Und da habe ich noch 5 Meldungen. Die A8 Karlsruhe Richtung Stuttgart ist zwischen Pforzheim Süd und Heimsheim wegen einer Fahrbahnänderung bis 5 Uhr gesperrt. Umleitung gibt es, fahrt einfach die U9 entlang. Die A43 Wuppertal Richtung Recklinghausen ist zwischen Kreuz Bochum und Kreuz Recklinghausen wegen Brückenarbeiten bis morgen 5 Uhr gesperrt, und zwar in beiden Richtungen. Die A44 Kassel Richtung Dortmund ist zwischen Diemelstadt und Marsberg wegen Bauarbeiten bis morgen früh dicht. Umleitung gibt es auch da, und zwar über die U24. Die A46 Heinsberg Richtung Düsseldorf ist zwischen Grevenbruch und Kapellen bis morgen 5 Uhr gesperrt. Da wird auch gebaut. Und die B10 Stuttgart, Bad Cannstatt, Ulm Richtung Stuttgart ist im Rosensteintunnel nach einem Unfall immer noch gesperrt. Kommt gut an.
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0: Adam Flug ist hier, guten Morgen zusammen. Wir haben natürlich auch den Blick die ganzen Abend und die ganze Nacht auf Sachsen-Anhalt gerichtet, auf das Wahlergebnis. Wir hören gleich auch in ungefähr 8 Minuten Reaktionen von vor Ort auf das amtliche Endergebnis, was ja jetzt vor ungefähr einer Viertelstunde veröffentlicht worden ist. Und wir reden darüber, wie aussieht die Chance für Ulrich Siegmund, Ministerpräsident zu werden.

0: zu diesem Track erinnern. Das war mal kurz an den Sommer. Talk to You, Another featuring 54 Ultra. Zum ersten Mal in der Geschichte ist die AfD stärkste Kraft geworden bei einer Landtagswahl. 43,8% ist das vorläufige Ergebnis bei der Wahl in Sachsen-Anhalt. Zweitstärkste Kraft, CDU, mit 17,2%. So einen deutlichen Sieg, den gab es seit 10 Jahren nicht mehr bei einer Landtagswahl in Deutschland. Die Linke, die SPD und Grüne, alle um die 9%. BSW, Zünglein an der Waage, hören wir jetzt gleich wahrscheinlich noch, mit 5,3%, auch gerade so drin im Landtag. Reden wir drüber mit Daniel Schwingenheuer, Junge Nachtreporter. Du beobachtest das Ganze ja schon den ganzen Abend lang. Wie sind die Reaktionen in Sachsen-Anhalt?
1: Ja, die sind erwartungsgemäß zweigeteilt. Ronja zum Beispiel kommt aus Halle und die sagt...
2: Ja, ich habe vor allem Angst um das, was dann vielleicht so kommt in den nächsten 1-2 Jahren. Ne? Gerade jetzt hier irgendwie im kulturellen Bereich auch und was da alles so für Kürzungen geschehen sollen. So. Es sind so viele Demos hier gewesen, so schade irgendwie, dass es dann doch nicht gereicht hat. Ja, macht Angst. Ich weiß nicht, was da noch auf uns alles zukommt. Ne?
1: Und auf der anderen Seite hat Nils aus dem Saalekreis die AfD gewählt.
3: Ich würde sagen, für Sachsen-Anhalt auf jeden Fall ein positives Ergebnis. Wird sich auch wahrscheinlich viel ändern dann. Auch endlich mal, dass die Menschen sich gehört fühlen. Auf jeden Fall definitiv ein gutes Gefühl für die Leute.
1: Die meisten Stimmen hat die AfD von den Leuten zwischen 30 und 59 bekommen, aber auch bei den Jüngeren unter 30 ist sie richtig stark gewesen, 45%. Am wenigsten Stimmen hat sie von den Leuten Ü60 bekommen.
0: Schauen wir mal auf das Ergebnis. Daniel, heißt es jetzt, dass wir mit Ulrich Siegmund auch den ersten AfD-Ministerpräsidenten sehen werden?
1: Ja, trotz dieses starken Ergebnisses ist das im Moment noch völlig unklar, weil eben die AfD zwar sehr viele Stimmen hat, aber nicht die absolute Mehrheit. Sie müssen mit irgendeiner Partei zusammenarbeiten, damit Siegmund Ministerpräsident wird. Und der sagt, dass...
4: Ich habe ganz klar gesagt, wir müssen uns selbst treu bleiben. Wir müssen unseren Werten treu bleiben. Ich möchte nicht so werden wie die, die jedes Mal nach der Wahl genau das Gegenteil von dem umsetzen, was sie vorher versprochen haben. Aber ich werde Demokrat bleiben. Und wenn es solche Partner gibt, natürlich werden wir hier mit denen zusammenarbeiten. Natürlich haben wir einen Regierungsauftrag.
1: Ja, eine Zusammenarbeit haben wir bisher alle ausgeschlossen, außer das BSW.
0: Wie wahrscheinlich ist es denn, dass das BSW jetzt mithilft, um Siegmund zum Ministerpräsidenten zu machen in Sachsen-Anhalt?
1: Naja, also das BSW, Bündnis Sahra Wagenknecht, hat zumindest nochmal gesagt, dass man miteinander reden will. Aber eigentlich haben die einen ganz anderen Plan. Das hat der Spitzenkandidat Thomas Schulze vorhin auch nochmal bekräftigt.
5: Wir möchten einen überparteilichen Ministerpräsident, der dieses Land vereinen kann, der sich Mehrheiten suchen muss.
1: Ja, also die wollen jemand völlig anderes aufstellen, der erstmal keiner Partei angehört. Ulrich Siegmund von der AfD hat schon gesagt, dass es eher Neuwahlen gibt, als dass das passiert. Da sind die Fronten schon ziemlich hart. Es hängt jetzt tatsächlich alles mit dem BSW irgendwie genau an der Partei, die am wenigsten Sitze im Landtag haben wird. Die anderen Parteien können theoretisch auch einen Ministerpräsidenten wählen, aber nur wenn alle zusammenarbeiten. CDU, SPD, Grüne, Linke und noch das BSW. Ob das möglich ist, das werden die nächsten Tage zeigen.
0: Das Wahlergebnis in Sachsen-Anhalt. Eingeordnet von Junge Nachtreporter Daniel Schwingenheuer. Und wie durch einen Zufall, wirklich, ich habe keine Finger im Spiel. Dilemma jetzt.

Wir machen direkt gospelig weiter. Und zwar mit Peggy Goo featuring Aria Star. Das kommt so ein bisschen 90er Jahre hausgroovig, gospelig daher. Ist aber komplett neu gemacht. Woman von Peggy Goo, wie gesagt, und Aria Star neu in der jungen Nacht.

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1: Um 4 Uhr mit Marc Geißler. Die letzten Wahlstimmen in Sachsen-Anhalt sind ausgezählt worden. Das vorläufige Endergebnis steht damit fest. Die AfD hat die Landtagswahl klar gewonnen und kommt auf 43,8%. Gleichzeitig stürzt die CDU auf 17,2% ab und erzielt damit ihr schlechtestes Ergebnis in Sachsen-Anhalt. Die SPD kommt auf 9,3% der Stimmen, die Grünen auf 8,9%, die Linke auf 8,6%. Das BSW schafft es in den Landtag und liegt bei 5,3%. Die FDP verpasst den Einzug, dagegen deutlich. Der Co-Vorsitzende der Bundes-AfD, Krupalla, sieht in Sachsen-Anhalt einen Regierungsauftrag für die eigene Partei, auch wenn die AfD dort keine Mehrheit erreicht. Nach dem Sieg der AfD bei der Landtagswahl sorgen sich Wirtschaftsvertreter um mögliche Auswirkungen für die Branche, zum Beispiel im Bereich der digitalen Wirtschaft. Aus der Nachrichtenredaktion Ines Kunze.
2: Der Digitalverband Bitkom betonte, digitale Wirtschaft lebe von Offenheit, Vielfalt und internationaler Zusammenarbeit. Dafür bräuchte es Orte, an denen Fachkräfte aus dem In- und Ausland willkommen seien. Die Hauptgeschäftsführerin des Industrieverbands BDI, Gönner, rief die Bundesregierung nach Angaben der Nachrichtenagentur AFP zum Handeln auf. Denn für Wachstum und Wettbewerbsfähigkeit, so Gönner, seien die Rezepte radikaler Parteien ungeeignet. Die politische Mitte müsse jetzt zeigen, dass sie handlungsfähig ist.
1: In der ersten Fußball-Bundesliga steht der FC Augsburg erstmals in seiner Vereinsgeschichte an der Tabellenspitze. Nach dem 4:1 Auswärtssieg bei Eintracht Frankfurt ist der FCA nach 2 Spieltagen noch ohne Punktverlust. Sehr zur Freude von Augsburgs Trainer Manuel Baum.
3: Ich habe einen Screenshot gerade gemacht von der Tabelle. Die werde ich zu Hause dann ausdrucken und werden wir es bestimmt ins Büro reinhängen. Weil ich denke schon, wenn man mal Geschichte schreiben darf, dann darf man sich auch mal ein oder zwei Tage drüber freuen.
1: Und der erste FSV Mainz 05 feiert in Hamburg einen Kantersieg. Die 05er gewannen beim HSV klar mit 5:0. Bei der Basketball-WM der Frauen in Berlin steht Deutschland am Abend vor dem entscheidenden letzten Gruppenspiel. Gegen Mali braucht das deutsche Team einen Sieg, um sich alle Chancen auf den Gruppensieg zu erhalten. Nach der deutlichen Auftaktniederlage gegen Spanien zeigte sich die deutsche Mannschaft gegen Japan stark verbessert und holte den ersten Sieg des Turniers. Los geht's um 17.50 Uhr. Das Wetter für Deutschland zum Start in die neue Woche gibt es einen Mix aus Sonne und Wolken. Im Süden sind örtlich Schauer und auch starke Gewitter möglich. Die Höchstwerte liegen zwischen 20 bis 33 Grad. Morgen überwiegen die Wolken. Im Nordwesten gibt es viele Schauer, im Südosten dagegen deutlich mehr Sonne. Das Ganze dann bei Tageshöchstwerten zwischen 20 und 26 Grad. Gleich ist es 4.03 Uhr.
4: Wir gucken nochmal auf die Straßen. Die A8 Karlsruhe Richtung Stuttgart ist zwischen Pforzheim Süd und Heimsheim wegen Fahrbahnerneuerung bis 5 Uhr gesperrt. Also noch eine Stunde. Umleitung gibt es, fahrt einfach die U9 entlang. Die A43 Wuppertal Richtung Recklinghausen ist zwischen Kreuz Bochum und Kreuz Recklinghausen wegen Brückenarbeiten bis morgen 5 Uhr in beiden Richtungen gesperrt. Die A44 Kassel Richtung Dortmund ist zwischen Diemelstadt und Marsberg wegen Bauarbeiten bis in der Früh gesperrt. Die Umleitung führt über die U24. A46 Heinsberg Richtung Düsseldorf ist zwischen Grevenbruch und Kapellen bis morgen 5 Uhr wegen Bauarbeiten gesperrt. Kommt gut durch.
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4: Adrian Pflug ist hier. Guten Morgen zusammen. Wir starten die letzte Stunde in der jungen Nacht für alle angeschlossenen Sender hier in Deutschland mit Olivia Dien. Männer nie.

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Die Junge Nacht der ARD ist hier. Leute, ich habe euch gefragt, worauf freut ihr euch? Ihr habt es ja vielleicht auch mitbekommen. Es ist Montag, die neue Woche geht los. Und wie wäre es denn mal, mit was Positivem rauszugehen? Haut mal raus, 0221-567-89111. Worauf freut ihr euch diese Woche? Ich lege schon mal vor, ich freue mich auf einen Geburtstag, ein ganz besonderer, in Klammern meiner. So, das soll jetzt aber nicht hier im Vordergrund stehen. Der Felix hat geschrieben, morgen startet bei uns die erste Woche an der Europa-Universität in Flensburg. Da mache ich mit einem Freund den Gruppenleiter und betreue die neuesten, die neuen Erstis. Felix, ich finde das geil. Das macht, glaube ich, richtig Bock, ne? Also er schreibt Infoveranstaltungen, Partys, Pubcrawls und. Steht alles auf dem Plan. Immer ein Highlight, den neuen Leuten seine Erfahrungen mitzugeben. Ja, und das Coole ist ja, da werden ja nicht nur, ist ja nicht nur so, da ist die Mensa, da gibt es den besten Kaffee, sondern auch irgendwie, so mogelst du dich am besten durch das und das Seminar. Bei dem Prof kriegst du die Punkte hinterhergeschmissen. Und die Hausarbeit wirst du im Leben nicht wiederkriegen.

0: Sheeran, Bad Habits. Bei einer Sache, ich glaube, ich muss nur eine Zeile sagen und schon geht bei euch was im Kopf ab, wo ihr denkt, oh mein Gott, Kamera auf der Toilette. Ne? Ist heftig, aber gibt es manchmal und ist auch Thema in dem Buch, was wir uns jetzt mal anschauen. 1Live und Junge Nacht Bücherfrau Gesa Wegeng stellt uns das jetzt vor, und zwar Molka. Mit so einer ekelhaften Spannernummer auf dem Klo?
1: Genau, Molka von Monika Kim. Und ich war so wütend beim Lesen, konnte es stellenweise echt kaum ertragen und habe es am Ende aber dennoch total gefeiert. Und das ist schon krass, wenn ein Buch das schafft. Also ich bin wirklich total begeistert.
0: Okay, den Plot-Twist habe ich nicht kommen sehen. Man hört es, die Begeisterung. Das liegt aber nicht an diesem perversen Vollidioten oder so.

0: Die da auftauchen, heimlich filmen?
1: Nee, vor denen habe ich mich eher geekelt, aber Daye, die fand ich mega. Sie ist eine der Opfer. Sie wird bei der Arbeit auf dem Klo gefilmt, aber auch noch von ihrem Freund heimlich beim Sex.
0: Oh.
1: Sie erlebt also krassen Vertrauensbruch und ist damit ja erstmal dann auch total überfordert.
0: Verständlich. Wem ging es da anders?
1: Genau, aber irgendwann entscheidet sie sich, ich will mich jetzt nicht mehr schämen für das, was mir passiert ist. Ich will nicht mehr auf Hilfe hoffen, die eh nicht kommt. Und dann ist da plötzlich eben diese Wut, ganz, ganz viel Wut, die dich dann auch so gespürt habe. Und Daye, die will dann Rache.
0: Oh, Vendetta. Oder doch einfach nur Anzeige?
1: Nee, da kommt dann das große Gemetzel. Ihre Rache wird blutig und auch echt brutal. Aber im Grunde, fand ich diese Erniedrigung, die Daye vorher ertragen musste, viel verstörender. Und habe dann ihren Rachefeldzug auch so krass gefeiert. Also echt gutes Buch, auch wichtig. Aber man muss doch schon ein bisschen was aushalten können.
0: Oh, das klingt so. Sagt Bücherfrau Gesa Wegeng über Molka von Monika Kim.

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1: Counting Stars in der jungen Nacht geht gerade nicht. Bewölkt. Ich glaube, es ist nur eine Wolke. Gut, jetzt gucken wir vom Himmel runter auf die Straßen. A8 Karlsruhe Richtung Stuttgart ist zwischen Pforzheim Süd und Heimsheim wegen Fahrbahnerneuerung bis 5 Uhr dicht. Umleitung über die U9. Die A43 Wuppertal Richtung Recklinghausen ist zwischen Kreuz Bochum und Kreuz Recklinghausen wegen Brückarbeiten bis 5 Uhr in beiden Richtungen gesperrt. Die A44 Kassel Richtung Dortmund ist zwischen Diemelstadt und Marsberg wegen Bauarbeiten bis morgen früh gesperrt. Umleitung führt über die U24. Und die A46 Heinsberg Richtung Düsseldorf ist zwischen Grevenbruch und Kapellen bis morgen 5 Uhr wegen Bauarbeiten gesperrt. Kommt gut durch.
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1: Adam Flug ist hier, letzte halbe Stunde junge Nacht. Und dann, naja, was dann eigentlich? Dann geht die Sonne auf.

will er nach oben schrauben und ein bisschen schneller werden. Das, was hier im Hintergrund läuft, ist Jenny, Less Than a Lover. Und man merkt ehrlich gesagt, dass Jenny vor kurzem einen Track gemacht hat mit Tame Impala. Habt ihr vielleicht auch noch im Ohr das Ding. Fans sagen, hey, ich höre definitiv raus, dass sie sich da ein bisschen was abgeguckt hat. Im Positiven aber. Ne, bei Dracula waren sie unterwegs, so leicht verträumt, schrägstrich psychedelisch würde ich die Ästhetik von Tame Impala ja beschreiben. Und hat so ein bisschen diesen Alternative-Pop-Vibe mitgenommen. Hört auf jeden Fall mal rein bei Less Than a Lover von Jenny und vergleicht mal im Kopf mit Tame Impala. Wie gute Kombi.

0: 13 Minuten vor 5. Die junge Nacht ist hier. Es gibt jetzt Love for Everyone hier mit der neuen Serie von Tassim. Deutschland, ich küsse dein Herz, heißt das Ding. Tassim Dogun braucht euch nicht zu erklären, wer das ist oder ne? Nicht nachschlagen, kennt ihr.
1: Ich bin Sohn einer Mutter, Internetsensation, Bestsellerautor. Ich bin Kurde, Deutscher und stolzer Oldenburger.
2: Nach Klaas Häufer Umlauf, Dieter Bohlen und Jeremy Fragrance bin ich der viertbekannteste Sohn der Stadt.
0: Ja, steile Aufzählung. In seiner neuen Serie Deutschland, ich küsse dein Herz nimmt Tassim euch mit auf einen kleinen Roadtrip quer durch ganz Deutschland. Und auch seine fiktive kurdische Tante Zeynep ist am Start. Bei der Premiere letzte Woche hat er uns von seinen Mixed Feelings, aber auch von seinen vor allem positiven Feelings erzählt.
3: Die Premiere war unglaublich. Ich glaube, ich muss noch ein bisschen damit klarkommen. Und ich muss es genießen vor allen Dingen. Ich habe Angst, dass es in Vergessenheit in diesem Gedankenarchiv hier geraten wird. Aber ich versuche es gerade noch zu rekonstruieren und zu speichern und zu genießen. Es war ein ganz, ganz toller Abend. Viele Menschen waren da. Summer Jam war da. Also natürlich, er ist auch Teil vom Format. Aber dass er dann da auf einmal mit seiner Crew auftaucht, damit hat, glaube ich, niemand gerechnet. Aber auch Freunde und Familie waren da. Es war richtig, richtig nice.
0: Muss man erstmal sagen lassen. Verstehe ich total. Was die letzten Jahre abgegangen ist, schon heftig. Ja, mittlerweile ist er nicht nur Content Creator der Tassim, sondern auch ein sehr lustiger, sympathischer Typ war er immer schon. Und er ist auch Bestseller-Autor und dazu wird sein Buch verfilmt. Und er hat, ich weiß nicht, ob ihr es mitgekriegt habt, eine Serie.
3: Das ist, glaube ich, das krasseste Problem der letzten Jahre. Es ist sehr viel passiert in den letzten Jahren und es rauscht leider Gottes an einem vorbei. Und das will ich in diesem Jahr nicht so machen. Ich will die Dinge passieren lassen, dabei sein und genießen.
0: So, das kann er jetzt auch. 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

The Naked and Famous. Von da geht's jetzt gleich zu Kissing My Friends. Hat nichts miteinander zu tun, aber irgendwie vielleicht auch doch. Man weiß es nicht. So, Friends, die junge Nacht, das war's im Prinzip für heute. Ich bin Adrian Pflug, find's sehr schön, dass ihr am Start wart und vielen Dank, dass ihr geteilt habt, worauf ihr euch diese Woche auf jeden Fall freut. Ist ja Montag, da kann man ja positiv in die Woche gucken auch mal. Wie gesagt, schönen Feiermorgen euch alle.

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0: Schönen guten Morgen. Wir haben jetzt gleich 6 Uhr und ihr habt Sputnik-Tag gemacht.
1: Richtig mitgesungen um kurz vor 6.
0: Ja.
1: Eine Energie für so einen Montag.
0: Dieser Song, der erinnert mich auch an das Wochenende. Ich war da nämlich feiern und eine Freundin hat mir gesagt, diesen Song, Dracula, kenne ich nur von Sputnik-Tag und wach.
1: Ja. Gern geschehen.
0: Siehst du mal an.
1: Vorsicht auf der A2 Richtung Hannover. Zwischen Pein und Hemelerwald liegen Fahrzeugteile auf der Fahrbahn. Vorsicht auf der A14 Richtung Dresden. Zwischen Döbeln-Nord und Döbeln-Nord auch noch Fahrzeugteile auf der Fahrbahn. Und nach einem Unfall gesperrt im Landkreis Wittenberg die Straße zwischen Seda und Morgsdorf. Falls ihr noch was habt, weil Blitzer haben wir noch keine, ruft ihr einfach durch 08021 und 4 mal die 0. Oder schickt gerne WhatsApp rüber. Die Nummer gibt sie immer in unsere ARD Sounds App. Dankeschön.
0: Also, wenn ihr so seid wie Tobi, dann plant ihr schon mal im Voraus. Er kam nämlich heute mit dem T-Shirt um die Ecke bei 13 Grad in Magdeburg am Altenmarkt.
1: Ja, ich sehe es nicht ein, eine fette Jacke anzuziehen, wenn ich weiß, nachher sind 26 Grad.
0: Ja, bis zu 27 Grad sogar.
1: Siehst du, sogar.
0: Ja, jetzt gerade aber noch relativ frisch, genau. 13 Grad in Magdeburg am Alten Markt, 13 Grad auch in Halle an der Sternstraße und 12 Grad in Genthin am Wasserturm. Heute bewölkt mit etwas Regen, am Nachmittag wird es dann aber freundlicher. Da zeigt sich auch die Sonne und ihr habt es gehört, es wird warm. 27 Grad erreichen wir maximal. Aber nicht nur heute wird es warm, auch morgen und zwar noch wärmer. Das ist ja wirklich verrückt, ne?
1: Was heißt denn noch wärmer?
0: Da kann ich morgen genauere Aussagen treffen, aber zumindest wenn ich jetzt schon mal so reingucke, steht ja hier auch 29 Grad.
1: Braucht man halt auch nicht, finde ich.
0: Ja, welcome to Spätsommer, sag
1: es
0: ich.
1: Es ist nur nervig. Naja, ja. Ey, wir machen das Beste draus. Juhu!
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0: Wer seinen Müll einfach irgendwo abstellt, der fühlt sich oft natürlich auch irgendwie auf eine Art unbeobachtet. Das könnte sich zukünftig ändern. Spulitag und Bach, 6.10 Uhr, Bex und Tobi am Start.
1: Hallihallo.
0: Denn in Bad Nauheim in Hessen setzt die Stadt jetzt nämlich auf den ersten sogenannten Müllblitzer mit künstlicher Intelligenz.
1: Finde ich, klingt erstmal interessant. Und der Grund, der ist eigentlich auch ganz simpel dafür. Illegale Müllablagerungen, die kosten die Stadt nämlich richtig viel Geld im Jahr. Immer wieder landen ja so Sperrmüll, Möbel, Elektrogeräte oder eben auch so Müllsäcke einfach mal neben Containern oder auf öffentlichen Flächen. Und die Entsorgung zahlt am Ende die Allgemeinheit, was ja richtig nervig ist. Und die Technik funktioniert aber nur dort, wo tatsächlich Kameras installiert werden. Also eine KI wertet dann Bilder an bekannten Müll-Hotspots aus und meldet Verdächtige. Ablagerungen.
0: Ja, Strafen vergibt die KI bisher aber nicht und die Aufnahmen werden anschließend auch von Mitarbeitern geprüft, aber ich finde so im Großen und Ganzen hört sich das jetzt gar nicht so schlecht an. Vielleicht stell mal vor, wenn ich den Verkehr moderiere, ist dann auch dieser Müllblitzer mit dabei oder so.
1: Das wäre so witzig.
0: Um die Leute
1: vielleicht
0: so
1: auch so mit Namen. Übrigens, Mike, du hast was liegen gelassen.
0: Frechheit.

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0: Knackig.
1: Süß. Regional. Nee, das ist jetzt nicht irgendwie eine Beschreibung von Tobi, sondern...
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4: Für mich jetzt...
1: Hast du dich schon angesprochen gefühlt?
4: Ja, ich würde mich persönlich jetzt nicht als knackig beschreiben. Süß und regional würde ich zustimmen.
1: Ja, knackig ja. Nicht, sondern?
4: Nein, weiß nicht, flauschig.
1: Flauschig, okay. Nee, ich meinte natürlich unsere heimischen Äpfel in der Sputnik-Zone. Da hat nämlich die Apfelernte begonnen.
4: Ja, nach dem schwachen Vorjahr rechnen die Obstbauern diesmal wieder mit deutlich besseren Erträgen. Erwartet werden da rund 12.300 Tonnen Äpfel von den Plantagen im Land.
1: Ja.
4: Ich finde, das ist so eine Zahl, die kann man sich schwer vorstellen. Ich habe überlegt, das in Elefanten umzurechnen, aber auch das ist irgendwie eine Zahl, die man sich nicht vorstellen kann.
1: Wieso? Deswegen, wie viele Elefanten sind es?
4: Ich habe es schon wieder gelöscht.
1: Konntest du dir das noch nicht mal merken?
4: Es ist viel auf jeden Fall. Und so viele Äpfel braucht der Mensch natürlich nicht. Es reicht ja einer am Tag, haben wir bekanntlich früher schon gemerkt. Warte mal, überbrück mal kurz die Zeit, ich rechne nochmal um.
1: Ja, weil man sagte doch immer, an apple a day keeps the doctor away.
4: Sowas.
1: Ja.
4: Es lädt. Das sind ungefähr 2050 ausgewachsene afrikanische Elefantenbullen.
1: Ja, das bringt mir wirklich.
4: Wollte ich gerade sagen.
1: Aber Kommissar Meiner, der hat noch einen anderen Spruch, den er zu sagen pflegt. One beer a day keeps a apple away. Oder irgendwie so ähnlich.
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6: Ja, hallo, liebe Freunde. Hier ist der Kommissar Meiner. Ich habe mir neulich eine Apfeltasche gekauft. Ja, da passt eigentlich ja nicht viel rein. Außerdem hat da jemand schon was Klebriges reingemacht. Und das Leder außen, das krümelt auch so dermaßen, dass ich das Ding reklamieren musste. Ja. Und ich glaube, ich kaufe mir da lieber eine Maultasche. Oder ich benutze halt meine Zahnfleischtaschen. Davon habe ich ja hier noch, ja?
7: Ja? Hallo? Geht's jetzt gleich los?
6: Ja, hallo?
8: Märchenservice Ding Dong! Sag mal, hast du den Apfel von mir gekriegt? Hat er geschmeckt?
6: Der hat mich fast umgebracht! Ich komm gerade von der Notaufnahme!
8: Junge, das war auch Sinn und Zweck! Du bist Teil einer modernen Märcheninszenierung, wenn du verstehst, was ich meine! Wann hast du den Kamm und den Gürtel gekriegt?
6: Ja, der Kamm steckt noch in meinem Hahn!
8: Ja, nur beruhige dich, es geht ja vorbei! Ja, pass auf, ich schicke dir gleich die 7 Zwerge vorbei, die wollen bei dir wohnen! Und dein Fressen auffressen!
9: Hier ist Lady Chantal. Apfelernte ist meine Sache nicht. Meine Herren, bei mir kann man eher schöne Melonen ernten.
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0: Hallihallo.
1: Ey, was geht denn ab?
0: Tobi und Bexen sind hier für euch am Start.
1: Vorsicht auf der A2 Richtung Hannover zwischen Pein und Himmelerwald. Da liegen Fahrzeugteile auf der Fahrbahn. Dann noch Fahrzeugteile leider auf der A14 Richtung Dresden zwischen Döbeln-Nord und Döbeln-Ost. Und im Landkreis Wittenberg ist die Straße zwischen Seder und Morgsdorf nach einem Unfall gesperrt. Sonst kommt ihr weiterhin gut durch. Falls ihr noch was habt, Staus, Blitzer oder Unfälle, ruft ihr einfach an 08021 und 4 mal die 0. Oder schickt gerne Nachricht per WhatsApp rüber. Die Nummer gibt's in der ARD Sounds App. Dankeschön.
0: Also jetzt gerade, finde ich, merken wir noch gar nichts davon, wie schön der Tag heute eigentlich wird, denn jetzt gerade ist es stark bewölkt. Im Harz der Altmark und im Mansfelder Land, da gibt es sogar Regen und die Temperaturen, die sind auch noch frisch. 13 Grad haben wir in Halle am Uniplatz, 13 Grad auch in Magdeburg an der Grünen Zitadelle und auch in Chemnitz an der Burg Rabenstein haben wir 13 Grad. Es bleibt auch erstmal bewölkt, von Westen her kommt immer mal wieder Regen hinzu, aber ab Mittag, da kommen dann Auflockerungen hinzu. Die Sonne zeigt sich, es wird trocken, teils windig, aber es wird wieder verdammt warm, 27 Grad reichen mir heute maximal. Sich abzusprechen, sich auf etwas zu einigen, ohne ein Wort zu tauschen, das ist wirklich Respekt. Also das ist auf jeden Fall eine Leistung und das hat jetzt einfach mal eine ganze Generation geschafft. Wir müssen gleich wirklich mal darüber reden, was die Millennials oder vielleicht auch noch die Gen Z alles so machen oder eben nicht mehr machen, weil es einfach unnötig ist. Da gibt es eine ganze Liste von.
1: Ja. Und vor allen Dingen fallen wir da ja auch irgendwie auf eine Art in dieses Muster rein.
0: Also ich sehe mich da komplett, 100%.
1: In 10 Minuten quatsch mal drüber.
0: Yes.

0: Also Fenster putzen mache ich nicht. Eine Tischdecke benutzen mache ich auch nicht. Bedienungsanleitung lesen auch nicht.
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0: Und ich würde behaupten, ganz viele von den Millennials oder auch der Gen Z, die fühlen sich gerade jetzt richtig abgeholt.
2: Ja, es gibt ja, oder gerade du hast das auch auf deiner Timeline gehabt, ne? Diese ganzen Listen von so Gen Z-Sachen und so, also von Dingen, die Gen Z heutzutage nicht mehr macht.
0: Ganz genau, also die Liste ist richtig lang. Hier ist zum Beispiel auch noch dabei, bügeln machen wir nicht mal. Ja gut, sowas wie ein Festnetztelefon benutzen wir nicht mehr, das ist auch logisch.
2: Ich war letztens erschrocken, dass man die Dinger noch kaufen kann. Ich wusste gar nicht, dass das noch so ein Ding ist.
0: Also ey, krass, ja?
2: Für im Büro oder so eine Sache. Ich werde von draußen gerade böse angeguckt von der Kollegin Denise. Ey, ich weiß nicht mal mehr, wie die Dinger funktionieren. Aber vollkommen egal, was ich tatsächlich ein bisschen revidieren muss, was du gerade gesagt hast. Ich habe Tischdecken. Ich habe sogar zwei.
0: Oh mein Gott.
2: Ich habe eine für Ostern und eine für Weihnachten.
0: Nee, sind da dann so Osterhasen oder so Schneeflocken drauf?
2: Nee, das ist ein bisschen, das ist ja richtig Boomer. Nein, die ist einfach, die eine ist grün. Einfach nur, weil Ostern, ne?
0: Frühling.
2: Genau, so mäßig. Und die andere ist halt so ein bisschen, sag jetzt mal, auch dem Anlass entsprechend an Weihnachten. So, ich glaube, die geht so in so eine graue Richtung. Die ist so ein bisschen schicker halt.
0: Ah, okay. Naja. Also du
2: distanzierst
0: dich jetzt einfach mal von unserer
2: Generation.
0: Zumindest
2: was das angeht. Ich lese zum Beispiel auch mit Herz und Blut Bedienungsanleitungen.
0: Nee.
2: Weil ich immer noch der Meinung bin, dass da Dinge drinstehen, die wichtig sind.
0: Ja, aber das verstehe ich. Ich probiere aber zuallererst erstmal alleine und dann suche ich mir mal ein Video auf YouTube raus, wie man zum Beispiel so einen IKEA-Schrank aufbaut oder so etwas. Das mache ich nie mit der Bedienung.
2: Ich erlaube mir sogar manchmal den Spaß und lese es erst auf in anderen Sprachen.
0: Das ist doch eine Verarsche.
2: Nein, wirklich
0: nicht. Du verstehst doch noch nicht mal so gut
2: das
0: Englisch,
2: ist es halt
0: oder?
2: Ab.
0: Oder Spanisch, Italienisch meine ich natürlich.
2: Also das ist eine Frechheit. Du verstehst ja nicht mal so gut Englisch.
0: Was heißt Schraube auf Englisch?
2: Schraub.
0: Klar.
2: Das ist eine Frechheit. Naja, vollkommen egal. Vielleicht gibt es Dinge, die ihr jetzt auch relaten könnt. Vielleicht habt ihr aber auch noch Tischdecken zu Hause oder so. Schickt mal gern eure Meinung rüber. Per WhatsApp-Sprachnachricht, die Nummer zum Sputnik-Handy gibt es in der ARD Sounds-App. Und das könnt ihr machen, auch wenn ihr nicht so gut Englisch versteht.
0: Yes!

0: Hallo, 6.50 Uhr haben wir es. Schönen guten Morgen.
1: Einen wunderschönen guten Morgen und wir starten hier gleich mal rein mit einer kleinen Message an euch.
0: Oh ja.
1: Falls ihr vielleicht heute Morgen aufsteht und irgendwie ein bisschen am Zweifeln seid, ne? Denkt immer dran.
0: Ist das jetzt mein Einsatz?
1: Ja, für Blumengarten eigentlich.
0: Okay,
1: ja.
0: Jetzt kommt gut genug.

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0: Wow, ey, du hast richtig gut gepfiffen. Boah, ich war mir gerade gar nicht mehr sicher, ob du es wirklich bist oder ob's.
1: Nee, der Song läuft auch weiter.
0: Das war richtig gut, muss ich wirklich zugeben.
1: Muss mal aufhören jetzt, der Song.
0: Ich bin gespannt, wie lange du das durchhältst. Ich sag dir nur eins, also Raik, der wartet auf jeden Fall schon.
1: Ach so, ja, ist ja viel wichtiger. Ja, ja,
0: ich okay. Hab jetzt also jetzt 7 Uhr, Zeit für die News.
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3: Bei der Landtagswahl in Sachsen-Anhalt hat die AfD mit großem Vorsprung gewonnen, die absolute Mehrheit aber verpasst. Dem vorläufigen Ergebnis zufolge kommt die Partei auf 43,8%. Das ist mehr als doppelt so viel wie bei der Wahl vor 5 Jahren. Mit 39 Mandaten fehlen der AfD 2 Sitze zur absoluten Mehrheit. Die CDU stürzt auf 17,2%. Es folgen die SPD mit 9,3%, die Grünen mit 8,9% und die Linke mit 8,6%. Das BSW zieht mit 5,3% in den Landtag ein. Die FDP ist mit 2,6% raus. Nach dem deutlichen Sieg in Sachsen-Anhalt erhebt die AfD Anspruch auf Regierungsbildung. Der Bundesvorsitzende Tino Chrupalla sagte am Abend in der ARD, Spitzenkandidat Ulrich Siegmund werde im Landtag definitiv als Ministerpräsidentenkandidat antreten. Zuvor werde man allen Parteien Gespräche anbieten. Dabei sei man auch zu Kompromissen bereit. BSW-Spitzenkandidat Thomas Schulze sagte, es gebe schon einige Schnittmengen mit der AfD, vor allem in der Russlandfrage. Siegmund selbst wies das BSW-Angebot als so wörtlich gewurschtel ab. Nach der Wahlniederlage in Sachsen-Anhalt hält die CDU im Bund an Reformen fest. Generalsekretärin Franziska Oppermann sagte in der ARD, die Bundesregierung sei für 4 Jahre gewählt. Es sei jetzt an der Koalition, die gemeinsamen Projekte konsequent umzusetzen. Die SPD-Vorsitzende Bärbel Baas sprach von weiterem Gesprächsbedarf und äußerte sich erneut kritisch zur Abschaffung der abschlagsfreien Rente nach 45 Versicherungsjahren.
0: Dankeschön für die Infos.
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1: Vorsicht auf der A2 Richtung Hannover zwischen Pein und Hemelerwald, da ist die rechte Fahrspur nach einem Unfall gesperrt. Vorsicht auf der A14 Richtung Dresden zwischen Dülben Nord und Dülben Ost, da blockiert ein defektes Fahrzeug die rechte Fahrspur und es liegen Fahrzeugteile auf der Fahrbahn. Und im Landkreis Wittenberg ist die Straße zwischen Seda und Morgsdorf nach einem Unfall gesperrt. Falls ihr noch was habt, weil Blitze haben wir keine, ruft einmal durch 08021 und viermal die 0 oder ihr schickt eine WhatsApp rüber, die Nummer gibt's zum Sputnik Handy natürlich wie immer in der ARD Sounds App. Dankeschön!
0: Es ist grau draußen, stark bewölkt. Nur in der Altmark, da gibt es ein paar Auflockerungen. Aber im Harz und gerade auch so im Mansfelder Land oder so, da müsst ihr auf jeden Fall euch so ein bisschen wappnen. Mit einem Regenschirm zum Beispiel und einer Regenjacke, denn da kommt was Nasses von oben runter. Die Temperaturen gerade auch noch recht frisch. 12 Grad in Köthen am Schlossberg haben wir, 13 Grad in Magdeburg am Klosterbergegarten und auch 13 Grad in Halle am Rheileck. Heute bleibt es auch erstmal bewölkt und grau. Immer mal wieder Regenschauer angesagt. Ab Mittag, da ändert sich das Ganze. Da zeigt sich vermehrt die Sonne. Es ist trocken, teils windig, aber es wird warm. 27 Grad erreichen wir maximal.
1: Wahnsinn.
0: Ja, und damit würde ich sagen, starten wir ganz entspannt in den Montag rein, in die neue Woche rein. Am besten auch mit Lieblingsmucke, oder?
1: Das ist gar kein Problem.
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0: 7.14 Uhr mit einer historisch hohen Wahlbeteiligung von 77,8% ging in Sachsen-Anhalt gestern um 18 Uhr die Landtagswahl zu Ende. Und damit guten Morgen hier bei Spundetag wach.
1: Hallo.
0: Und damit war die Wahlbeteiligung übrigens auch deutlich höher als bei der letzten Wahl. Mit Blick auf die aktuellen Hochrechnungen liegt die AfD jetzt mit rund 44% deutlich vorne, während die CDU mit 17,2% stark verloren hat.
1: Ja, wir sprechen mit Tom aus dem Sputnik-Team. Du warst am Wochenende für uns in Magdeburg unterwegs.
2: Yes.
1: Und fangen wir erstmal vorne an. Es gab ja eine Menge Veranstaltungen auf den letzten Metern der Landtagswahl. Wie hast du das Wochenende dahingehend so erlebt?
2: Ja, also ich war am Samstag zuerst auf dem Demokratiefestival auf dem Domplatz. Da gab es auch vorher noch eine Demo. Da war ich vor allem beeindruckt, wie viele Initiativen und unterschiedliche Menschen einfach am Start waren. Mhm. Also wirklich von Kindern, die Pappschilder gebastelt hatten, bis zu Omis mit Bannern. Und es gab zwischendurch so richtig einen Sturm mit Regen und richtig krass Wind. Die Leute sind aber trotzdem da geblieben.
1: Wow.
2: Was soll ich sagen? 15.000 Besucher ungefähr. Provinz, Berg und noch andere Künstler und Künstlerinnen waren am Start. Es gab auch Redebeiträge. Und nach allem, was ich beobachtet habe, lief da auch alles friedlich ab. Ich hatte allgemein das Gefühl, dass den Menschen da total wichtig war, vor Ort zu sein und ein Zeichen für Demokratie zu setzen.
0: Schön.
1: Und dann war ja gestern 18 Uhr die Wahl durch. Wie hast du denn die Stimmung erlebt, als dann die ersten Ergebnisse bekannt wurden?
2: Mhm, ich war so ab 18 Uhr auch nochmal in Magdeburg unterwegs. Da gab es dann ja auch erst die ersten Hochrechnungen und ich habe in der Innenstadt so ein bisschen rumgefragt, was die Menschen für Gedanken zu den Zahlen haben. Viele, die wollten auch gar nicht erst mit mir reden. Das kann auch daran gelegen haben, dass halt wirklich genauso viel Presse unterwegs war wie Bevölkerung vor Ort. Ja, und das sind jedenfalls jetzt hier die Stimmen, die ich einfangen konnte.
3: Dass es schlimm wird, haben wir gedacht, aber dass es so schlimm ist, ich bin da sehr emotional und sehr aufgeladen gerade. Das ist halt, also ja, es wurde demokratisch gewählt, aber trotzdem, wir sind da.
4: Ich bin mehrfach selbstständig, habe ein relativ hohes, gutes Einkommen, könnte man sagen. Und ich weiß natürlich auch aus dem Programm, dass zum Beispiel die AfD gute Einkommen halt auch weiter verbessern möchte. Von daher würde es mich natürlich auch sehr selbst also betreffen.
5: Ich glaube auch so in der Kulturszene und auch für die Gesellschaft generell kann das sehr negative Auswirkungen haben, wenn irgendwie wichtige Förderungen einfach wegfallen. Es könnte wirklich dann viel weniger bunt sein, als es jetzt ist. Und das finde ich extrem schade.
6: Ich bin Deutscher, aber nach meinem Aussehen bin ich für die AfD wahrscheinlich kein Deutscher. Da weiß ich nicht, weil die AfD sich ja auch immer widerspricht, was sie mit den Menschen machen will. Natürlich habe ich eine gewisse Angst.
1: Ja, Sachsen-Anhalt hat einen neuen Landtag gewählt. Tom aus dem Sputnik-Team war für uns am Wochenende und auch gestern am Wahlabend in Magdeburg vor Ort unterwegs.
0: Ja, und für euch gibt es natürlich alle weiteren Infos zum Wahlergebnis und auch die aktuellen Hochrechnungen nochmal ganz doll aufgelistet, wie gewohnt, auf mdr.de.
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0: Morgen.
1: Guten Morgen. 7.21 Uhr haben wir es. Jetzt gerade James Hype gehört mit Waterfalls. Macht gute Laune.
0: Ja, definitiv. Es geht auch weiter mit Lieblingsmucke ab durch den Montag, damit ihr gut reinstartet in die neue Woche. Gleich gibt's Heaven, dann noch Ed Sheeran am Start. Und das jetzt für euch, Isaac, mit Always on the Run.

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0: 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Schönen guten Morgen.
1: Morgen.
0: 7.31 Uhr haben wir es. Ihr hört Sputnik Tag und Wach.
1: Vorsicht auf der A2 Richtung Hannover zwischen Pein und Hemerderwald, da ist die rechte Fahrspur nach einem Unfall gesperrt. Vorsicht auf der A14 Richtung Dresden zwischen Döbeln Nord und Döbeln Ost, da blockiert ein defektes Fahrzeug die rechte Fahrspur und es liegen Fahrzeugteile auf der Fahrbahn. Auf der B188 Richtung Stendal zwischen Fischbeck und Tangermünde noch stockender Verkehr nach einem Unfall und im Landkreis Wittenberg ist die Straße zwischen Seda und Morgsdorf nach einem Unfall gesperrt. Ein Blitz haben wir den aktuellsten in Derenburg in der Halberstädter Straße stadtauswärts. Und falls ihr noch was habt, klingelt einfach durch 08021 und fieber die 0 oder schickt gerne Nachricht rüber per WhatsApp. Die Nummer gibt's in der ARD Sounds App. Dankeschön.
0: Es ist stark bewölkt in der Sputnik-Zone, im Harz, in der Altmark und im Mansfelder Land. Da gibt es sogar etwas Regen. Packt einen Regenschirm ein. Im Laufe des Tages kommt mal immer mal wieder was Nasses von oben runter. Jetzt gerade ist es auch frisch. Müssen wir leider so sagen. 13 Grad in Magdeburg an der Sternbrücke, 13 Grad in Halle an der Ziegelwiese und 14 Grad in Weimar am Park an der Elm. Später, jetzt kommt nämlich der krasse Kontrast, wird es richtig warm. Ja, also packt auf jeden Fall auch noch ein T-Shirt ein oder sowas, denn bis zu 27 Grad sind drin. Erst bleibt es ein bisschen bewölkt, hier unter Regen, aber ab Mittag zeigt sich dann auch mehr die Sonne und teilweise wird es auch windig. Bei den Temperaturen würde ich aber sagen, vollkommen in Ordnung.
1: So, und jetzt starten wir rein in die neue Woche. Das heißt natürlich auch, das Wochenende ist vorbei. Und falls ihr da irgendwas sendungstechnisch verpasst habt, vor allen Dingen auch unsere geilen DJ-Sets oder so, gibt es eine gute Nachricht. Ihr könnt sie nämlich nachhören.
0: Oh ja.
1: Und wie das funktioniert, was ihr dafür braucht, das gibt's in 10 Minuten.
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0: Es geht um Ügel oder wie meine Schwester auch mal gesagt hat, Hugel. Ne?
1: Ja.
0: Also wenn man es nicht weiß, wüsste man es ja auch nicht, dass man es als Ügel ausspricht. 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
1: 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Ügel jetzt mit

0: Vertigo von Tiffany Harris. Und jetzt sind wieder Tobi und Bexen hier. Schönen guten Morgen.
1: Das sind wir.
0: Ganz genau.
1: Ich wollte nur mal, falls ihr euch das mal gefragt habt, vielleicht morgens.
0: Aber wir geben ganz schnell wieder ab, Tobi, würde ich sagen. Wir schnacken nicht lang rum. Ja, ich glaube, Clock Clock möchte gerne mal was singen. Mabel und Nina Tuba am Tokyo Hotel auch.
1: Gefragt.
0: Ja, wirklich?
1: Ja.
0: Komm, dann quetschen wir es noch dazwischen.
1: Okay. Wie geht's dir so?
0: Das ist nicht dein Ernst jetzt. Ist das dein Ernst?
1: Komm, spiel Lieblingsmucke, auf
0: okay,
1: geht's. Schönen

0: Hallihallo.
1: Guten Morgen.
0: Schönen guten Morgen. 8:01 haben wir schon an diesem Montag. Zeit für die News.
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0: Heute mit Reik.
3: Bei der Landtagswahl in Sachsen-Anhalt hat die AfD mit großem Vorsprung gewonnen, die absolute Mehrheit aber verpasst. Dem vorläufigen Ergebnis zufolge kommt die Partei auf 43,8%. Das ist mehr als doppelt so viel wie bei der Wahl vor 5 Jahren. Mit 39 Mandaten fehlen der AfD 3 Sitze zur absoluten Mehrheit. Die CDU stürzt auf 17,2%. Es folgen die SPD mit 9,3%, die Grünen mit 8,9% und die Linke mit 8,6%. Das BSW zieht mit 5,3% in den Landtag ein. Die FDP ist mit 2,6% raus. Nach dem deutlichen Sieg in Sachsen-Anhalt erhebt die AfD Anspruch auf Regierungsbildung. Der Bundesvorsitzende Tino Chrupalla sagte am Abend in der ARD, Spitzenkandidat Ulrich Siegmund werde im Landtag definitiv als Ministerpräsidentenkandidat antreten. Zuvor werde man allen Parteien Gespräche anbieten. BSW-Spitzenkandidat Thomas Schulze sagte, es gebe schon einige Schnittmengen mit der AfD, vor allem in der Russlandfrage. Nach der Wahl in Sachsen-Anhalt hat der Industrieverband BDI die Bundesregierung zu einer entschlossenen Reformpolitik aufgerufen. Hauptgeschäftsführerin Tanja Gönner sagte, die Antwort dürfe kein politischer Stillstand im Bund sein. Gerade jetzt komme es darauf an, durch Reformen für mehr Investitionen, Innovationen und Wachstum zu sorgen. Der Hauptgeschäftsführer der Bundesvereinigung der Arbeitgeberverbände, Steffen Kampeter, sagte, die Menschen hätten keine Lust mehr auf Floskeln. Deutschland brauche offene Märkte, internationale Fachkräfte und Investitionen.
0: Dankeschön für die Infos.
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4: Vorsicht auf der A2 Richtung Hannover. Zwischen Pein und Himmelerwald ist die rechte Fahrspur nach einem Unfall gesperrt. Vorsicht auf der A14 Richtung Dresden. Zwischen Döbeln Nord und Döbeln Ost blockiert noch ein Fahrzeug die rechte Fahrspur und es liegen Fahrzeugteile auf der Fahrbahn. Auf der B188 Richtung Stendal zwischen Fischbeck und Tangermünde noch stockender Verkehr nach einem Unfall und im Landkreis Wittenberg die Straße auch nach einem Unfall gesperrt zwischen Seida und Morxdorf. Die aktuellsten Blitze auf der B245 in Groß-Quenstedt in beide Richtungen, in Derenburg in der Halberstädter Straße stadtauswärts und am Ortsausgang Derenburg aus Richtung Wernigerode. Falls ihr noch was habt, klingelt da einmal durch 08021 und 4 mal die 0 oder schickt gerne WhatsApp rüber. Die Nummer gibt's auf sputnik.de. Dankeschön.
0: Es ist stark bewölkt, grau in der Sputnik-Zone, regnerisch auch im Harz, der Altmark und im Mansfelder Land. Die Temperaturen, jetzt gerade auch noch relativ frisch. 13 Grad haben wir sowohl in Halle als auch in Dessau und in Magdeburg. Erst viele Wolken, es bleibt auf jeden Fall so. Regnerisch bleibt es auch, nur ab Mittag, da ändert sich das Ganze. Da zeigt sich vermehrt die Sonne, teilweise wird es auch ein bisschen windiger. Trotzdem richtig warm, bis zu 27 Grad sind heute angesagt. Tobi, willst du irgendwas sagen? Du hast dich schon so startklar gemacht, du hast dich hingestellt.
4: Ja, also, ich dehne mich gerade ein bisschen und ich müsste wirklich extrem auf Toilette, wenn es okay ist.
0: Nö. Nein, na klar, darfst du, flitz los. Auf die Plätze, fertig, los!
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0: Wer seinen Müll einfach irgendwo abstellt, der fühlt sich wahrscheinlich oft so ein bisschen unbeobachtet. Das könnte sich aber künftig ändern.
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0: Wir hätten natürlich fest, den Müll irgendwo illegal hinzustellen, ist halt auch Quatsch. So, ja. In Bad Nauheim in Hessen setzt die Stadt jetzt nämlich sogar nochmal was ganz Neues ein. Und zwar den ersten sogenannten Müllblitzer mit künstlicher Intelligenz.
2: Finde ich eigentlich geil, muss ich sagen. Der Grund ist eigentlich auch ganz simpel. Illegale Müllablagerungen kosten die Stadt jedes Jahr richtig viel Geld. Immer wieder landen ja auch so Sperrmüll, Möbel oder so Elektrogeräte. Oder eben halt auch prall gefüllte Müllsäcke neben den Containern. Und dann auch auf so öffentlichen Flächen oder so. Und die Entsorgung zahlt dann am Ende die Allgemeinheit. Die Technik funktioniert aber nur dort, wo tatsächlich Kameras installiert werden. Eine KI wertet dann die Bilder an bekannten Müll-Hotspots aus und meldet dann die verdächtigen Ablagerungen.
0: Ja, Strafen vergibt die KI bisher aber nicht. Und die Aufnahmen werden anschließend auch von Mitarbeitern geprüft. Okay. Demnächst dann bei uns vielleicht auch im Service die Blitzer fürs zu schnell fahren. Und dann gibt es natürlich noch die fürs Müllabladen.
2: Fände ich nicht schlecht.
0: Warum nicht?

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0: knackig, süß, regional. Tobi, fühlst du dich angesprochen?
1: Bei knackig war ich eigentlich schon raus, weil ich würde mich jetzt nicht als knackig bezeichnen.
0: Nee, ich wollte dich jetzt auch gar nicht beschreiben, sondern...
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0: Die heimischen Äpfel aus der Sputnik-Zone. Ja, denn die Apfelernte hat begonnen.
1: Ja, und tatsächlich war er jetzt, ich sage mal so, das Vorjahr eher ein bisschen schwach. Jetzt kommen aber die Obstbauern um die Ecke und sagen, boah, dieses Mal wird es, glaube ich, besser, die Erträge. Da können wir uns schon was erwarten. 12.300 Tonnen Äpfel sollen dann wohl von den Plantagen im Land dann am Start sein. Ich habe das mal umgerechnet, weil man sich das ja immer besser vorstellen kann. In Elefanten. Das sind in etwa 2.460 afrikanische Elefantenbullen.
0: Bringt mir gar nichts, Tobi.
1: Mir auch nicht, aber ich fand irgendwie das Bild schön.
0: Na gut.
1: So, ja, jeder Mensch braucht ja auch einen Apfel am Tag, hm?
0: Ja, es gibt doch diesen Spruch, ne? An apple a day keeps the doctor away, aber Kommissar Meiner, der sagt das irgendwie ein bisschen anders. Er sagt, one beer a day keeps an apple away.
2: Hallo? 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
3: Ja, hallo, liebe Freunde, hier ist der Kommissar Meiner. Ich habe mir neulich eine Apfeltasche gekauft, ja? Da passt eigentlich ja nicht viel rein. Außerdem hat da jemand schon was Klebriges reingemacht. Und das Leder außen, das krümelt auch so dermaßen, dass ich das Ding reklamieren musste, ja? Und ich glaube, ich kaufe mir da lieber eine Maultasche. Oder ich benutze halt meine Zahnfleischtaschen. Davon habe ich ja hier noch, ja?
4: Ja? Hallo? Geht's jetzt gleich los?
5: Ja, hallo.
6: Märchenservice Ding Dong. Sag mal, hast du den Apfel von mir gekriegt? Hat er geschmeckt?
5: Der hat mich fast umgebracht. Ich komm gerade von der Notaufnahme.
6: Junge, das war auch Sinn und Zweck. Du bist Teil einer modernen Märcheninszenierung, wenn du verstehst, was ich meine. Wann hast du den Kamm und den Gürtel gekriegt?
5: Ja, der Kamm steckt noch in meinem Hirn.
6: Ja, nur beruhige dich. Es geht ja vorbei. Ja, pass auf, ich schicke dir gleich die 7 Zwerge vorbei. Die wollen bei dir wohnen. Und dein Fressen auffressen.
7: Hier ist Lady Chantal. Apfelernte ist meine Sache nicht. Meine Herren, bei mir kann man eher schöne Melonen ernten.
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0: Schönen guten Morgen.
1: Hi, hi.
0: Da sind wir wieder um 8.31 Uhr.
1: Yes, und wir schauen mal, was auf den Straßen los ist. Alles relativ entspannt im Landkreis Wittenberg. Noch ein bisschen Behinderung nach einem Unfall zwischen Seda und Morgsdorf weiterhin. Ansonsten kommt er ganz gut durch. Die aktuellsten Blitzer auf der B1 am Ortsausgang Gerwisch Richtung Magdeburg. Auf der B245 in Groß-Quenstedt in beide Richtungen. In Derenburg an der Halberstädter Straße stadtauswärts und am Ortseingang Derenburg aus Richtung Wernigerode. Falls ihr noch was habt, klingelt da durch. 08021 und 4 mal die 0 oder schickt gerne WhatsApp rüber. Die Nummer gibt's auf sputnik.de. Dankeschön.
0: Es ist grau. Viele Wolken am Himmel im Harz, der Altmark und im Mansfelder Land. Da gibt es sogar etwas Regen. Und die Temperaturen, noch sind ja auf jeden Fall relativ frisch. 14 Grad haben wir in Halle, in Magdeburg und in Leipzig. Später zeigt sich aber mehr die Sonne. Gerade so gegen Mittag kommen die Auflockerungen vorbei. Es wird zum Teil windig, aber dafür relativ warm. 27 Grad erreichen wir heute maximal. Schönen guten Morgen.
1: Ey, guten Morgen.
0: Und gleich gibt es ein kleines Überraschungsei. Für Tobi und für euch, denn ich habe eine Sache geplant, die habe ich noch gar nicht verraten. Also Tobi, du musst dich auf etwas einlassen. Bist du bereit?
1: Schon seit einer halben Stunde bin ich bereit. Was ihr nicht wisst, ich musste sogar den Raum verlassen, in einen anderen Raum gehen, weil hier Dinge abgesprochen wurden.
0: Ganz genau. Und was es ist, was gleich auf Tobi zukommen wird, gleich in 10 Minuten.
1: Auf uns.
0: Auf uns.
1: Gemeinsam.
0: Ja, genau.
1: Bis gleich.

0: Wusstet ihr eigentlich, dass Katzen so irgendwie was Teuflisches in sich haben? Schönen guten Morgen hier bei Spundig Tag und Wach.
1: Ja, wusste ich.
0: Wusstest du?
1: Ja, man muss sie ja nur mal beobachten auch teilweise. Das sind halt so eine frechen Tiere.
0: Ja, das stimmt. Aber ich finde, wenn die dann erstmal anfangen zu miauen, dann denkt man sich nur so, oh, ihr seid doch schon irgendwie richtig süß. Aber auf Instagram sehe ich jetzt ganz, ganz viele Leute, die einfach mal das Miauen der Katze aufnehmen und posten, aber nicht ganz normal, sondern in Zeitlupe. Und ihr glaubt nicht, wie es dann klingt. Achtung! Sag mal, das klingt doch, als würde ein Teufel lachen.
1: Ein bisschen wie eine Schurkenlache, ja.
0: Ja, und deswegen dachte ich mir nur so, die sehen süß aus, die lachen immer so schön viel und miauen viel. Tobi, du bist auch süß und du lachst auch viel. Deswegen habe ich einfach mal eine Lache von dir genommen.
1: Das ist aber auch wirklich die ungünstigste Lache, die du rausgezogen hast.
0: Ja, ich musste schnell suchen. Ich hatte nicht viel Zeit. Und dann dachte ich mir nur so, wie klingst du denn eigentlich in Zeitlupe? Irgendwie dachte ich, das klingt ein bisschen böser.
1: Mir geht's gar nicht. Das klingt einfach nur so, als ob es mir überhaupt nicht gut geht.
0: Also, das war schon wie eine KI, ne?
1: Ja, also das klingt überhaupt nicht gut.
0: Also, Tobi als Bösewicht, Test durchgefallen,
1: ja,
0: oder?
1: Ja, safe, hundertprozentig.

0: Hello,
1: Guten
0: Taylor
1: Morgen.
0: Swift war das hier mit Opolite.
1: Ja, das wir machen weiter, oder?
0: Ja, auf jeden Fall.
1: Es ist, machen wir uns nichts vor, Freunde. Es ist Montag. So, wir müssen jetzt hier auch nicht so tun, als ob wir jetzt hier schon am Peak unserer unseres Lebens wären.
0: Wir
1: müssen erstmal reinsteigen.
0: Ganz entspannt,
1: ganz vorsichtig.
0: Rein, ja?
1: Am Ende hängt auch das Wochenende noch in den Knochen. Wir machen weiter mit Lieblingsmucke Sorry Papi und jetzt Nico Santos Ray of Light. Das ist so ein fairer Deal. Macht
0: das
1: euch mal gemütlich, macht mal entspannt. Küsschen.
0: Ja, schönen Montag.

0: Schönen guten Morgen.
1: Morgen.
0: Punkt 9 Uhr haben wir es hier bei Sputnik Tag und Wachzeit für die News.
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0: Heute mit Raik.
3: Der AfD-Spitzenkandidat von Sachsen-Anhalt Ulrich Siegmund hat seinen Anspruch bekräftigt, die Regierung zu übernehmen. Siegmund sagte am Morgen MDR aktuell, er habe bei der Wahl einen deutlichen Regierungsauftrag erhalten. Ein Verbiegen für Machtoptionen falle aus. Grundthemen wie Migration, innere Sicherheit und Energiepolitik seien nicht diskutabel. Machtspielchen wie Enthaltungen wolle er nicht. Es könne aber feste Vereinbarungen, etwa mit einzelnen Abgeordneten, geben. Mit Blick auf eine mögliche Zusammenarbeit mit dem BSW sagte Siegmund, er wisse nicht, was sich in den kommenden Tagen ergebe. BSW-Spitzenkandidat Thomas Schulze hatte am Morgen im MDR die Wahl von Siegmund zum Ministerpräsidenten nicht ausgeschlossen. Bei der Landtagswahl in Sachsen-Anhalt hat die AfD mit großem Vorsprung gewonnen, die absolute Mehrheit aber verpasst. Dem vorläufigen Ergebnis zufolge kommt die Partei auf 43,8%. Das ist mehr als doppelt so viel wie bei der Wahl vor 5 Jahren. Mit 39 Mandaten fehlen der AfD 3 Sitze zur absoluten Mehrheit. Die CDU stürzt auf 17,2%. Es folgen die SPD mit 9,3%, die Grünen mit 8,9% und die Linke mit 8,6%. Das BSW zieht mit 5,3% in den Landtag ein. Die FDP ist mit 2,6% raus. Nach der Wahl in Sachsen-Anhalt hat der Industrieverband BDI die Bundesregierung zu einer entschlossenen Reformpolitik aufgerufen. Hauptgeschäftsführerin Tanja Gönner sagte, die Antwort dürfe kein politischer Stillstand im Bund sein. Gerade jetzt komme es darauf an, durch Reformen für mehr Investitionen, Innovationen und Wachstum zu sorgen. Der Hauptgeschäftsführer der Bundesregierung, der Arbeitgeberverbände Steffen Kampeter, sagte, die Menschen hätten keine Lust mehr auf Floskeln. Deutschland brauche offene Märkte, internationale Fachkräfte und Investitionen.
0: Dankeschön für die Infos.
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4: Im Landkreis Wittenberg zwischen Selna und Morgsdorf gibt es Behinderung nach einem Unfall. Ansonsten noch im Burgenlandkreis vorsichtig unterwegs sein zwischen Alt-Rücklitz und Köndernitz. Da sind Kühe auf der Fahrbahn. Die aktuellsten Blitze auf der B1 am Ortsausgang Gerbisch Richtung Magdeburg. Auf der B245 in Groß-Quenstedt in beide Richtungen wird noch geblitzt. In Schönebeck in der Randauer Straße und am Ortseingang Derenburg aus Richtung Wernigerode. Falls ihr noch was habt, ruft ihr durch 08021 und 4x die 0 oder schickt einfach eine WhatsApp-Nachricht rüber. Die Nummer zum Sputnik-Handy gibt sie immer in der ARD Sounds-App. Dankeschön.
0: Es ist grau, jede Menge Wolken am Himmel. Hier und da regnet es auch schon, vor allen Dingen im Harz, der Altmark und im Mansfelder Land. Die Temperaturen, die bleiben gerade relativ frisch. 13 Grad haben wir in Tangerhütte am Stadtpark, 14 Grad in Magdeburg am Hafen und auch 14 Grad in Halle in der Heide. Erst bleibt es bewölkt, später, aber gerade so gegen Mittag, zeigt sich die Sonne, da kommen Auflockerungen vorbei. Es wird zum Teil windig, aber die Temperaturen, die schießen sowas von in die Höhe. Bis 27 Grad erreichen wir maximal.
4: Genau deshalb bin ich ja heute Morgen nur mit T-Shirt losgegangen, weil ich so an nachher gedacht habe. Aber ich wusste nicht, dass wir hier irgendwie in einer Tiefkühlabteilung arbeiten. Es ist ja so kalt bei uns.
0: Das ist doch jeden Morgen so.
4: Aber das ist heute wirklich, ich habe Gänsehaut pur die ganze Zeit.
0: Das ist Katastrophe. Ja, dann kipp dir vielleicht nochmal warmen Kaffee nach und wärm dich mal schon auf.
4: Soll ich mich damit einschmieren?
0: Nö, ich habe mir aber auch gerade jetzt die Tasse Tee so zwischen die Hände getan.
4: Ja,
0: meine
4: aber
0: Finger
4: ist auch nicht Sinn und Zweck des Ganzen.
0: Ja, dann reg dich einfach jetzt mal ganz kurz auf.
4: Mann!

0: Mit einer historischen hohen Wahlbeteiligung von 77,8% ging in Sachsen-Anhalt gestern um 18 Uhr die Landtagswahl zu Ende. Und damit nochmal schönen guten Morgen um 9.14 Uhr. Die Beteiligung war damit deutlich höher als bei der letzten Wahl. Mit Blick auf die aktuellen Hochrechnungen können wir auch nochmal sagen, die AfD liegt vorne mit rund 44%, sehr deutlich, während die CDU mit 17,2% stark verloren hat.
1: Ja, wir sprechen mit Tom aus dem Sputnik-Team. Du warst am Wochenende für uns in Magdeburg unterwegs. Und fangen wir erstmal von vorne an. Da gab es ja jede Menge Veranstaltungen auf den letzten Metern der Landtagswahl. Wie hast du das Wochenende dahingehend dann so erlebt?
2: Ja, also ich war am Samstag auf dem Demokratiefestival auf dem Domplatz. Da war ich vor allem beeindruckt, wie viele Initiativen und unterschiedliche Menschen einfach am Start waren. Also wirklich von Kindern, die Pappschilder gebastelt hatten, bis zu Omis mit Bannern. Es gab zwischendurch auch einfach mal einen Sturm mit Regen und richtig krass Wind. Die Leute sind trotzdem da geblieben.
1: Wow.
2: Was soll ich sagen? 15.000 Besucher ungefähr, Provinz, Berg, andere Künstler und Künstlerinnen waren auch noch am Start und es gab auch Redebeiträge. Nach allem, was ich da jetzt beobachtet habe, lief das friedlich ab und ich hatte allgemein das Gefühl, dass die Menschen da, dass denen wichtig war, vor Ort zu sein und auch ein Zeichen für Demokratie zu setzen.
1: Und dann war ja gestern gegen 18 Uhr die Wahl durch. Wie hast du denn die Stimmung erlebt, als dann die ersten Ergebnisse bekannt waren?
2: Ja, also ich war ab 18 Uhr nochmal unterwegs in Magdeburg. Da gab es dann auch die ersten Hochrechnungen und ich habe mich mal in der City so ein bisschen umgehört, was die Menschen für Gedanken zu den Zahlen haben. Viele wollten auch gar nicht erst mit mir reden. Ich glaube, das hat auch daran gelegen, dass quasi mehr Presse als Bevölkerung unterwegs war, sage ich mal. Das jedenfalls waren die Stimmen, die ich einfangen konnte.
3: Dass es schlimm wird, haben wir gedacht, aber dass es so schlimm ist, ich bin da sehr emotional und sehr aufgeladen gerade. Das ist halt, also ja, es wurde demokratisch gewählt, aber trotzdem, wir sind da.
4: Ich bin mehrfach selbstständig, habe ein relativ hohes, gutes Einkommen, könnte man sagen. Und ich weiß natürlich auch aus dem Programm, dass zum Beispiel die AfD gute Einkommen halt auch weiter verbessern möchte. Von daher würde es mich natürlich auch sehr selbst betreffen.
5: Ich glaube auch so in der Kulturszene und auch für die Gesellschaft generell kann das sehr negative Auswirkungen haben, wenn irgendwie wichtige Förderungen einfach wegfallen. Es könnte wirklich dann viel weniger bunt sein, als es jetzt ist und das finde ich extrem schade.
6: Ich bin Deutscher, aber nach meinem Aussehen bin ich für die AfD wahrscheinlich kein Deutscher. Da weiß ich nicht, weil die AfD sich ja auch immer widerspricht, was sie mit den Menschen machen will. Natürlich habe ich eine gewisse Angst.
1: Ja, Sachsen-Anhalt hat einen neuen Landtag gewählt. Tom aus dem Sputnik-Team war für uns am Wochenende und auch gestern am Wahlabend in Magdeburg vor Ort unterwegs.
0: Ja, und für euch gibt es nochmal alle weiteren Infos zum Wahlergebnis und auch die aktuellen Hochrechnungen wie gewohnt auf mdr.de.

0: es ist Montag und ich bin jetzt schon wieder wochenendreif.
1: Ich dachte, ohne Witz, ich war gerade irgendwie vertieft in TikTok.
0: Ja.
1: Und ich dachte gerade, du hast mir das privat gerade einfach so gesagt. Und dann habe ich gesehen, dass hier die rote Lampe leuchtet, nee, dass wir wieder live im Radio sind.
0: Ich will es mit jedem teilen. Ich will es mit jedem teilen. Leute, boah, seid ja auch schon wochenendreif, ich weiß es nicht.
1: Komplett. Aber ey, du, es sind nur noch 4 Tage, es ist schon wieder Freitag.
0: Guck mal. Hip, hip. So, hurra, so muss man sehen.

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0: Oh, das war doch wunderbar. Tobi,
1: Dankeschön.
0: Häufiger bitte in Kopfstimme hier bei Sputnik Tag und Wach.
2: Okay.
0: Jetzt 9.31 Uhr.
2: Ja, dann gucken wir mal auf die Straßen.
1: Nein, das kann ich nicht durchziehen.
0: Nein, nur beim Singen.
1: Nimmt ja auch keiner ernst.
0: Nein, das
1: so,
0: stimmt.
1: Vorsicht auf der A9 Richtung München zwischen Leipzig-West und Bad Dürrenberg. Da liegen Fahrzeugteile auf der rechten Fahrspur. Im Landkreis Wittenberg zwischen Seda und Morgsdorf noch Behinderung nach einem Unfall. Die aktuellsten Blitzer auf der B245 in Groß-Quenstedt in beide Richtungen am Ortsangang Dierenburg aus Richtung Wernigerode und in Schönebeck in der Randauer Straße. Falls ihr noch was habt, ruft ihr durch 08021 und 4 mal die 0 oder ihr schickt gerne WhatsApp rüber. Die Nummer gibt's wie immer in der ARD Sounds App.
2: Dankeschön.
0: Ja.
2: Na klar.
0: So, es ist stark bewölkt. Ja, ich habe tatsächlich heute noch kein einziges Mal die Sonne oder blauen Himmel gesehen. Das ändert sich erst im Laufe des Tages, gerade so gegen Mittag. Da gibt es ein paar Auflockerungen, da zeigt sich auch mal die Sonne. Aber erstmal bleibt es grau und regnerisch. Die Temperaturen gerade 15 Grad in Halle an der Peisnitz, auch in Magdeburg am Landtag 15 Grad, genauso wie in Jena am Botanischen Garten. Es wird heute auch ein bisschen windig, aber die Temperaturen, auf die es Verlass, es wird heute wieder schwitzig. 27 Grad erreichen wir heute maximal.
1: Schwitzig können wir wirklich sein lassen jetzt.
0: Ja, ich check's nicht. Also morgen wird's noch schwitziger.
1: Guck auch mal raus. Das sieht doch nicht aus wie schwitzig.
0: Ja, du, ich hab mir das nicht ausgedacht. Morgen 29 Grad.
1: Du bist ja auch quasi, also du arbeitest ja quasi für die Wetter. Für die Wetterfee, wollte ich sagen.
0: Das wäre schön. Dann würde ich zack alle Wolken erstmal verschwinden lassen.
1: Aber kommt ja nachher.
0: Ne?
1: Mal gucken, was ihr euch da ausgedacht habt.
0: Ganz genau. MDR

0: Wenn sogar Taylor Swift eine große Empfehlung ausspricht, dann sollte man definitiv hinhören. Ladies and Gentlemen, es geht um unseren Act der Woche, Phoebe Bridgers.
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2: Unser Kollege Alex aus der Musikredaktion, der ist bereits Fan und hat uns erstmal zusammengefasst, wer Phoebe Bridgers eigentlich ist.
3: Also Phoebe kommt aus Kalifornien und hat zuerst in L.A. Jazzgesang studiert und das, obwohl sie sich mit der Musikrichtung nie so richtig anfreunden konnte. Deswegen gab es im Anschluss auch das komplette Kontrastprogramm. Sie schloss sich nämlich der experimentellen Punkband Sloppy Jane an. Okay. Da stand sie dann am Bass und hat auch Hintergrundgesang geliefert.
2: Wow!
0: Das ist wirklich Punkband.
2: Wahnsinn! Wow. Hä, mag ich aber ganz gerne, muss ich sagen. Inzwischen klingt sie ja aber ein bisschen anders. Ihr drittes Album Lost Weekend ist gerade draußen. Was sie da so drauf gezaubert hat und wo ihr Talent liegt, hat Alex mal rausgefiltert.
3: So, sie hat einfach ein unfassbares Talent für diese verträumten Melodien, die zum einen was total Melancholisches, Trauriges haben, aber auch gleichzeitig friedlich und wunderschön klingen, wie beim Song Lost Boys zum Beispiel.
0: Also, ja. Das ist wirklich Kontrast.
2: Ne, komplett. Also was das komplett anderes.
0: Ist komplett wild. 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Und jetzt gibt's auch eine Portion Phoebe Bridgers hier bei uns bei Sputnik Tango Wach. Das ist es. Gerade drüber gesprochen. Hier ist Lost Boys.

0: Boah, das war doch mal gute Stimmung jetzt hier bei Sputnik Tag und Wach. Tobi, will nicht aufhören zu singen.
1: Das ist so ein Song zum Mitgrölen, finde ich.
0: Soll ich jetzt einfach mal alle Songs rauslöschen und du übernimmst den Rest jetzt hier?
1: Ich weiß nicht, ob ich danach noch einen Job habe, aber theoretisch würde ich sogar machen.
0: Nee, dann lassen wir es mal. Kein Risiko jetzt hier.
1: Nein,
0: am Montag,
1: wir machen,
0: oder?
1: Ey, guck mal, nee, wir beruhigen uns jetzt mal alle wieder ein bisschen und machen mal ganz entspannt weiter. Es ist Montag, habt eine schöne Woche. Trotz allem, was gerade so los ist, fühlt euch ganz so gedrückt. Und dann hören wir uns morgen früh ab 6 wieder, nicht wahr?
0: So machen wir das.
1: Tschüss.

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1: Der AfD-Spitzenkandidat von Sachsen-Anhalt Ulrich Siegmund hat seinen Anspruch bekräftigt, die Regierung im Land zu übernehmen. Siegmund sagte am Morgen MDR aktuell, er habe bei der Wahl einen deutlichen Regierungsauftrag erhalten. Ein Verbiegen für Machtoptionen falle aus. Es brauche eine stabile, verlässliche Mehrheit. Machtspielchen wie Enthaltungen wolle er nicht. Es könne aber feste Vereinbarungen, etwa mit einzelnen Abgeordneten, geben. AfD-Bundesparteichef Tino Chrupalla sagte am ARD-Morgenmagazin, die AfD werde Gesprächsangebote an alle Parteien senden. Da werde man sehen, wer die Hand wegschlage. Bei der Landtagswahl in Sachsen-Anhalt hat die AfD mit großem Vorsprung gewonnen, die absolute Mehrheit aber verpasst. Dem vorläufigen Ergebnis zufolge kommt die Partei auf 43,8%. Das ist mehr als doppelt so viel wie bei der Wahl vor 5 Jahren. Mit 39 Mandaten fehlen der AfD 3 Sitze zur absoluten Mehrheit. Die CDU stürzt auf 17,2%. Es folgen die SPD mit 9,3%, die Grünen mit 8,9% und die Linke mit 8,6%. Das BSW zieht mit 5,3% in den Landtag ein. Die FDP ist mit 2,6% raus. Die deutsche Industrie hat im Juli weniger produziert. Nach Angaben des Statistischen Bundesamtes fertigten die Unternehmen 2,2% weniger als im Monat davor. Hauptgrund war demnach eine mehrwöchige Produktionspause in der Autoindustrie. Dort sei die Produktion um 9,2% zurückgegangen. In der Energieerzeugung habe es dagegen einen kräftigen Anstieg um 4,7% gegeben. Ausschlaggebend sei hier die Stromproduktion aus Windkraft und Photovoltaik gewesen. Die Bauproduktion habe um 0,9% zugenommen.
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0: Die Apfelernte hat begonnen und dieses Jahr soll es laut der Obstbauern ganz gut werden.
1: Erwartet werden da rund 12.300 Tonnen Äpfel von den Plantagen im Land.
0: Ja.
1: Ich finde, das ist so eine Zahl, die kann man sich schwer vorstellen. Ich habe überlegt, das in Elefanten umzurechnen, aber auch das ist irgendwie eine Zahl, die man sich nicht vorstellen kann.
0: Wieso? Deswegen, wie viele Elefanten sind es?
1: Das sind ungefähr 2050 ausgewachsene afrikanische Elefantenbullen.
0: Ja, das bringen wir wirklich.
1: Wollte ich gerade sagen.
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1: Die AfD hat bekräftigt, dass sie in Sachsen-Anhalt die Regierung stellen will. Spitzenkandidat Ulrich Siegmund und Parteichef Tino Chrupalla betonten bei MDR Aktuell, die Partei habe vom Wähler einen deutlichen Regierungsauftrag erhalten. Chrupalla sagte, man werde Gesprächsangebote an alle Parteien senden. Es werde Kompromisse brauchen. Bei grundsätzlichen Dingen wie Migration, Energie und Bildungspolitik gäbe es aber keine Diskussion. Siegmund erklärte, ein Verbiegen für Machtoptionen falle aus. Es brauche eine stabile, verlässliche Mehrheit für 5 Jahre. Machtspielchen wie Enthaltungen wolle er nicht. Die AfD hat die Landestagswahl mit 43,8% deutlich gewonnen. Es fehlen aber 3 Sitze zur absoluten Mehrheit im Landtag. SPD und Grüne in Sachsen-Anhalt zeigen sich grundsätzlich offen für Gespräche mit BSW und CDU. Grünen-Spitzenkandidatin Susanne Schieberer-Seidlitz sagte im MDR, die CDU müsse sich jetzt sortieren. Vom BSW erwartet sie eigentlich keine konstruktiven Gespräche, aber vielleicht gäbe es ja eine Überraschung. SPD-Spitzenkandidat Armin Willingmann sagte, man müsse sehen, ob das BSW ein verlässlicher Partner sei oder jemand, der von Sarah Wagenknecht ferngesteuert werde. Linken-Fraktionschefin Eva von Angern ließ offen, ob ihre Partei einen CDU-Ministerpräsidenten Sven Schulze wählen würde. Das müssten die Parteigremien entscheiden. Der Bund deutscher Kriminalbeamter hat vor zu vielen öffentlich zugänglichen staatlichen Informationen gewarnt. Wie der BDK mitteilte, wurden in einem Praxistest ausschließlich frei verfügbare Informationen mittels handelsüblicher KI-Anwendungen ausgewertet und miteinander verknüpft. Demnach können einzelne und unkritische Veröffentlichungen zusammengenommen ein detailliertes Lagebild über kritische Infrastruktur und technische Zusammenhänge ergeben. Es müsse daher eine systematische Sicherheitsüberprüfung staatlicher Veröffentlichungen geben. Auch die Transparenz und Veröffentlichungspflicht müsse auf den Prüfstand.
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1: AfD-Bundesparteichef Tino Chrupalla hat nach dem AfD-Sieg bei der Landtagswahl in Sachsen-Anhalt Gesprächsangebote an alle Parteien angekündigt. Chrupalla sagte MDR aktuell, die AfD habe einen klaren Wählerauftrag zum Regieren. Man werde alles in Bewegung setzen, die Mehrheiten zu bekommen, dass AfD-Spitzenkandidat Ulrich Siegmund zum Ministerpräsidenten gewählt werde. Bei grundsätzlichen Dingen wie Migration, Energie und Bildungspolitik gebe es aber keine Diskussion. Siegmund erklärte auf einer Pressekonferenz mit der Bundesspitze, es werde sich zeigen, ob einzelne Fraktionen oder einzelne Abgeordnete künftig gemeinsam mit der AfD Verantwortung tragen wollten. Die AfD hat die Landtagswahl mit 43,8% klar gewonnen. Es fehlen aber 3 Sitze zur absoluten Mehrheit. SPD und Grüne in Sachsen-Anhalt zeigen sich grundsätzlich offen für Gespräche mit BSW und CDU. Grünen-Spitzenkandidatin Susanne Schibora-Seitlitz sagte im MDR, die CDU müsse sich jetzt sortieren. Vom BSW erwarte sie eigentlich keine konstruktiven Gespräche, aber vielleicht gäbe es ja eine Überraschung. SPD-Spitzenkandidat Armin Willingmann sagte, man müsse sehen, ob das BSW ein verlässlicher Partner sei oder jemand, der von Sarah Wagenknecht ferngesteuert werde. Linken-Fraktionschefin Eva von Angern ließ offen, ob ihre Partei einen CDU-Ministerpräsidenten Sven Schulze wählen würde. Das müssten die Parteigremien entscheiden. Im Zusammenhang mit Angriffen auf die Strominfrastruktur in Sachsen sind am Wochenende 9 weitere Sprengsätze gefunden worden. Nach Angaben der Generalstaatsanwaltschaft wurden sie im unmittelbaren Bereich von Hochspannungstrassen südlich des Umspannwerks Graustein bei Görlitz entdeckt. Damit erhöhe sich die Gesamtzahl der in Sachsen sichergestellten Sprengvorrichtungen auf 21. Sie seien durch Spezialkräfte des Landeskriminalamtes entschärft worden. Es werde ein Zusammenhang mit Sprengstoffvorfällen in Brandenburg und Nordrhein-Westfalen geprüft. Ein 48 Jahre alter Tatverdächtiger aus NRW befindet sich weiter auf der Flucht.
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1: AfD-Bundesparteichef Tino Chrupalla hat nach dem AfD-Sieg bei der Landtagswahl in Sachsen-Anhalt Gesprächsangebote an alle Parteien angekündigt. Chrupalla sagte MDR aktuell, die AfD habe einen klaren Wählerauftrag zum Regieren. Man werde alles in Bewegung setzen, die Mehrheiten zu bekommen, dass AfD-Spitzenkandidat Ulrich Siegmund zum Ministerpräsidenten gewählt werde. Bei grundsätzlichen Dingen wie Migration, Energie und Bildungspolitik gebe es aber keine Diskussion. Siegmund erklärte auf einer Pressekonferenz mit der Bundesspitze, es werde sich zeigen, ob einzelne Fraktionen oder einzelne Abgeordnete künftig gemeinsam mit der AfD Verantwortung tragen wollen. Die AfD hat die Landtagswahl mit 43,8% klar gewonnen, es fehlen aber 3 Sitze zur absoluten Mehrheit. BSW-Gründerin Sarah Wagenknecht hat sich offen für eine Zusammenarbeit mit der AfD in Sachsen-Anhalt gezeigt. Wagenknecht sagte, es gebe künftig hoffentlich Mehrheiten für einen Kurswechsel. Sie nannte konkret eine andere Energiepolitik, ein Ende der Russland-Sanktionen und eine Reform des öffentlich-rechtlichen Rundfunks. Die Wahlverlierer von der CDU müssten abgelöst werden. BSW-Spitzenkandidat Thomas Schulze sagte, sollte sich Ulrich Siegmund im Landtag zur Ministerpräsidentenwahl stellen, werde sich die BSW-Fraktion im 3. Wahlgang enthalten. Dort würde Siegmund eine einfache Mehrheit reichen. Im Zusammenhang mit Angriffen auf die Strominfrastruktur in Sachsen sind am Wochenende 9 weitere Sprengsätze gefunden worden. Nach Angaben der Generalstaatsanwaltschaft wurden sie im unmittelbaren Bereich von Hochspannungstrassen südlich des Umspannwerks Graustein bei Görlitz entdeckt. Damit erhöhe sich die Gesamtzahl der in Sachsen sichergestellten Sprengvorrichtungen auf 21. Sie seien durch Spezialkräfte des Landeskriminalamtes entschärft worden. Es werde ein Zusammenhang mit Sprengstoffvorfällen in Brandenburg und Nordrhein-Westfalen geprüft. Ein 48 Jahre alter Tatverdächtiger aus NRW befindet sich weiter auf der Flucht.
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0: Heiko, Save My Love. Ey Leute, rein geht's in die neue Woche. Wir haben es jetzt 14.01 Uhr in der Sputnik Home Zone und wir gucken mal eben auf die aktuellen News.
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0: Und alle Infos hat für euch Jean-Marc.
2: Nach der Wahl in Sachsen-Anhalt hat AfD-Spitzenkandidat Ulrich Siegmund Gespräche mit anderen Parteien aufgenommen. Siegmund sagte, sein Anspruch für eine Regierungsübernahme sei eine stabile Mehrheit. Er habe sich bereits mit Kollegen anderer Parteien ausgetauscht. Siegmund bekräftigte sein Ziel, zur Wahl als Ministerpräsident anzutreten. Zur absoluten Mehrheit fehlen der AfD allerdings 3 Sitze. Das BSW schloss eine Unterstützung für Siegmund nicht aus. BSW-Gründerin Sarah Wagenknecht hat sich offen für eine Zusammenarbeit mit der AfD in Sachsen-Anhalt gezeigt. Wagenknecht sagte, es gebe künftig hoffentlich Mehrheiten für einen Kurswechsel. Sie nannte konkret eine andere Energiepolitik, ein Ende der Russland-Sanktionen und eine Reform des öffentlich-rechtlichen Rundfunks. Die Wahlverlierer von der CDU müssten abgelöst werden. BSW-Spitzenkandidat Thomas Schulze sagte, sollte sich Ulrich Siegmund im Landtag zur Ministerpräsidentenwahl stellen, werde sich die BSW-Fraktion im dritten Wahlgang enthalten. Dort würde Siegmund eine einfache Mehrheit reichen. Der Sozialverband VDK sieht die Rechte von behinderten Menschen in Sachsen-Anhalt in Gefahr. VDK-Präsidentin Verena Bentele erklärte, im Falle einer AfD-Regierungsübernahme drohe eine Ausgrenzung mit Ansage. Die Partei wolle behinderte Kinder ohne Wahlmöglichkeit in Förderschulen abschieben. Außerdem plane sie einen Rückbau von Behindertenparkplätzen. Die türkische Gemeinde erklärte, Minderheiten fragten sich nach der Wahl, ob sie weiter sicher leben könnten. Schutz- und Beratungsprogramme müssten vorsorglich verbindlich finanziert werden. Die Stiftung Gedenkstätten Buchenwald und Mittelbau Dora fürchtet Folgen für die Erinnerungsarbeit. Der Verband der Geschichtslehrer warnte vor Änderungen der Lehrpläne.
0: Alle Infos von Jean-Marc, danke dir.
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0: Beim Verkehr hier auf den Straßen gucken wir auch mal eben vorbei. In der Sputnikzone 14.03 habt ihr das da gerade. Und auf der A2 Richtung Hannover zwischen Irxleben und Bornstedt staut sich's noch so 4 Kilometer. Dann macht vorsichtig auf der A14 Richtung Dresden zwischen Könnern und Löbejün. Da liegen nämlich noch Fahrzeugteile auf der Straße rum. Die B186 ist außerdem zwischen Dölzig und Markranstädt noch in beiden Richtungen wegen Bergungsarbeiten gesperrt. Und auch da staut sich's. Und im Salzlandkreis kommt er auch nicht gut durch. Die Straße zwischen Frohse und Rheinstädt ist noch nach einem Unfall dicht. Ansonsten habt ihr hier noch fleißig paar Blitzer rumgeschickt, danke euch. Einer ist gerade auf der B183 zwischen Röser und Poch. Dann auf der B189 zwischen dem Abzweigen Polkern und Behrend. Auf der B189 kurz nach dem Abzweig Hochau Richtung Stendal steht einer rum. Und in Halle in der Kröllwitzer Straße stadteinwärts. Wenn ihr noch mehr seht, Staus, Blitzer, einfach kurz hier kostenlos durchklingeln. 08021 4x0. Oder ganz easy, schickt mir eine WhatsApp-Nachricht rum. Ja, Montag ist manchmal noch so ein bisschen grau gestartet mit dem Wetter, wird jetzt aber slowly immer heller und auch sonniger. Dazu habt ihr jetzt gerade Temperaturen von so 21 Grad in Halle am Uniplatz, das gleiche in Magdeburg am Opernhaus und 20 Grad in Dessau am Stadtpark. Und auch das wird nachher wirklich deutlich besser mit bis zu 27 Grad. Und morgen feiert der Sommer dann komplett sein Comeback mit bis zu 29 Grad. Geilo.
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0: Und damit hi zusammen am Montag. Ich hoffe, ihr kommt gut in die neue Woche rein. Es war ja wirklich ein wildes Wochenende, inklusive Landtagswahl in Sachsen-Anhalt. Nach dem vorläufigen Ergebnis ist die AfD jetzt ganz vorne, hat aber keine absolute Mehrheit. Jetzt wird also geschaut, wie eine neue Regierung gebildet werden kann. Wir gucken da auch gleich mal genauer drauf, was es für Möglichkeiten gibt und wie die Stimmung eigentlich in Sachsen-Anhalt bei euch am Wochenende war. In knapp 10 Minuten. Bis dahin gibt's jetzt Lieblingsmucke.

0: Tag Leute, Montag haben wir nach diesem krassen Wochenende. Gestern war ja Landtagswahl in Sachsen-Anhalt mit einer historisch hohen Wahlbeteiligung von 77,8%. Wirklich heftig und vor allem deutlich höher als bei der letzten Wahl.
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0: Und das aktuelle Ergebnis sagt, die AfD liegt mit rund 44% ganz klar vorne, während die CDU mit 17,2% zum Beispiel stark verloren hat. Tom aus dem Sputnik-Team, du bist gerade mit am Start und du warst ja am Wochenende für uns in Magdeburg unterwegs. Du hast mal mit den Menschen geredet. Es gab ja auch viele Veranstaltungen kurz vor der Landtagswahl und da war ordentlich was los, ne?
2: Auf jeden Fall. Ich war am Samstag zuerst auf dem Demokratiefest auf dem Domplatz. Da war ich vor allem beeindruckt, wie viele Initiativen und unterschiedliche Menschen einfach am Start waren. Also wirklich von Kindern, die Pappschilder gebastelt hatten, krass, bis zu Omis mit Bannern. Es gab zwischendurch einfach einen Sturm mit Regen und richtig krass Wind. Die Leute, die sind aber trotzdem da geblieben. Was soll ich sagen? Ja. Knapp 15.000 Besucher, Provinz, Berg und noch andere Künstlerinnen und Künstler waren zu sehen. Es gab auch Redebeiträge und nach allem, was ich jetzt beobachtet habe, lief das auch alles ganz friedlich ab. Und ich hatte das Gefühl, dass den Menschen wirklich wichtig war, vor Ort zu sein und eben auch ein Zeichen für Demokratie zu setzen.
0: Ja, voll. Dann war ja auch gestern die Wahl 18 Uhr durch. Wie hast du denn die Stimmung erlebt, als dann die ersten Ergebnisse rauskamen?
2: Ja, also ich war ab 18 Uhr dann nochmal in Magdeburg unterwegs, in der Innenstadt. Da gab es dann ja auch schon die ersten Hochrechnungen und ich habe mal in der City rumgefragt, was die Menschen für Gedanken zu den Zahlen haben. Ich muss dazu sagen, dass nicht alle mit mir reden wollten, einfach weil auch so viel Presse da war. Also es waren tatsächlich mehr Presseleute da als Bürgerinnen und Bürger, sage ich mal. Aber ja, hier sind die Töne, die ich dann doch bekommen habe.
3: Dass es schlimm wird, haben wir gedacht, aber dass es so schlimm ist, also ich bin da sehr emotional und sehr aufgeladen gerade. Das ist halt, also ja, es wurde demokratisch gewählt, aber trotzdem, wir sind da.
4: Ich bin mehrfach selbstständig, habe ein relativ hohes, gutes Einkommen, könnte man sagen. Und ich weiß natürlich auch aus dem Programm, dass zum Beispiel die AfD gute Einkommen halt auch weiter verbessern möchte. Von daher würde es mich natürlich auch sehr selbst, also, betreffen.
5: Ich glaube auch so in der Kulturszene und auch für die Gesellschaft generell kann das sehr negative Auswirkungen haben, wenn irgendwie wichtige Förderungen einfach wegfallen. Es könnte wirklich dann viel weniger bunt sein, als es jetzt ist und das finde ich extrem schade.
6: Ich bin Deutscher, aber nach meinem Aussehen bin ich für die AfD wahrscheinlich kein Deutscher. Da weiß ich nicht, weil die AfD sich ja auch immer widerspricht, was sie mit den Menschen machen will. Natürlich habe ich eine gewisse Angst.
0: Das hat er gesagt zur Landtagswahl in Sachsen-Anhalt. Schon sehr emotional, aber verständlich. Danke dir, Tom, dass du da für uns am Wochenende unterwegs warst. Und für euch gibt es alle weiteren Infos zum Wahlergebnis und auch aktuelle Hochrechnungen auf mdr.de.

Hallöchen, ihr Lieben, die Sputnik-Homsaun ist an. Franzi hier jetzt mit Lieblingsmucke von Leonie. Die Frau hat wirklich gestern einfach alles richtig gemacht. Die hat sich einfach nur auf die Couch geknallt. Das muss auch mal sein. Ein bisschen Switch hat sie gezockt. Und Hundi Mali hat sich einfach auch mit auf sie draufgeschmissen. Richtig süß. Seht ihr gerade in ihrer Insta-Story. Also Leute, vielleicht macht das genau wie Leonie heute zum Feierabend. Ich fände es auf jeden Fall verständlich. Zockt da mal eine Runde nach der Arbeit und dann einfach ein bisschen kuscheln mit dem Hundi.

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0: Hallöchen, Friends, eure Sputnik Homeson hier. Wir gehen rein in die neue Woche zusammen, jetzt um 14.30 Uhr. Und damit er auch gut mit dem Auto durchkommt, gucken wir da auch gleich mal beim Verkehr vorbei. Da staut sich noch ein bisschen auf der A2 Richtung Hannover. Zwischen Irxleben und Bornstedt habt ihr noch 4 Kilometer, also haltet hier gut durch. Dann macht vorsichtig auf der A14 Richtung Dresden zwischen Könnern und Löbejün. Da liegen nämlich noch Fahrzeugteile auf der Straße rum. Die B186 ist noch zwischen Dölzig und Markranstädt in beiden Richtungen wegen Bergungsarbeiten gesperrt und da staut sich's auch. Und in Treseburg, da ist gerade die Ortsstraße wegen einem Feuerwehreinsatz gesperrt. Auch da geht's erstmal nicht lang. Ansonsten habt ihr uns hier noch ein paar Blitzer durchgegeben. Danke euch. Einer ist gerade unterwegs auf der B183 zwischen Rösa und Poch. Auf der B189 zwischen den Abzweigen Polkern und Behrend. Dann auch auf der B189 kurz nach dem Abzweig Rochau Richtung Stendal. Und in Halle habt ihr auch noch einen gesehen, in der Kröllwitzer Straße statt einwärts. Wenn es irgendwie noch mehr gibt, Staus, Blitzer, wisst ihr Bescheid, könnt ihr jederzeit hier gerne durchklingeln. 08021 viermal die 0 oder schickt mir einfach easy eine WhatsApp rum. Ja, heute macht das Wetter erstmal noch so ein bisschen Mucken, ne? Bisschen Regen, manchmal auch Wind und zu grau. Nachher aber zeigt sich's angeblich von seiner schönsten Glanzseite. Also da soll hier wirklich nochmal richtig Sonne rumkommen. Und es werden sogar bis zu 27 Grad maximal. Und es ist ja noch gar nichts gegen morgen, weil da wird's hier richtig sommerlich. Mit bis zu 29 Grad. Also Leute, Badehose mal lieber noch nicht in den Keller räumen, weil morgen wird's nochmal richtig hot.
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0: Also man kann wirklich festhalten, super Wetter für den See oder das Freibad, vor allem morgen. Vielleicht macht er das ja auch. Am Wochenende ging es hier für viele in der Sputnikzone auch ins Freibad. Allerdings nicht für Menschen, sondern für Hunde. Da war eine ultra süße Aktion in Annaberg-Buchholz und auch für einen guten Zweck. Wir quatschen gleich genauer drüber in den Random Good News. Vorher gibt es jetzt hier Lieblingsmucke für euch.

0: Leute. Bett, Netflix, Handy aus. Also so sah mein Sonntag gestern aus. Andere haben es einfach geschafft, mit 70 Hunden ins Freibad zu gehen. Das ist wirklich kein Joke und das auch noch in der Sputnik-Zone.
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0: Ja, Tag Leute, Franzi hier und das sind wirklich so süße Random Good News heute. In Annaberg-Buchholz gab es nämlich am Wochenende ein Hundeschwimmen im Freibad am Strangewald. Stangewald. So, über 70 Vierbeiner sind da einfach nochmal durchs Wasser geplanscht, bevor die Badesaison endet. Bevor die Becken nämlich wieder Saisonende dann zu sind, haben sie wirklich komplett geschlossen, durften nochmal alle Hundis ins Wasser springen. Und keine Sorge, das Wasser wird jetzt auch nicht mehr nachgeklort und damit ist auch komplett unbedenklich für die Mäuse. 2 Euro Eintritt hat es pro Hund gekostet und die gehen jetzt nicht ans Schwimmbad, sondern auch noch ans Tierheim Neue Amerika. Also nicht nur Spaß für die Hundis, sondern auch noch für einen guten Zweck. Sehr cute.
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0: Hallo Leute, kommt mal schön gut durch den Montag hier in der Sputnik Home Zone. Franzi für euch am Start und meine lieben Herren, bin ich froh, dass ihr mich gerade nur hört und nicht riechen könnt. Ne? Ciao. Ich war gestern beim Italiener meines Vertrauens und ich habe dort Pasta bestellt. Das ist schon mal logisch, weil was sonst als Pasta-Suchti? Was ich nicht wusste, der Koch hat irgendwie was anders gemacht. Der hat das Wort Knoblauch anscheinend wirklich als persönliche Challenge verstanden. Das ist wirklich, Leute, da waren keine kleinen Stückchen drin. Das waren halbe Knoblauchzehen, roh, ungebraten. Als hätte der Gutze ein bisschen zu viel Angst vor der Twilight-Saga gehabt. Also Fazit, ich hab's gegessen. War auch lecker bis auf den Knoblauch, aber ich sollte heute wirklich nicht die Liebe meines Lebens kennenlernen, weil das würde überhaupt nicht gut laufen. Ich habe eine Knobi-Fahne, ich glaube zumindest. Also Till aus dem Sputnik-Team ist gerade bei mir. Till, also hast du das Gefühl, ich rieche unangenehm? Bitte, du darfst auch ganz ehrlich sein.
1: Du hast dich noch nicht gefragt, warum ich die ganze Zeit nicht im Studio sitze, oder?
0: Also,
1: Spaß, nee, man riecht wirklich gar nichts.
0: Aber
1: man riecht nichts.
0: Wirklich?
1: Nee, ich finde noch nicht.
0: Ich hauch dich gleich mal, Richard.
1: Mach mal bitte, ja, unbedingt.
0: Weil mich interessiert
1: den ganzen Tag drauf.
0: Ja, gestern wurde mir nämlich gesagt, es riecht ganz unangenehm. Naja, Leute. Also, Gruß geht raus an alle meine Knobi-Fans, denen es vielleicht auch gerade so geht hier in der Sputnik-Home-Zone. Hören wir uns ja zum Glück nur, riechen uns nicht, ne?

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0: Montag. Leute, macht euch mal ein bisschen gemütlich, holt euch vielleicht ein Spaßgetränk und gönnt euch hier richtig laut Mucke. Geht auch gleich weiter. Vorher gucken wir mal eben rüber zu den aktuellen News.
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0: Und das aktuelle Update kriegt er von Jean-Marc jetzt um 14.58 Uhr.
2: Kanzler Friedrich Merz ist nach eigener Aussage zutiefst schockiert über das Wahlergebnis in Sachsen-Anhalt. Er sagte, es handle sich um die schwerste Niederlage, die die CDU seit Jahrzehnten eingefahren habe. Merz kündigte an, das Grundgesetz schützen zu wollen. Er versichere den Menschen, die Institutionen seien wehrhaft und stabil. Außerdem stellte er in Aussicht, dass die Regierung ihre Reformen künftig emotional besser vermitteln wolle. Sachsens Anhalts Ministerpräsident Sven Schulze meinte, die CDU sei jetzt in seinem Bundesland in der Opposition. Der Regierungsauftrag liege bei der AfD. Schulze stellte auch persönliche Konsequenzen in Aussicht, nannte aber keine Einzelheiten. Der Sozialverband VDK sieht die Rechte von behinderten Menschen in Sachsen-Anhalt in Gefahr. VDK-Präsidentin Verena Bentele erklärte, im Falle einer AfD-Regierungsübernahme drohe eine Ausgrenzung mit Ansage. Die Partei wolle behinderte Kinder ohne Wahlmöglichkeit in Förderschulen abschieben. Außerdem plane sie einen Rückbau von Behindertenparkplätzen. Die türkische Gemeinde erklärte, Minderheiten fragten sich nach der Wahl, ob sie weiter sicher leben könnten. Schutz- und Beratungsprogramme müssten vorsorglich verbindlich finanziert werden. Die Stiftung Gedenkstätten Buchenwald und Mittelbau Dora fürchtet Folgen für die Erinnerungsarbeit. Der Verband der Geschichtslehrer warnte vor Änderungen der Lehrpläne. Die EU will in Grönland 200 Millionen Euro investieren. EU-Kommissionspräsidentin Ursula von der Leyen unterzeichnete in der grönländischen Hauptstadt Nuuk mit dem dortigen Regierungschef Jens Frederik Nielsen eine entsprechende Vereinbarung. Sie sagte, das Geld werde in diesem und im kommenden Jahr ausgezahlt. In einer Erklärung der EU-Kommission heißt es, damit solle die Zusammenarbeit zwischen Brüssel und Grönland gestärkt werden. Dabei gehe es um Bildung, Fischerei, Wasserkraft und kritischen Rohstoffen.
0: Die Infos von Jean-Marc, danke dir.
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0: Ja, hier in der Sputnikzone auf den Straßen ist auf jeden Fall gerade deutlich weniger los. Jetzt um 15.01 Uhr. Gucken wir mal eben kurz drauf. Nur noch ein bisschen Stau auf der A2 Richtung Hannover zwischen Uerzleben und Bornstedt. 4 Kilometer gerade. Und in Treseburg, da ist die Ortsstraße wegen einem Feuerwehreinsatz noch gesperrt. Sonst läuft es hier erstmal, kommt da ganz gut durch. Nur ein paar Blitzer stehen hier rum. Einer ist gerade auf der B183 zwischen Rösa und Poch. Auf der B189 zwischen den Abzweigen Polkern und Behrend. Auch B189 kurz nach dem Abzweig Rochau Richtung Stände. Und zwischen Bernburg und dem Abzweig Peißen, da kann es auch noch rumgeblitzt werden. Wenn ihr noch mehr seht, Staus oder Blitzer, ruft ihr einfach gerne hier kostenlos durch. 08021, 4x die 0 ist die Nummer oder gerne per WhatsApp. Ja, wettermäßig, also falls ihr gerade so aus dem Fenster rausgeguckt habt und euch dachtet, naja, wartet einfach mal ab, du. Das kann hier wirklich noch richtig schön werden. Die Wolken ziehen so nach und nach ab und nachher soll noch richtig Sonne rumkommen. Dazu habt ihr jetzt aktuell noch um die 24 Grad, sollen aber auch nachher noch bis zu 27 Grad werden. Und wir pirschen uns nämlich schon mal langsam so ans Sommerfeeling ran. Morgen soll es nämlich richtig warm mit bis zu 29 Grad werden.
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0: Und damit wünsche ich euch einen schönen, ruhigen Start in die neue Woche. Es war ja wirklich ein turbulentes Wochenende hier in der Sputnikzone. Die Landtagswahlen haben ja stattgefunden in Sachsen-Anhalt. Und auch wenn die AfD aktuell ganz vorne liegt, wird jetzt erstmal geschaut, wie die neue Regierung genau aussehen kann. Da gibt es so ein paar Optionen. Genau das schauen wir uns gleich nochmal in knapp 10 Minuten an.

0: Hallöchen zum Montag, Franzi hier. Und ja, sie sind da, die aktuellen Ergebnisse der Landtagswahl, die gestern war. Und die Frage ist, wie geht's jetzt weiter?
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0: Ja, Ergebnis ist ja sehr eindeutig. Mit rund 44% liegt die AfD ganz klar vorne. Die CDU kommt nur noch auf 17,2%. Trotzdem steht noch nicht ganz fest, wer jetzt wie Sachsen-Anhalt eigentlich regieren wird. Till aus dem Sputnik-Team, du bist gerade hier bei mir im Studio und du hast dir die möglichen Optionen mal genauer angesehen. Könnte die AfD denn auch alleine regieren?
2: Also grundsätzlich, ne? Die AfD ist mit 43,8% klar stärkste Kraft, hat aber keine eigene Mehrheit. Bedeutet, eine AfD-geführte Regierung ist zwar möglich, wahrscheinlich dann als Minderheitsregierung oder halt durch Unterstützung einzelner Abgeordneter anderer Parteien. Möglich ist aber auch eine CDU-geführte Regierung mit SPD und Grünen als Minderheitsbündnis und halt mögliche Unterstützung durch die Linke. Diskutiert wird aber auch das BSW als entscheidenden Faktor, weil die letztlich ja den Ausschlag geben könnten, ob ein Kandidat der AfD oder der CDU Ministerpräsident wird. Auf jeden Fall, der neue Landtag muss spätestens am 6. Oktober zum ersten Mal zusammenkommen. Wann dann genau ein neuer Ministerpräsident gewählt wird, ist dann noch offen.
0: Da halten wir euch natürlich auf dem Laufenden und bis dahin bleibt es hier spannend. Danke dir erstmal, Till, für die Einschätzung zu den möglichen Regierungsoptionen nach dem Wahlwochenende hier in Sachsen-Anhalt. Und mehr Infos zum ganzen Thema findet ihr wie immer auf mdr.de.

David Guetta, Beautiful People hier in der Sputnik Home Zone, war jetzt am Wochenende auch hier bei uns in Germany auf dem Glücksgefühle-Festival und hat da ordentlich auf die Regler gekloppt. Also auf Insta hat er auch noch gepostet, wie er hier mit dem Privatjet hergedüst ist. So ein bisschen Luxus muss für den David natürlich auch drin sein. Ja, und auf dem Glücksgefühle-Festival selbst war er dann Headliner und hatte so eine krasse Show vor rund 75.000 Menschen. War aber auch generell wirklich ein heftiges Event, weil es ja erst so eine riesen Schlagzeilen um die Band Alphaville gab. Die wurden erst ausgeladen vom Festival, weil sie nicht zusichern konnten, dass sie sich politisch gar nicht äußern. Setzten sich ja sehr, sehr dolle für Menschenrechte ein. Und dann wurden sie also wieder eingeladen vom Festival, weil sie gesagt haben, ach Mensch, das war irgendwie jetzt blöd von uns. Sind aber nicht gekommen. Also sehr viel hin und her. Dafür haben aber so viele Acts, so wie eben auch David Guetta, auf dem Festival dann den Song von Alphaville, Forever Young, als Statement gespielt. Also es war wirklich ein sehr politisches Glücksgefühle-Festival, was ja dann eigentlich vom Veranstalter nicht so gewollt war. Aber man muss sagen, mit einer sehr schönen Message und auf jeden Fall sehr, sehr friedlich war das Festival. Und damit geht's hier weiter rein in euren Montagnachmittag, Leute. In der Sputnik Homezone, Franzi für euch am Start. Das ist Naked mit Glide.

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0: Hey Leute, was geht denn ab? Es ist der erste Tag der Woche. Ich weiß jetzt nicht, wie es bei euch ist. Ich habe gerade irgendwie richtig Bock auf eine Pommes. Das kam mir gerade wirklich so als Eingebung. Am besten noch mit so einer geilen Cheese-Soße. Naja, vielleicht ist das ja eine Inspo für euch. Für nachher. Ich werde es mir safe gönnen. 15:28 haben wir es gerade. Und mit diesen tollen Gedanken an so Cheese-Pommes gehen wir doch mal kurz rüber aufs Straßen-Update, damit ihr auch wisst, wie es hier gerade läuft in der Sputnik-Zone. Da ist tatsächlich relativ wenig los. Ihr kommt gut durch, nur auf der A2 Richtung Hannover zwischen Irxleben und Bornstedt. Da sind gerade noch 4 Kilometer Stau. Da braucht ihr so ungefähr 10 Minuten länger. Und in Treseburg gibt es ein bisschen Struggle. Da ist die Ortsstraße wegen einem Feuerwehreinsatz noch gesperrt. Ansonsten erstmal easy, nur geblitzt könnt ihr hier werden in der Sputnik-Zone. Einer ist gerade auf der B183 zwischen Röser und Poch. Dann steht einer rum auf der B189 zwischen den Abzweigen Polkern und Behrendt, auch B189 kurz nach dem Abzweig Rochau Richtung Stendal und zwischen Bernburg und dem Abzweig Peißen. Auch da könnt ihr geblitzt werden. Wenn ihr ansonsten noch irgendwas seht, Staus oder noch mehr Blitzer, ruft einfach kurz hier durch. 08021 4x die 0 kostenlos oder per WhatsApp. Wettermäßig wird es hier langsam schon sonniger. Es ist auch ein bisschen weniger Regen unterwegs. Und dazu habt ihr gerade schon mal stabile 24 Grad in Magdeburg an der Sternbrücke. Das gleiche in Halle an der Moritzburg. Und 25 Grad sind es auch schon in Zwickau am Johannesbad. Wird nachher sogar noch ein Ticken wärmer mit bis zu 27 Grad. Und damit ist das so ein kleiner Vorbote schon mal für morgen. Da soll es nämlich richtig sommerlich wieder werden mit bis zu 29 Grad.
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0: 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Dann damit leiten wir weiter rein in den Montag, erster Tag der Woche. Vielleicht spielt ihr ja bei dem geilen Wetter auch mal eine Runde Fußball wieder mit euren Leuten. Kann ich leider gar nicht mitdienen. Also ich wurde einmal gefragt, ob ich Fußball mitspielen will und danach nie wieder. Also ich bin wirklich die schlechteste Fußballspielerin dieser ganzen Erde, glaube ich. Aber deswegen gibt es ja jetzt eine Sportart, die kannte ich tatsächlich selber noch nicht. Die könnt

0: Leute, für alle, die immer noch so ein bisschen sad sind, dass wir keine Weltmeister bei der Fußball-WM geworden sind. Das stimmt ja gar nicht. Wir sind Weltmeister.
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0: Ja, und zwar im Kleinfußball. Ja, Leute, Deutschland hat einfach im Kleinfußball der Soccer-Weltmeisterschaft 2026 den Pokal geholt. Im Finale hat sich nämlich die Kleinfeld-Nationalmannschaft durchgesetzt gegen Brasilien. Und das mit einem richtig starken 3:1. Kleinfeld-Fußball, für alle, die es vielleicht noch nicht kennen, ist quasi wie so eine modernere, sehr schnelle Variante vom klassischen Fußball. Weniger Spieler, deutlich kleineres Feld. Und Fun Fact, Max Kruse, selber Ex-Bundesliga-Profi, war auch Teil des Teams. Aber für alle, die wie ich jetzt bei Worten wie schnelles, dynamisches Spiel einfach nur Schnappatmung bekommen, es gibt auch eine ruhigere Variante. Generell vom Fußball habe ich gerade gefunden. Gehfußball, das ist quasi Fußball wirklich für mich gemacht. Kein Rennen, so wenig Körperkontakt wie möglich, also weniger Verletzungsrisiko. Und der Ball darf nicht mehr als einen Meter hochgespielt werden. Dazu gibt es auch kein Abseits und kein Torwart. Also für mich deutlich einfacher auch, das einfach zu verstehen. Also das wird wirklich auch aus einem guten Grund gemacht. Die Spieler sind über 60 Jahre alt, da muss natürlich schonender gespielt werden. Und in der dritten Halbzeit gibt es dann eben auch mal anstatt irgendeinem ISO-Drink einfach kühles Bier. Ich finde das sehr sympathisch, Leute. Ich sag's euch, sehe ich mich. Ich bin zwar noch nicht 60, aber das wäre ein Fußball für mich. Hier ist die Sputnik Homezone. Vielleicht ist das ja auch was für euch. Wir gehen jetzt hier auf jeden Fall weiter durch den Montag. Jetzt mit Miley Cyrus und End of the World.

Hallo Leute, eure Sputnik-Homezone läuft jetzt um 15.50 Uhr mit einem Song, wo ihr safe mitsingen könnt. Kraftklub mit Chemie, Chemie, ja. Yeah. Ja, wo ich aber sagen muss, die Jungs verwirren mich so langsam ein bisschen. Seit ein paar Tagen posten sie nämlich sehr kryptische Videos. Überall steht das Datum der 16. September mit der Uhrzeit 16 Uhr. Dazu haben sie jetzt Outfits an, die sie bei ihren allerersten Alben bzw. Touren getragen haben. Zum Beispiel so die schwarz-weißen College-Jacken vom Album mit K. Die Fans sind also wirklich fleißig am Spekulieren. Viele denken, es kommt so eine Art Eras-Tour, wie bei Taylor Swift, also wie so ein Best-of aus ihrer gesamten Musikkarriere als großes Konzert. Und ich sag euch ehrlich, das wär's für mich. Ich fänd's richtig krass. Naja, um euch schon mal ein bisschen drauf einzustimmen, egal was es am Ende dann wird, hier sind sie, Kraftklub mit Chemie, Chemie, ja, bei der Sputnik Homezone. Dicker, bei dir läuft.

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0: Tempe City und Self-Aware hier in der Sputnik Home Zone. Ey, kommt gut durch den Montag, damit ihr auch wisst, was so abgeht. Gehen wir mal kurz rein in die News.
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0: Um 16 Uhr mit allen Infos von Jean-Marc.
2: Kanzler Friedrich Merz hat das Wahlergebnis in Sachsen-Anhalt als schwerste Niederlage der CDU seit Jahrzehnten bezeichnet. Merz sagte, mit dem gestrigen Tag habe sich nicht nur in Sachsen-Anhalt etwas verändert, sondern in ganz Deutschland. Der Reformkurs sei grundsätzlich richtig, aber man müsse über einzelne Aspekte noch einmal reden und sie emotional besser vermitteln. SPD-Chefin Bärbel Baas sagte, man dürfe keine Sozialreformen gegen die Menschen machen. Wer ein Leben lang gearbeitet habe, müsse sich auf Sicherheit im Alter verlassen können. Eine Expertenkommission hat vorgeschlagen, die abschlagsfreie Rente nach 45 Versicherungsjahren abzuschaffen. Der Sozialverband VDK sieht die Rechte von behinderten Menschen in Sachsen-Anhalt in Gefahr. VDK-Präsidentin Verena Bentele erklärte, im Falle einer AfD-Regierungsübernahme drohe eine Ausgrenzung mit Ansage. Die Partei wolle behinderte Kinder ohne Wahlmöglichkeit in Förderschulen abschieben. Außerdem plane sie einen Rückbau von Behindertenparkplätzen. Die türkische Gemeinde erklärte, Minderheiten fragten sich nach der Wahl, ob sie weiter sicher leben könnten. Schutz und Beratungsprogramme müssten vorsorglich verbindlich finanziert werden. Die Stiftung Gedenkstätten Buchenwald und Mittelbau Dora fürchtet Folgen für die Erinnerungsarbeit. Der Verband der Geschichtslehrer warnte vor Änderungen der Lehrpläne. Nach dem Hackerangriff auf die Berliner Verwaltung wird es nach Ansicht von Experten keinen schnellen Überblick über die abgeschöpften Daten geben. Der Chaos Computer Club teilte mit, es werde viele Wochen dauern, bis klar sei, was im Detail abgeflossen sei. Außerdem brauche es Transparenz bei der Aufarbeitung. Der Hackerangriff auf Teile des Datennetzes der Verwaltung war am 14. August bekannt geworden. Die Hackergruppe forderte umgerechnet rund 2 Millionen Euro. Der Senat zahlte nicht. Die Cyberkriminellen veröffentlichten die Daten nach Ablauf ihres Ultimatums im Darknet.
0: Danke für die Infos, Jean-Marc.
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0: So sieht es gerade auf den Straßen aus. Um 16.03 Uhr in der Sputnik-Zone, da ist ein bisschen mehr los. Vor allem auf der A2 macht er schon vorsichtig Richtung Hannover. Zwischen Burgzentrum und Lostau, da liegt nämlich noch ein Reifen rum auf der mittleren Spur. Dann auch auf der A2 Richtung Hannover, zwischen Irxleben und Bornstedt, braucht da ein bisschen länger. 4 Kilometer Stau sind hier noch. Im Saalekreis zwischen Holleben und Hohenweiden in beiden Richtungen auch noch Stau. Kann so eine halbe Stunde länger dauern. Und in Treseburg, da ist die Ortsstraße wegen einem Feuerwehreinsatz noch gesperrt. Ansonsten rollt's erstmal, gibt nur ein paar Blitzer. Einer ist gerade auf der B183 zwischen Rösa und Poch. Auf der B189 zwischen den Abzweigen Polkern und Behrend. Auch B189 kurz nach dem Abzweig Rochau Richtung Stendal. Und dann noch zwischen Bernburg und dem Abzweig Peißen. Wenn es ansonsten irgendwie noch mehr gibt, muss es hoffentlich nicht sein. Aber wenn ihr was seht, dann ruft ihr einfach gerne hier kostenlos durch. 08021 4x0 oder ganz easy per WhatsApp-Nachricht. Ja, so langsam setzt sich hier immer mehr die Sonne durch. Ich finde das ja klasse. Wird immer schöner und soll vor allem jetzt auch erstmal trocken bleiben. Dazu kriegt er aktuell 24 Grad in Magdeburg am Stadtpark Rotehorn. 25 Grad sind es schon in Halle an der Ziegelwiese und das gleiche in Merseburg am Südpark. Soll noch heute generell schon mal so 27 Grad maximal werden und morgen noch besser bis zu 29 Grad. Da kriegt er so eine richtig geile Extraportion Sommer.
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0: Na und hier geht die Woche ja schon mal gut los, Leute. Die Sputnik Home Zone hier, ganz egal, was ihr gerade macht und was vielleicht auch auf eurem To-Do-Zettel heute noch steht. Wir ziehen es zusammen durch und vor allem können wir die Boxen einfach richtig schön laut drehen. Ganz viel Lieblingsmucke habe ich jetzt für euch. Gleich mit Taylor und das ist für euch Teddy Swims.

0: Hallo am Montag. Ja, wo wir einfach sagen, wir verlängern die Party vom Wochenende, Leute. Na, mit diesem weltweit erfolgreichen Haus-DJ. What the Ey. Ügel hat einfach exklusiv für MDR Sputnik ein Set zusammengestellt und das könnt ihr euch jetzt so brachial auf die Ohren ballern.
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0: Ja, Leute, Ügel erreicht einfach mit seinen Tracks Millionen von Hörern. 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

Leute, Tag hier am Montag. Ich finde ja, heute ist der perfekte Tag für so ein geiles Nutella-Brot, ne? Also einfach Brötchen oder Brot, 3 dicke Zentimeter Nutella da drauf packen und zack, mir geht's direkt besser, ne? Man muss sich manchmal auch ein bisschen was gönnen, vor allem so zum Montag. Also vielleicht ist das eine kleine Inspo für euch. Ich zwirbel mir das nachher auf jeden Fall rein. Und bis dahin gibt's hier ganz, ganz laut Mucke für euch. Jetzt mit Dua Lipa in der Sputnik Homezone. Macht euch einen schönen Montag.

Shakira hier in der Sputnik Home Zone zum Monday. Leute, wir können hier gleich weiter ein bisschen die Hüfte kreisen. Vorher geht's mal kurz rüber zu den News. Um 16.31 Uhr jetzt mit allen... Ach nee, wir haben gar keine News. Leute, ich habe mich vertan. Es tut mir leid.

0: Wir gehen rüber zum Verkehr. So machen wir es. Natürlich, wir gucken erstmal auf die Straßen. 16:31 ist so ein typischer Montag. Und wir haben auch noch ein bisschen Stau gerade auf der A2 Richtung Hannover. Zwischen Uerxleben und Bornstedt. 4 Kilometer sind da noch. Dann macht vorsichtig im Saalekreis zwischen Pfütztal und Trebitz. Da sind noch 4 Ziegen auf der Straße. Keine Ahnung, was die da machen, wie die da hingelandet sind. Und die haben natürlich auch keinen Plan von Verkehrsregeln. Also Vorsicht im Saalekreis. Dann macht auch im Saalekreis Vorsicht zwischen Holleben und Hohenweiden. In beiden Richtungen ist da noch Stau. Kann so eine Viertelstunde länger dauern. Und in Treseburg, da ist die Ortsstraße noch wegen einem Feuerwehreinsatz gesperrt. Ansonsten läuft es erstmal ganz gut, aber ihr habt noch ein bisschen Bescheid gegeben wegen ein paar Blitzern. Da ist gerade einer auf der B185 zwischen dem Abzweig Waldersee und Mildensee. B189 zwischen den Abzweigen Polkern und Behrendt. Auch B189 kurz nach dem Abzweig Rochau Richtung Stendal. Und zwischen Bernburg und dem Abzweig Peißen, da steht auch noch einer rum. Wenn ihr ansonsten noch irgendwas seht, Staus, Blitzer, einfach kurz hier kostenlos durchklingeln. Nur nach 1021 viermal die Null oder macht's noch einfacher und schickt mir eine Nachricht per WhatsApp rum. Ja, Himmel hat heute Morgen erstmal ein bisschen auf Drama-Lama gemacht zum Montag. Ne? Da gab es so ein bisschen Regen. Es war relativ grau. Jetzt so langsam wacht der Himmel aber auf. Es wird immer sonniger und vor allem auch immer wärmer. Wir haben jetzt gerade so 25 Grad in Halle am Eselsbrunnen. 26 sind es in Magdeburg an der Petrikirche und das gleiche in Jena am Planetarium. Heute so maximal 27 Grad drin. Morgen wird dann noch mehr aufgefahren mit bis zu 29 Grad.
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0: Ja, und damit, Leute, zum typischen Montag. Franzi hier für euch. Gehen wir natürlich rein mit ganz, ganz viel Lieblingsmucke. Lasst euch gut gehen. Vielleicht schnappt ihr euch noch ein Käffchen zum Nachmittag. Das tut auch mal gut. Und Alex Warren haben wir gleich für euch. Und jetzt Holly Humberstone.
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0: Tag Leute, Montag haben wir nach diesem krassen Wochenende. Gestern war ja Landtagswahl in Sachsen-Anhalt mit einer historisch hohen Wahlbeteiligung von 77,8%. Wirklich heftig und vor allem deutlich höher als bei der letzten Wahl.
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0: Und das aktuelle Ergebnis sagt, die AfD liegt mit rund 44% ganz klar vorne, während die CDU mit 17,2% zum Beispiel stark verloren hat. Tom aus dem Sputnik-Team, du bist gerade mit am Start und du warst ja am Wochenende für uns in Magdeburg unterwegs. Du hast mal mit den Menschen geredet. Es gab ja auch viele Veranstaltungen kurz vor der Landtagswahl und da war ordentlich was los, ne?
2: Auf jeden Fall. Ich war am Samstag zuerst auf dem Demokratiefest auf dem Domplatz. Da war ich vor allem beeindruckt, wie viele Initiativen und unterschiedliche Menschen einfach am Start waren. Also wirklich von Kindern, die Pappschilder gebastelt hatten, krass, bis zu Omis mit Bannern. Es gab zwischendurch einfach einen Sturm mit Regen und richtig krass Wind. Die Leute, die sind aber trotzdem da geblieben. Was soll ich sagen? Ja. Knapp 15.000 Besucher, Provinz, Berg und noch andere Künstlerinnen und Künstler waren zu sehen. Es gab auch Redebeiträge und nach allem, was ich jetzt beobachtet habe, lief das auch alles ganz friedlich ab. Und ich hatte das Gefühl, dass den Menschen wirklich wichtig war, vor Ort zu sein und eben auch ein Zeichen für Demokratie zu setzen.
0: Ja, voll. Dann war ja auch gestern die Wahl 18 Uhr durch. Wie hast du denn die Stimmung erlebt, als dann die ersten Ergebnisse rauskamen?
2: Ja, also ich war ab 18 Uhr dann nochmal in Magdeburg unterwegs, in der Innenstadt. Da gab es dann ja auch schon die ersten Hochrechnungen und ich habe mal in der City rumgefragt, was die Menschen für Gedanken zu den Zahlen haben. Ich muss dazu sagen, dass nicht alle mit mir reden wollten, einfach weil auch so viel Presse da war. Also es waren tatsächlich mehr Presseleute da als Bürgerinnen und Bürger, sage ich mal. Aber ja, hier sind die Töne, die ich dann doch bekommen habe.
3: Dass es schlimm wird, haben wir gedacht, aber dass es so schlimm ist, ich bin da sehr emotional und sehr aufgeladen gerade. Das ist halt, also ja, es wurde demokratisch gewählt, aber trotzdem, wir sind da.
4: Ich bin mehrfach selbstständig, habe ein relativ hohes, gutes Einkommen, könnte man sagen. Und ich weiß natürlich auch aus dem Programm, dass zum Beispiel die AfD gute Einkommen halt auch weiter verbessern möchte. Von daher würde es mich natürlich auch sehr selbst also betreffen.
5: Ich glaube auch so in der Kulturszene und auch für die Gesellschaft generell kann das sehr negative Auswirkungen haben, wenn irgendwie wichtige Förderungen einfach wegfallen. Es könnte wirklich dann viel weniger bunt sein, als es jetzt ist und das finde ich extrem schade.
6: Ich bin Deutscher, aber nach meinem Aussehen bin ich für die AfD wahrscheinlich kein Deutscher. Da weiß ich nicht, weil die AfD sich ja auch immer widerspricht, was sie mit den Menschen machen will. Natürlich habe ich eine gewisse Angst.
0: Das habt ihr gesagt zur Landtagswahl in Sachsen-Anhalt. Schon sehr emotional, aber verständlich. Danke dir, Tom, dass du da für uns am Wochenende unterwegs warst. Und für euch gibt es alle weiteren Infos zum Wahlergebnis und auch aktuelle Hochrechnungen auf mdr.de.

0: Leute, ich sag's euch, alles kommt irgendwann wieder zurück. Und auch dieses Hobby, und mein Gott, ich hab da wirklich so Bock drauf, auch wenn ich dann wie so eine Omi wirke.
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0: Ja, Leute, häkeln ist einfach wieder im Trend. Na, hätte ich mal nie damit aufgehört, das ist doch schon wieder richtiger Mist. Ich konnte das früher richtig gut. Häkeln ist wirklich wieder voll im Trend. Ich sehe das überall und ich habe es auch gerade wieder gelesen. Und ich feiere es, weil auf einmal haben meine Freunde so self-made Sachen. Du kannst ja zum Beispiel auch so Taschen häkeln, cute Oberteile oder classy Topflappen. Einfach, wie cool ist das? Also ich bei meiner Shopping-Sucht sollte das wirklich dringend anfangen. Wenn ihr mich also demnächst irgendwo wie so eine Omi sitzen seht, volle Kanne in meiner Passion, dann nicht wundern, das könnte meine neue Selfmade-Tasche werden. Na gut, also ich kann es halt nicht mehr. Wahrscheinlich wird es erstmal irgendein undefinierbares Stück Fadenklumpen. Aber auch das kann schön sein. Eure Sputnik-Homson hier mit Franzi, das ist Joe für euch in der Playlist End of Beginning.

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0: One Republic mit Run hier in der Sputnik Home Zone. Run war natürlich nicht. Wir bleiben hier und wir gönnen uns jetzt erstmal ein paar aktuelle News.
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0: 17 Uhr haben wir es gerade, ihr kriegt alle Infos von Jean-Marc.
2: Bundeskanzler Friedrich Merz macht für die Niederlage der CDU bei der Landtagswahl in Sachsen-Anhalt auch Störaktionen aus den eigenen Reihen verantwortlich. Merz sagte, niemand in der CDU habe verstanden, dass wenige Tage vor dem Wahltermin ein stellvertretender Vorsitzender der Bundestagsfraktion dem eigenen Spitzenkandidaten in den Rücken falle. Unionsfraktionsvize Sepp Müller hatte bereits vor der Landtagswahl im Falle eines starken AfD-Ergebnisses von einem Regierungsauftrag für die Partei gesprochen. Die Junge Union Sachsen-Anhalt forderte einen personellen Neuanfang im CDU-Landesverband. Vorsitzender Nico Elsner sagte MDR aktuell, es müsse einen Wechsel geben. Die CDU habe im Wahlkampf nicht auf die richtigen Inhalte gesetzt. Die Verantwortung dafür trage insbesondere Sven Schulze als Landesvorsitzender. Der Präsident des IFO-Instituts für Wirtschaftsforschung, Clemens Fuest, befürchtet wegen der Stärke populistischer Parteien schlechtere Bedingungen für Unternehmen in Ostdeutschland. Er sagte dem Magazin Kapital, wenn Parteien wie BSW, Linke und AfD Mehrheiten hätten, sei das ein Standortnachteil. Fuest betonte aber, in einer Demokratie hätten die Wähler das Recht, sich für einen wirtschaftlichen Niedergang zu entscheiden. Die Journalistenorganisation Reporter ohne Grenzen befürchtet, dass die AfD die Infrastruktur der Demokratie angreife. Kritik am öffentlich-rechtlichen Rundfunk sei legitim. Die AfD werfe ihm aber pauschal Desinformation vor und wolle seine staatsferne Finanzierung beseitigen. Nach dem Hackerangriff auf die Berliner Verwaltung wird es nach Ansicht von Experten keinen schnellen Überblick über die abgeschöpften Daten geben. Der Chaos Computer Club teilte mit, es werde viele Wochen dauern, bis klar sei, was im Detail abgeflossen sei. Der Hackerangriff auf Teile des Datennetzes der Verwaltung war am 14. August bekannt geworden. Die Hackergruppe Reseede forderte umgerechnet rund 2 Millionen Euro. Der Senat zahlte nicht, die Cyberkriminellen veröffentlichten die Daten nach Ablauf ihres Ultimatums im Darknet.
0: Danke dir fürs Update, Jean-Marc.
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0: Und Good News für euch, auf den Straßen ist auch deutlich weniger los. Wir gehen trotzdem mal kurz drauf um 17.03 Uhr. Da gibt es gerade noch was Neues auf der A2 Richtung Hannover. Zwischen Uexleben und Bornstedt habt ihr noch 4 Kilometer Stau, könnte so 10 Minuten länger dauern. Und in Treseburg, da ist die Ortsstraße wegen einem Feuerwehreinsatz gesperrt. Ansonsten läuft es erstmal ganz gut und ihr habt uns noch ganz fleißig hier ein paar Blitzer rumgeschickt. Danke euch. Einer ist gerade auf der B185 zwischen Abzweig Waldersee und Mildensee. B189 zwischen dem Abzweigen Polkern und Behrend. Auch B189 kurz nach dem Abzweig Rochau Richtung Stendal. Da steht einer zwischen Bernburg und dem Abzweig Peißen und in Halle in der Kröllwitzer Straße stadteinwärts. Wenn ihr ansonsten irgendwas noch seht, Staus, Blitzer, gebt da hier einfach gerne kostenlos kurz Bescheid. 08021 4x die 0 ist die Nummer oder auch gerne per WhatsApp. Beim Wetter, du, das hat mich hier richtig geflasht jetzt noch im Laufe des Tages. Heute Morgen sah es nämlich noch ziemlich grau aus. Da habt ihr so ein paar Regenwolken auch mit am Start gehabt. Manchmal hat es wirklich noch richtig geschifft. Jetzt ist es trocken und es soll auch erstmal so bleiben mit ganz vielen Sonnenstrahlen. Und ihr habt vor allem dazu 26 Grad in Magdeburg am Hafen gerade. Das gleiche in Halle am Rannischen Platz und 24 Grad in Wittenberg an der Schlosskirche. Also heute tippitopp und morgen noch mehr tippitopp-top. Also da wird es nur noch besser. Nämlich noch wärmer mit bis zu 29 Grad und auch kein Tropfen Regen geplant.
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0: Und damit hello am ersten Tag der neuen Woche. Ey, neue Woche, neue Möglichkeiten, ne? Also vielleicht geht ihr ja auch die Woche einfach mal eine Runde joggen zum Beispiel. Oder ihr lasst es halt bleiben, so wie ich. Also ist auch eine Option. So, dafür sammle ich jetzt, bin ich auch sehr stolz drauf, immer mal ein paar Schritte. Da gehe ich mal ein paar Wege, die ich sonst vielleicht mit dem Auto fahren würde. Also so zum Beispiel im Supermarkt um die Ecke, um mir dann eine Tafel Schokolade zu holen. Das ist doch auch mal ein Plan für den Montag. Also egal, wie ihr es macht, Leute, Sonne ist da, die können wir schön genießen. Und zusammen genießen wir jetzt auch noch Mucke ohne Ende.
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ja, Leute. Kennt ihr das? Wenn man jetzt so im Sommer irgendwo am See war oder vielleicht ja auch im Urlaub am Meer, dann seht ihr da diese ganzen Boote und da denke ich mir immer, irgendwann seht ihr mich da auch in so einem Boot durch die Gegend schippern. Ja, Problem an der Nummer nur, ja, so ein Boot kann halt schon mal einen guten Taui kosten und das ist wahrscheinlich auch noch ein schlechtes Boot. Also das ist jetzt gerade nicht so richtig drin bei mir im Budget, aber deswegen dachten sich anscheinend eben auch 5 Schüler aus Mittweida, die ein bisschen schlauer waren als ich, ey, lass doch einfach mal ein Boot drucken. Also alles mit einem großen 3D-Drucker haben sie wirklich Hilfe noch vom Fraunhofer Institut in Chemnitz bekommen und ey, das Ergebnis kann sich sehen lassen. Das Ding schwimmt, alle 5 Schüler haben da drauf gepasst und es hat sogar ein Segel. Ich möchte das bitte auch. Also wenn jemand einen 3D-Drucker zu Hause hat und dieses Projekt mit mir umsetzen will, ein Boot zu 3D-drucken, ja, dann sag gerne Bescheid. Ich lerne in der Zeit einfach schon mal Seemannsknoten und Respekt gehen raus an die Schüler aus Mittweida. Sehr, sehr stark. Als nächstes ist da übrigens eine Seifenkiste geplant. Ja, bei dem Projekt kann ich mich auch gerne einklinken, Leute. 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

0: Ja, Leute, wer den Spruch "An apple a day keeps the doctor away" zu seinem Lebensmotto jetzt neuerdings machen will, weil healthy sein und so, ne, hat jetzt die besten Chancen, denn die Apfelernte hier in der Sputnik-Zone startet.
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0: Und das ist richtig, richtig cool, habe ich nämlich gerade gelesen. Die Obstbauern rechnen diesmal wieder mit deutlich besseren Erträgen als letztes Jahr. Da werden so rund 12.300 Tonnen so rum Äpfel von den Plantagen im Land erwartet. Man muss noch mal ganz kurz korrigieren allerdings. Eine Studie von 2015 zeigt, ein Apfel am Tag hält den Arzt jetzt nicht komplett fern. Also wer täglich da einen Apfel gegessen hat, war jetzt nicht irgendwie seltener beim Arzt oder im Krankenhaus. Die Apfelesser waren allerdings im Schnitt fitter, besser gebildet und verdienen auch mehr. Das lag allerdings jetzt nicht unbedingt am Apfel. Also gut, ne? Trotzdem würde ich sagen, Kommissar Meiner würde so einen Apfel jetzt am Tag nicht unbedingt schaden, den mal zu essen.
2: Hallo?
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2: Ja, hallo, liebe Freunde. Hier ist der Kommissar Meiner. Ich habe mir neulich eine Apfeltasche gekauft. Ja, da passt eigentlich ja nicht viel rein. Außerdem hat da jemand schon was Klebriges reingemacht. Und das Leber außen, das krümelt auch so dermaßen, dass ich das Ding reklamieren musste. Ja. Und ich glaube, ich kaufe mir da lieber eine Maultasche. Oder ich benutze halt meine Zahnfleischtaschen. Davon habe ich ja hier noch, ja?
3: Ja? Hallo? Geht's jetzt gleich los?
2: Ja, hallo?
4: Märchenservice Ding Dong! Sag mal, hast du den Apfel von mir gekriegt? Hat er geschmeckt?
2: Er hat mich fast umgebracht. Ich komme gerade von der Notaufnahme.
4: Junge, das war auch Sinn und Zweck. Du bist Teil einer modernen Märcheninszenierung, wenn du verstehst, was ich meine. Wann hast du den Kamm und den Gürtel gekriegt?
2: Ja, der Kamm steckt noch in meinem Hahn.
4: Ja, nun beruhige dich. Es geht ja vorbei. Ja, pass auf, ich schicke dir kleine 7 Zwerge vorbei. Die wollen bei dir wohnen. Und dein Fressen auffressen.
5: Hier ist Lady Chantal. Apfelernte ist meine Sache nicht. Meine Herren, bei mir kann man eher schöne Melonen ernten.
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0: und dein Wildberry Lillet. Ja, ist auch ein Vibe für den Montag. Wildberry Lillet hier von Nina Chuba in der Sputnik Homezone, Leute. 17.30 Uhr war es gleich. Wir gucken mal eben auf die Straßen und was da so abgeht. Da kommt da gerade noch ein bisschen in Stau rein auf der A2 Richtung Hannover zwischen Irxleben und Alsleben. Habt ihr noch 4 Kilometer an der Baustelle. Falls ihr da gerade drin steckt, haltet gut durch. Dann gibt es noch was Neues in Halle in der Dölauer Straße bis zur Burgstraße. Da gibt es auch noch Stau statt einwärts. Könnte so 10 Minuten länger dauern. Und in Treseburg ist die Ortsstraße wegen dem Feuerwehreinsatz noch gesperrt. Da geht es aktuell nicht lang. Ansonsten kommt aber erstmal gut durch die Sputnikzone. Ansonsten nur ein paar kleine Blitzer. Hier ist noch einer auf der B185 zwischen dem Abzweig Waldersee und Mildensee. B189 zwischen den Abzweigen Polkern und Behrend. Auch B189 kurz nach dem Abzweig Rochau Richtung Stendal. Und zwischen Bernburg und dem Abzweig Peißen. Auch da kann es ein bisschen teurer werden. Wenn ihr ansonsten noch irgendwas seht, Staus, Blitzer, kommt da hier einfach kurz kostenlos durch. 08021 4x die 0 klingelt da einfach. Oder ihr schickt mir kurz eine WhatsApp-Nachricht rum. Wettermäßig haben wir es jetzt hier wirklich gut in der Sputnikzone. Es wird immer schöner, Sonne kommt immer mehr raus und ihr habt sogar stabile 26 Grad gerade in Magdeburg an der Hochschule, 26 Grad auch in Halle in der Heide und 25 Grad in Leipzig am Hauptbahnhof. Soll heute nicht mehr nass werden und das gleiche Programm fahren wir auch morgen, allerdings mit noch wärmeren Temperaturen. Also da wird es wirklich richtig sommerlich wieder, bis zu 29 Grad.
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0: Und damit, Leute, wünsche ich euch erstmal einen schönen und hoffentlich ruhigen Start in die neue Woche. Es war ja wirklich ein turbulentes Wochenende hier in der Sputnik-Zone. Die Landtagswahlen haben ja stattgefunden in Sachsen-Anhalt. Und auch wenn die AfD aktuell ganz vorne liegt, wird jetzt natürlich geschaut, wie genau die neue Regierung dann aussehen kann. Es gibt so ein paar Optionen, wie so eure Stimmung ist und wie gerade generell der Stand ist. Das checken wir gleich nochmal aus in knapp 10 Minuten. Bis dahin hören wir jetzt erstmal Lieblingsmucke von Kygo.
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0: Hallo Leute, Franzi für euch in der Sputnik Home Zone zum Montag. Und ja, nach dem Wochenende stellt sich natürlich vor allem eine Frage. Wie geht's jetzt nach der Landtagswahl in Sachsen-Anhalt weiter? War ja gestern. Aber vor allem gehen die Meinungen zum Wahlausgang und zur schwierigen Regierungsbildung sehr weit auseinander. Auch bei der MDR-Fragt-Community aus Sachsen-Anhalt, Sachsen und Thüringen. Und ich gebe die Frage direkt mal raus. Kollege Levin Schwarzkopf aus der MDR-Fragt-Redaktion, du bist gerade mit am Start. Was hat denn die Community auf die Wahl genau gesagt? Wie hat sie reagiert?
1: Die Gefühle nach der Wahl gehen auseinander. 26% der Befragten aus Sachsen-Anhalt empfinden Sorge. 17% sagen hingegen, dass sie mit Hoffnung auf dieses Wahlergebnis blicken. Einer von ihnen ist MDR-Fragt-Mitglied Jens, 23 Jahre aus dem Saalekreis. Er schreibt: Der Wahlsieg der AfD ist genau das, was die da in Berlin brauchen, um aufzuwachen. Ganz anders sieht es eine 26-jährige Befragte aus dem Harz. Sie kommentiert: Ich bin froh, wenn ich nach meinem Studium wegziehen kann. Insgesamt glaubt etwas mehr als die Hälfte der sachsen-anhaltischen Befragten, dass das Wahlergebnis für eine schlechtere politische Zukunft sorgen wird.
0: Also eine Mischung aus Hoffnung und Unzufriedenheit, kann man vielleicht sagen. Was denkt denn die MDR-Fragt-Community, wie es jetzt weitergeht?
1: Eine Mehrheit von 57% der Befragten in Sachsen-Anhalt findet, die AfD sollte nach ihrem Wahlsieg auch Teil der Regierung sein. Interessant ist hier das Meinungsbild in den Nachbarbundesländern Thüringen und Sachsen, die nicht direkt davon betroffen sind. Dort ist die Zustimmung zu einer AfD-Regierungsbeteiligung noch höher, 68%. Soweit die statistisch gewichteten, aber nicht repräsentativen MDR-Fragt-Ergebnisse vom Nachmittag aus der Eilbefragung zur Landtagswahl.
0: Danke dir, Levin, für die Infos aus der MDR-Fragt-Community. Und wenn ihr, by the way, auch an Umfragen mit selber teilnehmen wollt, meldet euch einfach easy an auf mdrfragt.de und erzählt uns, wie ihr euch mit dem Wahlergebnis so fühlt. Hier in der Sputnik-Homezone segeln wir jetzt weiter durch den Montag durch. Ich hoffe, euch geht's gut und ihr genießt den Nachmittag. Es ist Robin Schulz.

Na, Tachchen, eure Sputnik-Homezone läuft. Das war Alle Farben mit Body Talk hier für euch. Und ja, der hat am Wochenende natürlich auch richtig hardcore abgerissen beim Glücksgefühle-Festival. Seht ihr auch noch in seiner Insta-Story. War wirklich ein fetter Abriss. Hier machen wir das natürlich genauso zum Montag, Leute. Hier für euch in der Sputnik-Homezone. Jonathan mit Lavinia, jetzt mit Canyons.

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0: War auch ein süßes Pärchen, ne? Naja. Hat nicht so richtig funktioniert, aber mit der Mucke funktioniert es immer noch. Das war Camila Cabello zusammen mit Shawn Mendes, Senorita. Ja Leute, zum Montag gehen wir hier rein in eine Sputnik Home Zone. 17.59 Uhr haben wir es und wir checken mal eben zusammen die News ab.
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0: Und das Update hat Rio für euch.
2: Bundeskanzler Friedrich Merz macht für die Niederlage der CDU bei der Landtagswahl in Sachsen-Anhalt auch Störaktionen aus den eigenen Reihen verantwortlich. Merz sagte, niemand in der CDU habe verstanden, dass wenige Tage vor dem Wahltermin ein stellvertretender Vorsitzender der Bundestagsfraktion dem eigenen Spitzenkandidaten in den Rücken falle. Unionsfraktionsvize Sepp Müller hatte bereits vor der Landtagswahl im Falle eines starken AfD-Ergebnisses von einem Regierungsauftrag für die Partei gesprochen. Die Junge Union Sachsen-Anhalt forderte einen personellen Neuanfang im CDU-Landesverband. Vorsitzender Nico Elsner sagte MDR aktuell, es müsse einen Wechsel geben. Die CDU habe im Wahlkampf nicht auf die richtigen Inhalte gesetzt. Die Verantwortung dafür trage insbesondere Sven Schulze als Landesvorsitzender. Der Präsident des IFO-Instituts für Wirtschaftsforschung, Clemens Fuß, befürchtet wegen der Stärke populistischer Parteien schlechtere Bedingungen für Unternehmen in Ostdeutschland. Er sagte dem Magazin Kapital, wenn Parteien wie BSW, Linke und AfD Mehrheiten hätten, sei das ein Standortnachteil. Fuß betonte aber, in einer Demokratie hätten die Wähler das Recht, sich für einen wirtschaftlichen Niedergang zu entscheiden. Die Journalistenorganisation Reporter ohne Grenzen befürchtet, dass die AfD die Infrastruktur der Demokratie angreife. Kritik am öffentlich-rechtlichen Rundfunk sei legitim. Die AfD werfe ihm aber pauschal Desinformation vor und wolle seine staatsferne Finanzierung beseitigen. Nach dem Hackerangriff auf die Berliner Verwaltung wird es nach Ansicht von Experten keinen schnellen Überblick über die abgeschöpften Daten geben. Der Chaos Computer Club teilte mit, es werde viele Wochen dauern, bis klar sei, was im Detail abgeflossen sei. Der Hackerangriff auf Teile des Datennetzes der Verwaltung war am 14. August bekannt worden. Die Hackergruppe Residia forderte umgerechnet rund 2 Millionen Euro. Der Senat zahlte nicht. Die Cyberkriminellen veröffentlichten die Daten nach Ablauf ihres Ultimatums im Darknet.
0: Danke dir, Rio, fürs Update.
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0: Und jetzt um 18.02 Uhr schauen wir eben zusammen auf die Straßen hier in der Sputnikzone. Da dauert es ein bisschen länger noch auf der A2 Richtung Berlin zwischen Rennau und Helmstedt Zentrum. Da gibt es immer wieder mal Stau wegen Bauarbeiten, könnte so eine Dreiviertelstunde länger dauern. Und noch ein bisschen länger kann es gerade auf der A2 Richtung Hannover dauern, zwischen Irxleben und Eilsleben auch hier Stau wegen einer Baustelle. In Halle außerdem, in der Dölauer Straße bis zur Burgstraße gibt es Stau statt einwärts. Und in Treseburg, da ist die Ortsstraße wegen einem Feuerwehreinsatz gerade gesperrt. So, ansonsten habt ihr uns hier noch ein paar Blitzer rumgeschickt. Danke euch. Ist gerade unterwegs auf der B185 zwischen dem Abzweig Waldersee und Mildensee. Dann habt ihr einen auf der B189 zwischen den Abzweigen Polkern und Behrendt. Auch B189 kurz nach dem Abzweig Rochau Richtung Stendal und zwischen Bernburg und dem Abzweig Peißen. Auch hier könnte es ein bisschen rumgeblitzt werden. Dann habt ihr noch, wenn ihr mehr habt, Staus, Blitzer, die Möglichkeit, uns hier natürlich durchzuklingeln. 08021 4x0 oder ganz easy schickt ihr uns eine Nachricht per WhatsApp rum. Wetter ist auf jeden Fall wild heute, Leute. Also erstmal gefühlt Weltuntergangsstimmung heute Morgen und so Mittag rum. Jetzt einfach Sonnenschein und trocken. Finde ich ganz, ganz toll. Da sieht man auch wieder, manchmal muss man Dingen auch eine Chance geben, dass sie besser werden können. Außer vielleicht beim Ex-Freund, da wäre ich ganz vorsichtig. Ansonsten, heute mit den Temperaturen, da läuft's auch. 25 Grad jetzt aktuell in Bernburg am Schloss, 26 Grad in Magdeburg an der Seebühne und 27 Grad sogar in Halle an der Peißnitz. Ja, und morgen wird's gleich noch besser. Fühlt sich gleich an wie so ein kleiner Sri Lanka-Trip. Bis zu 29 Grad sind da drin. Und damit, Leute, genießt euren Montagabend jetzt mit ganz, ganz viel Lieblingsmucke.
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Raum 27 kommt aus Bremen. Das Duo besteht aus Tristan und Mathis und die zwei haben im Frühjahr mit ihrem Album Keine Tränen und der anschließenden Tour ziemlich triumphiert. 2026 standen außerdem mehr als 20 Festivalshows auf dem Programm, unter anderem beim Deichbrand, Highfield, Green Juice, Rocken am Brocken und Rainstream. 2027 wird dann die bislang größte eigene Tour mit 17 Terminen in Deutschland und Österreich folgen. Und Raum 27 haben da echt einen Nerv getroffen. Sie sind Friends seit der Schule und verpacken in ihren Songs die Probleme und Gefühle der Gen Z. Es geht um Sehnsucht, Angst vor der Zukunft, Liebe und Freundschaft. Alles verpackt in Indie-Pop-Musik zum Mitsingen. Neue Single, die heißt Cherie und die bekommt ihr jetzt bei Sputnik dein Abend. Cherie!

0: Die Apfelernte hat begonnen und dieses Jahr soll es laut der Obstbauern ganz gut werden.
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1: Mit seinem neuen Track Wallflower startet Dominik Feig jetzt sein außergewöhnliches Albumprojekt How to Quit Smoking. Während er auf seiner ausverkauften Nordamerika-Tour war, entstand dieses Album in Echtzeit. Songs wurden unterwegs geschrieben, aufgenommen und einfach direkt veröffentlicht. Man konnte so einfach instant einen Einblick in seinen kreativen Schaffensprozess bekommen. Ist ein echt richtig kreativer Kopf, der Dominik. Derzeit begleitet er Tame Impala als Support Act auf seiner US-Tour, die noch bis Ende September geht. Und ihr hört jetzt seinen neuen Track Wallflower bei Sputnik Dein Abend.

Jennie kennt man eigentlich von der K-Pop-Group Blackpink, aber solo ist sie mittlerweile super erfolgreich. Sie ist Sängerin, Rapperin und Tänzerin und gehört einfach zu den bekanntesten Popstars weltweit. Am Freitag hat sie nun ihre neue EP Fallen Angel rausgebracht. Eine persönliche Songsammlung und so klingt auch der neue Track. Der hat einen eher entspannten, leicht verträumten Vibe und ist nicht so auf die 12. Inhaltlich geht es darum, dass sich die Verbindung zu einer Person so unglaublich gut und fast schon unwirklich anfühlt, wie im Himmel eben. Also da kann man sich auf jeden Fall bei dem Song richtig gut vorstellen, wie Jennie sich verliebt zu Hause im Bett einkuschelt. Rein in die Federn geht's mit Heaven von Jennie hier bei Sputnik, dein Abend.

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6: Eine der größten Firmen am Chemiestandort Leuna steht vor dem Aus. Der Geschäftsführer der Leuna Polyamid GmbH, Martin Naundorf, bestätigte dem MDR, dass bis Ende August kein verbindliches Angebot eines Investors eingegangen sei. Als Gründe wurden die schwache Nachfrage sowie die hohen Rohstoffpreise genannt. Bis Ende September soll noch produziert werden, danach werden die Anlagen heruntergefahren. Leuna Polyamid ist die Auffanggesellschaft des insolventen Betreibers Domo. In dem Werk arbeiten rund 400 Beschäftigte. In Magdeburg ist der CDU-Landesvorstand zusammengekommen, um über Konsequenzen nach der Landtagswahl zu beraten. Ministerpräsident und CDU-Landeschef Sven Schulze sagte, nach dem schlechten Abschneiden werde man erste Auswertungen vornehmen. Zuvor hatte er bereits angekündigt, dass er in der Sitzung einen Vorschlag für das weitere Vorgehen unterbreiten werde. Details nannte er aber nicht. Nach 2 Jahren Bauzeit hat NATO-Mitglied Finnland einen 200 Kilometer langen Zaun an der Grenze zu Russland fertiggestellt. Die finnische Innenministerin Mari Rantanen erklärte dazu, die wichtigste Aufgabe des Staates sei es, die Sicherheit seiner Bürger zu gewährleisten. Der Zaun ist laut Grenzschutz 4,5 Meter hoch und wird ergänzt durch ein technisches Überwachungssystem. Finnland beschuldigt Russland, gezielt Migranten über die Grenze gebracht zu haben, um Unruhe zu stiften. Die Grenze zwischen beiden Ländern ist rund 1300 Kilometer lang. Der Zaun sichert nur besonders gefährdete Gebiete.
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1: 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Eine der größten Firmen am Chemiestandort Leuna steht vor dem Aus. Der Geschäftsführer der Leuna Polyamid GmbH, Martin Naundorf, bestätigte dem MDR, dass bis Ende August kein verbindliches Angebot eines Investors eingegangen sei. Als Gründe wurden die schwache Nachfrage sowie die hohen Rohstoffpreise genannt. Bis Ende September soll noch produziert werden, danach werden die Anlagen heruntergefahren. Leuna Polyamid ist die Auffanggesellschaft des insolventen Betreibers Domo. In dem Werk arbeiten rund 400 Beschäftigte. In Magdeburg ist der CDU-Landesvorstand zusammengekommen, um über Konsequenzen nach der Landtagswahl zu beraten. Ministerpräsident und CDU-Landeschef Sven Schulze sagte, nach dem schlechten Abschneiden werde man erste Auswertungen vornehmen. Zuvor hatte er bereits angekündigt, dass er in der Sitzung einen Vorschlag für das weitere Vorgehen unterbreiten werde. Details nannte er aber nicht. Nach 2 Jahren Bauzeit hat NATO-Mitglied Finnland einen 200 Kilometer langen Zaun an der Grenze zu Russland fertiggestellt. Die finnische Innenministerin Mari Rantanen erklärte dazu, die wichtigste Aufgabe des Staates sei es, die Sicherheit seiner Bürger zu gewährleisten. Der Zaun ist laut Grenzschutz 4,5 Meter hoch und wird ergänzt durch ein technisches Überwachungssystem. Finnland beschuldigt Russland, gezielt Migranten über die Grenze gebracht zu haben, um Unruhe zu stiften. Die Grenze zwischen beiden Ländern ist rund 1300 Kilometer lang. Der Zaun sichert nur besonders gefährdete Gebiete.
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2: Hallo, ich bin Lucy und ich freue mich sehr, jetzt gemeinsam mich mit euch durch die neuesten Releases durchzustöbern. Auf einen freue ich mich ganz besonders, Miley Cyrus. Die hat nämlich die erste Auskopplung von ihrem neuen Album gedroppt und es klingt so ganz anders, als man sie kennt, finde ich. Fast ein bisschen nach Lady Gaga. Wir hören gleich auf jeden Fall rein. Aber als allererstes habe ich auf meiner Liste hier stehen den guten Kygo. Der hat sich für seine Single Take Me Back nämlich mit Max McKnown zusammengetan, einem Country-Pop-Künstler aus den USA. Und jetzt hat sich da der nächste große Act dran gehängt. Robin Schulz hat noch einen Remix aus Take Me Back gebastelt. Und das gibt dem Song eine neue, clubtaugliche Facette. Und es ist irgendwie auch krass, wenn sich zwei der erfolgreichsten europäischen Dance-Acts bei so einem Track dann zusammentun. Es geht natürlich auf die 12. Ich spiele ihn euch.

Take Me Back war das. 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Mr. Know-It-All war 5 Wochen auf Platz 1 der deutschen Airplay-Charts, hat wirklich Millionen von Streams gesammelt. Und nun geht Teddy Swims demnächst auf eine 3-monatige Nordamerika-Tour. Aber davor haut er gleich noch ein paar Versionen von seinem Hit raus. Vor kurzem gab es ja eine Piano-Version, die haben wir auch schon gemeinsam gehört. Und nun auch noch neue Remixe. Und in einen davon hören wir doch einfach mal rein. Teddy Swims, Mr. Know-It-All in der Archie Holmes Remix-Version.

0: Cerro verbindet in seiner Musik ehrliche Gedanken mit einem warmen, sommerlichen Sound, der sofort gute Laune macht. Vielleicht liegt das auch an seinen Einflüssen von Artists wie Bad Bunny. Auf jeden Fall klingt sein Mix aus Pop, Hip-Hop und eingängigen Hooks ziemlich frisch und anders als vieles, was man sonst im deutschen Pop hört. Fun Fact, bevor Cerro sich der Musik gewidmet hat, spielte er Basketball in der Oberliga für die Uni-Riesen und ich bin sehr froh, dass er jetzt in der Musikszene angekommen ist. Ich spiele euch Cerro mit Messed Up.
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0: Cero Vada Spy.
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0: Hi, ich bin Lucy und auf diesen Song habe ich mich jetzt ganz besonders gefreut. Es ist eine Künstlerin, die nicht nur schon ein Album, nicht nur zwei, nicht sieben, nein, sogar schon ihr 10. Album jetzt ankündigt. Es geht um Miley Cyrus. Am 18.09. kommt tatsächlich ihre neue Platte und davor hat sie jetzt schon mal uns einen kleinen Vorgeschmack gegeben. Am Freitag gab es schon die erste kleine Veröffentlichung. Best Persuades heißt die Nummer und es ist der Titeltrack des gleichnamigen Studioalbums. Zitat des Musikchefs übrigens, meiner Meinung nach hat sich die Frau Cyrus ziemlich gagafizieren lassen. Naja gut, hören wir doch mal rein. Viel Spaß mit Miley Cyrus und Best Persuades.
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0: Miley Cyrus war das, ganz frisch hier mit Bass Persuades.
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0: Und sie schafft mit ihrer Stimme vor allem eins, Gefühle ziemlich direkt rüberbringen. Adela ist 22 und aus der Slowakei. Ihr kennt sie vielleicht durch die Castingshow Dreams Academy, aus der ja auch die Girlgroup Cat's Eye hervorgegangen ist. Für Adela hat es leider nicht geklappt, aber ihr neues Album Prima ist trotzdem seit Freitag draußen und den ersten viralen Hit auf TikTok hat sie auch. Also, auch wenn es mit der Castingshow nicht geklappt hat, erfolgreich ist Adela trotzdem. Und ich spiele sie euch jetzt mit ihrem neuen Song Boys.
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0: Adela war das mit Boys.
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0: Ja, wir checken die heute hier zusammen. Hi, ich bin Lucy. Und als nächstes schauen wir mal, was Two Colors so treiben. Mit Prima Donna, ihrem neuesten Song, erzählen sie von einer faszinierenden Person, die plötzlich alles heller erscheinen lässt. Sie zieht sofort alle Blicke auf sich, sobald die Lichter ausgehen. Selbstbewusst, extravagant und unberechenbar steht sie im Mittelpunkt. Auch musikalisch lebt der Song eher so von Gegensätzen. Also wir haben hier rhythmische Akustikgitarren, die auf ein verträumtes und atmosphärisches Klangbild treffen. Und so verbindet Prima Donna intime und hypnotische Momente mit kraftvollen Club-Sounds. Na Leute, da müssen wir doch sofort reinhören. Prima

Two Colors waren das mit Prima Donna und jetzt geht's weiter mit Oswald. Hinter Oswald verbirgt sich kein Solokünstler, auch wenn es so klingt, sondern es sind 4 2-Meter-Typen, die seit Ende 2023 feinste Elektromucke machen. In Berlin gelten ihre Oswald-Raves schon als legendär, aber auch international geht es bei ihnen gut ab. Ist also einfach ein Vibe. Ihr Mix aus klubbigen Rave und deutschem Indie kommt so gut an, dass sie gerade ordentlich durch die Decke gehen. Oswald hier mit Wir waren hier.

The Second Voice ist ein Künstler von Sambia. Anfang 2026 hat er seinen viralen Hit Let Me Be veröffentlicht. Es hat wie ein Hobby angefangen, aber ein Hit kann eben alles verändern. Nun gibt es eine neue Version zusammen mit Jason Derulo und die spiele ich euch jetzt.

0: Let Me Be war das von Jason Derulo und The Second Voice.
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0: Also einige Menschen, die haben das Glück auch wirklich mit Löffeln gegessen. Und einer davon ist Lefka. Er wurde vom Major-Label Sony entdeckt und Lefka hat sich nur mit einem Demo und einer Menge Talent einfach mal einen krassen Plattenvertrag gesichert. Lefka heißt eigentlich Levin und ist gerade mal 19 Jahre alt und schon so poetisch und eloquent. Er kommt aus Trier und singt in seinen Songs viel über die Liebe. Und das Ganze in einem Mix aus Pop und Indie mit viel Klavierbegleitung. Es geht um Sehnsucht, Verlangen, Schmerz und Emotion. Und wir hören doch direkt mal rein. Es wird alles gut von Lefka.

Es wird alles gut von Lefka, haben wir da gerade gehört. 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Obwohl die Single von Hier an Blind der Band Wir sind Helden schon 2005 erschien, klettert der Song heute über 2 Jahrzehnte später wieder in die Top 10 der deutschen Singlecharts und ist auch auf TikTok und allen Streaming-Plattformen nicht zu stoppen. Der Song über das Gefühl, nicht mehr weiter zu wissen und sich einfach ins Ungewisse fallen zu lassen, resoniert gerade jetzt wieder mit der Realität von Millionen von Menschen. Dies lässt den Track in ein beeindruckendes Revival feiern. Wir sind Helden, spiele ich euch von Hier an Blind.

0: Zugegeben, ganz so neu ist er nicht, aber dafür wieder voll im Hype. Wir sind Helden mit Von hier an blind, haben wir gehört.
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0: Ja, da sind wir mittendrin. Hi, ich bin Lucy und wir hören jetzt mal in einen neuen Track einer meiner All-Time-Favorite-Acts rein, Tokyo Hotel. Dye My Hair heißt der neue Song und die Lyrics, die erzählen ungeschönt davon, wie man eigene Freunde vernachlässigt, die eigene Heimat verabscheut und sich äußerlich anpasst, nur um jemanden zu gefallen. Die neueste Auskopplung aus dem kommenden 7. Studioalbum Encore, kommt übrigens am 16. Oktober, ist eine treibende Hymne über das Ausbrechen aus toxischen Beziehungen und das Wiederfinden des eigenen Ichs. Ich glaube, viele fühlen sich gerade sehr erinnert an die Kaulitz-Netflix-Doku. Und das Ganze jetzt in Songform. Dye My Hair von Tokyo Hotel.

Tokyo Hotel war das mit Dye My Hair und wir bleiben in der deutschen Szene. Die Hyperpop-Queen hat das Rampenlicht schon früh kennengelernt. Immerhin war sie ein Kinderstar und einer der wilden Hühner. Vielleicht ist sie deswegen so abgebrüht und schert sich nicht darum, was andere von ihr denken. Das macht sie auch immer wieder mit ihren Songs klar. Neuer Track von Sasa spiele ich euch, Hot Girl.

Zaza haben wir gerade gehört mit Hot Girl und weiter geht's mit dem DJ und Produzentenkollektiv aus Berlin und London, Bees and Honey mit ihrem neuen Track As We Get High.

0: wird mal jemand, hat er selber auf Social Media manifestiert.
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0: Und schaut man sich den rasanten Werdegang dieses charismatischen Musikers an, dann stellt sich eigentlich nur die Frage, wie hoch hinaus soll es denn noch gehen? Also Samuel Ashanafi Bach, wie Bach eigentlich heißt, lässt das Schwierige luftig leicht klingen. Seine Lieder wurzeln im Rap, haben aber auch manchmal so einen chansonhaftigen Sinn dahinter. In einem Moment fängt er das übergeschnappte Verliebtsein in universell nachempfindbaren Worten ein, wie bei Rosaroter Tee. Und im nächsten schildert er bewegend das tragische Schicksal einer gleichaltrigen Bekannten, wie in seinem Song Lisa Hahn. Sein neuester Track, der heißt Andere Liga, und den hören wir jetzt.
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0: Wir beamen uns jetzt nochmal an den Anfang vom Sommer. Es ist Pfingsten 2026. Wir alle feiern zusammen ausgelassen auf der Halbinsel Pooch beim Sputnik Spring Break Festival. Es war ein Fest, ihr wisst es selber. Mega Wetter und mit am Start natürlich auch die besten DJs für diesen Anlass. Dabei waren auch Schrotthagen, also eigentlich Giovanni Berg und Dieter Schleip aus Süddeutschland. Und in ihren neuesten Track hören wir jetzt nochmal rein, um den Sommer einfach auch nochmal hochleben zu lassen, so jetzt hier ganz am Ende des Sommers. Und uns einfach schon aufs nächste SSB zu freuen. Hier, Back to Life von Schrotthagen.

Bike to Life war das von Schrotthagen und jetzt geht's sommerlich weiter. Paraiso ist die neue Single von Lost Frequencies. Für den Track hat sich der belgische DJ und Produzent mit der brasilianischen Singer-Songwriterin Mary Froese zusammengetan. Gemeinsam verbinden sie ihre musikalischen Welten zu einem Song, der die letzten Sommertage perfekt einfängt. Paraiso von Lost Frequencies hier.

0: Ach, was für ein herrlich spätsommerlicher Track hier, neu von Lost Frequencies.
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0: Und die kommt von Mine. Über die letzten 13 Jahre hat sie sich den Ruf als eine der prägendsten deutschen Popsängerinnen abseits des Mainstreams erarbeitet. Und auch seit 13 Jahren balanciert sie auf dem schmalen Grat zwischen radikal eigenständiger künstlerischer Integrität und Massentauglichkeit. Seit Freitag ist ihr neues Album Killer draußen. Da hat sie auch mal ganz selber an ein paar analogen Synthesizern rumgespielt. Und wie das klingt, da hören wir jetzt rein. Lichter aus von Mine.

0: Lichter aus.
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0: Und die kommt jetzt von Giant Rooks. Die haben nämlich einen neuen Song veröffentlicht, The Big Night Out. Ist ein weiterer Vorbote auf ihr neues Album. Und mit dem Song veröffentlichen Giant Rooks eine bittersüße Pop-Hymne über die Widersprüche einer romantischen Beziehung. Der Song erzählt von Nähe und emotionaler Distanz, von Verlustangst und dem verzweifelten Versuch, einen geliebten Menschen trotz aller unausgesprochenen Wahrheiten bei sich zu behalten. Dieses Mal tatsächlich mehr Ballade als Festivalsong. Ich spiel's euch, The Big Night Out von Giant Rooks.

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5: Mein Name ist Simon, heute habe ich direkt zwei Gäste. Vom einen war früher die Lage beschissen, doch heute ist er wie Cornflakes in Schale geschmissen. Der Kurde aus 4.1 holte ich aus deinem Film wie Kinomitarbeiter. Früher konnte er nie zeichnen mit Lineal, doch heute ist er bei 3.85 Ideal. Der andere kommt straight aus NRW Westside, 5.9 Hamm West. Und zwischen mir und seinem Grab steht nun das Kommissariat. Er schreibt dir 10 Songs in 10 Tagen, das ist noch nix. Faust ist die Klick, macht kein MC, denn auch er ging zu Deutschlands bestem Team. Jeko und Faust Mosquito sind bei uns.
9: Dankeschön für die Einladung.
10: Danke für die Einladung.
5: Gerne, auf jeden Fall. Schön, dass ihr da seid, Jungs. Ihr bringt beide jetzt quasi relativ zeitnah ein Album raus.
9: Ja.
5: Und seid die jüngsten Signings bei 385i. Du warst bei der zweiten Staffel von Rap La Rue und auch bei Champions League for Summer. Da kam so die erste Aufmerksamkeit auf jeden Fall. Du hast auch in die Top 10 geschafft auf jeden Fall. Du hast 1,5 Jahre gefühlt Handy-Videos gemacht quasi, die auf jeden Fall auch sehr viel Aufmerksamkeit erregt haben und auch von einem bestimmten Mensch. Da kommen wir gleich noch zu. Und wir fangen aber ein bisschen vorne an. Mosquito, für alle, die dich kennen und alle, die dich nicht kennen, was ist deine Hood? Wo kommst du her?
9: Ich komme aus Hamm-Westen, genau Viktoriastraße. Das steht ja auch in meinem Namen. Viele denken auch Versus oder so ein Tekken-Ding. Aber nein, das steht für meine Straße. Und ja, wir sind alle Big Family da und alles Friede, Freude, Eierkuh.
5: Wie hat es angefangen mit Rap? Wie bist du in Berührung gekommen quasi damit so?
9: Mit 14, 15 so hat man so angefangen, schon so Texte zu schreiben. Man macht das einfach, aber man hat das noch niemandem preisgegeben.
5: Mhm.
9: Und auch während Schulzeit und so hatte ich auch so Ängste, irgendwas zu posten, weil bei uns in der Stadt ist auch viel so, wenn du deine Anfangsträume hast, wird so direkt so belächelt, egal bei wem. Und das wollte ich dann selber auch nicht, aber dann irgendwann mal, wo ich dann Rettungssanitäter war und immer noch am Schreiben war im Krankenwagen und so, dachte ich mir auf, Digga, worauf wartest du? Weißt du, also willst du jetzt hier die ganze Zeit Krankenwagen fahren? Wobei es mir auch mich sehr erfüllt hat, der Job. Aber ich dachte mir, okay, willst du jetzt nicht mal versuchen, einen Traum, den du hattest, versuchen zu verwirklichen?
5: Mhm.
9: Und dann habe ich mir diesen Entschluss gefasst, es mit Rap zu versuchen. Also ich habe dann mein erstes TikTok hochgeladen, Parkbank, und ist auch direkt viral gegangen.
5: Mhm.
9: Dann kam die erste Nachricht von OG. Ey, Brudi, willst du nicht zu Rap La Rue gehen? Und zu dem Zeitpunkt war ich eher abgeneigt. Und mein kleiner Bruder hat mich dann einfach angemeldet. Und dann kam alles nacheinander.
5: Kam eins zum anderen.
9: Ja.
5: Wer hat dich, also was waren so deine, wen hast du gehört, als du so angefangen hast, Texte zu schreiben quasi? Weil es gibt ja immer
9: Chelo,
5: einen.
9: Chelo, Abdi, okay. Haftbefehl, Wasteel. Also die ganze Aslaks-Zeit, 385i-Zeit, also diese Beginn auch, das war für mich dann auch der Beginn, richtig Deutschrap zu feiern. Also, wen gab es da noch, den man damals, also, wo man so, ich sag so, Grundschulalter, wir haben Manuelsen Haftbefehl gehört, diesen einen Song, und das war so, ich glaube, einer der ersten Songs, wo ich gesagt habe, okay, das hört sich fresh an, weil bis dahin hat man nur Ami-Sachen gehört.
5: Mhm.
9: Ich rede von einem Alter, 10 Jahre oder so, ne? Also, man hört ja, man muss ehrlich sein, man fängt ja schon vierte Klasse schon an, Deutschrap oder allgemein Musik zu hören. Und jetzt die Generation noch jünger, glaube ich sogar.
5: Mhm.
9: Aber ja, Mann. Also diese Anfänge von Aslaks, das war schon krass. Und dann hat man direkt angefangen, auch Deutschrap zu feiern.
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1: Was geht ab? Hier ist Simon. Wir sind zurück im Talk mit den beiden jüngsten Signings von 35i, Yeko und VS Mosquito. Yeko, du bist ja bewusst nicht zu Rap La Rue oder einer anderen Castingshow gegangen quasi. Warum?
2: Um ehrlich zu sein, ich hatte mich bei Rap La Rue 2 beworben gehabt auch. Ist dann aber irgendwie nicht zustande gekommen. Und 2-3 Monate später habe ich dann angefangen, mein erstes Handyvideo, also habe das angefangen mit diesem Live-Konzept, weißt du, mit Text und Oldschool-Beats, 90er-Beats, um so eine gewisse Nische wieder zu bedienen. Und das hat dann direkt gescheppert. Und dann hat sich das in so einer kurzen Zeit so schnell aufgebaut, dass ich mir dann auch dachte, es wäre sinnlos, weißt du. Dann wäre es mal wieder nach langer Zeit jemand, der nicht aus einem Format kommt, weißt du. Was auch nichts Schlimmes ist, in einem Format zu sein, aber verstehst schon, was ich meine. Schon, ja.
1: Warum war dir wichtig, quasi diese Nische wieder zu bedienen? Diese Oldschool?
2: Ich habe davor, ich glaube, jeder Rapper hatte vor seiner Karriere eine Vorkarriere, weißt du, so diese Anfangsdinger, so womit du dich in der Stadt zum Affen gemacht hast, bisschen, weißt du, wo die Leute das erste Mal sehen, wie du rappst und so. Und ich habe halt immer Trap gemacht, immer so andere Sachen versucht, der zeitgerecht zu werden, so. Und dann habe ich so irgendwann mal mich hinterfragt, was konsumiere ich eigentlich für Musik da, weißt du? Und ich habe geguckt, so das, was ich am meisten konsumiert habe, dann bin ich eben in diese Nische gegangen, weil ich habe schon von Anfang an immer, also von klein auf, war ich unnormal Xatar, Sio-Fan, Frankfurter Bubble auch und so, aber ich komme ja aus NRW, ich komme aus Ding, weißt du, es wäre jetzt gelogen, wenn ich jetzt sage, ey, von Anfang an immer das. Es war auf jeden Fall Xatar, Sio, Haft, Cello, Abdi, Wasel auch, wie er sagt, das ist ja so eine...
3: Ja, diese ganze ein Bubble
2: Kreis,
3: einfach.
2: Genau.
3: Das war
2: einfach
3: so ein Movement damals, das war zu krass.
2: Es war eine richtige Bewegung so. Und man merkt auf jeden Fall, das färbt auch auf einen ab, so wenn man klein ist, weißt du.
1: Ja, voll schön zu sehen, dass das so halt so. Die haben ja auch ihre Inspos gehabt, an und dran, aber dass man jetzt quasi einfach so im Endeffekt nicht die Früchte, ist ein bisschen zu viel gesagt, aber man einfach merkt, okay, da wurde quasi so ein Funken entfacht.
2: Ja, die nächste,
1: so.
2: Der Step in die nächste Generation.
1: Genau, Step in die nächste Generation. Und gerade 35i ist ja wirklich sehr, sehr, sehr, sehr krass, was dieses so Youngens quasi, nächste Generation nach oben ziehen angeht und so weiter und so fort. Und sehr, sehr gutes Scouting-Auge hat man bei euch ja auch wieder gesehen. Ja. Deswegen auch interessant, wir kommen auch gleich nochmal zu diesem Full-Circle-Moment quasi, wie es jetzt ist quasi bei den Jungs, also dann im Camp auch zu sein. Was war bei dir der Auslöser zu sagen, okay, Rap ist dieses Ding, das probiere ich jetzt mal aus? Weil ist ja eine Sache zu hören, so, weißt du? Aber dann auch zu sagen, okay, ich mache selber auch.
2: Ich war schon immer sehr musikaffin, mein ganzes Leben lang extrem. Ich habe bestimmt meinen ersten Text mit, lass mich nicht lügen, in der Grundschule, erste oder zweite Klasse bestimmt geschrieben. War zwar halt scheiße so, aber es war so, der Ansatz war immer da. Wie soll ich sagen, es war jetzt, ist wie so eine Krankheit, aber es war halt am Ende meine Superkraft, weil ich habe die Songs nicht nur gehört, wie alle anderen um mich rum. Ich habe versucht, die Songs zu verstehen. Was wird damit, was vermittelt der damit, weißt du, damit beschäftigst du dich schon von klein auf mit Metaphern, Wortspielen, mit allem, weißt du, und das wächst dann so in deinen Kopf rein und du konsumierst und irgendwann hat es dann so, weißt du, klappt.
1: Ging so los, okay. Wolltest du, wie gesagt, bewusst anders klingen oder wie kam es, wie hast du deinen Stil gefunden?
2: Ich habe gar nicht darauf geachtet, irgendwie erstmal einen Stil zu finden. Also ich habe mir jetzt nicht, als ich mein erstes Handyvideo gemacht habe, ich war jetzt nicht zu Hause und habe mir so einen Masterplan gemacht und gesagt, ey, ich werde mich jetzt so werde ich meine CI formen und weißt du, so will ich genau wirken. Ich habe einfach einen 90er Beat genommen, ich bin auf YouTube gegangen, habe einfach einen Beat genommen, habe das live gerappt und habe gesehen, das funktioniert. Weißt du, die Leute, die stehen darauf so. Und es ist immer noch, ich dachte, dass diese Nische ausgestorben wäre, weißt du, was viele denken, oder dass es so stagniert und immer zerfällt und so. Aber man merkt halt, diese Oldschool und allgemein so diese bisschen ältere Hip-Hop-Art wächst trotzdem immer weiter, weißt du? Es wird immer eine gewisse Sparte geben, die sich diese Musik anhört. Der PA hat das auch mal, ich habe so ein altes Interview gesehen, der sagt, diese Nische ist klein, also was so Oldschool und sowas betrifft, es sieht stagnierend aus oder halt fallend aus, weil ein sehr großer Vergleich daneben ist und das ist eben diese Pop-Sparte und sowas, weißt du, was, oder halt so Pop-Rap-Lieder und sowas und deswegen, der Vergleich ist so groß und wenn du das siehst und das, dann denkst du dir, das ist gefallen, obwohl das einfach immer das war, was es ist.

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5: Willkommen zurück bei Deutschrap Ideal. Mein Name ist Simon. Bei mir sind heute Jeko und VS Mosquito, die beiden jüngsten Signings von 385i. Mosquito, du hast gesagt, dein Bruder hat dich quasi bei Rap LaRue angemeldet. Ja, so. Wie war deine erste Reaktion? Weil du hättest ja auch sagen können, ja, Bruder, verrückt. Aber ich
6: meine erste Reaktion war, du hast 50 Euro aus dem Fenster geworfen. Ich habe ihm gesagt, ich war am Playsee zocken. Oder nee, was war, Real Madrid hat gespielt gegen Dortmund, Champions League Finale. Ich schwöre, ich weiß noch. Ich habe das Spiel geguckt und mich hat das so wenig gebockt. Der sagt mir, ich habe gesagt, Bruder, hast du unnötig 50 Euro verschwendet. So, und wenn ich jetzt darüber nachdenke, wie ignorant das einfach, diese Aussage war, weißt du? Aber krass.
5: Wieso bist du dann doch hin?
6: Ja, wegen OG. Mhm. Er wäre auch jetzt OG nicht und wäre die Nachricht nicht schon. Also dann hat er mir geschrieben, ich habe ihm gesagt, ja, mein kleiner Bruder hat mich angemeldet, aber ich weiß noch nicht, ob ich da hingehe und so. Ich habe eher keinen Bock darauf. Und dann hat er mir nach 20 Minuten geschrieben, Digga, du bist schon in der Top 100 drinne. Und ich weiß noch, Sammy hat nicht mal auf meine Bewerbung reagiert. Ich dachte, die ist unten durchgefallen. Und dann ab Runde 3 dachte ich mir auch so, ich flieg da jetzt raus.
5: Mhm.
6: Weil Rap LaRue 2 war ein bisschen anders als die erste Staffel und auch die dritte Staffel. Weil die erste ist ja so gepoppt. Und dann sind in der zweiten Staffel schon extrem viele Künstler reingegangen mit monatlichen Zuhörern.
5: Mhm.
6: Und dann kam ich so die erste Runde, wo die engere Auswahl war. Ich glaube, da waren nur noch 30, 40, war ja Kroatien Runde 3. Und ich guck mir die ganzen Künstler an. Die eine kommt von Life is Pain, die eine... Die waren alle schon, weißt du, die sind so, ich denke mir, wow. Also in dem Moment, ich hatte ja null monatliche Zuhörer, ich komme da rein. Und ich habe schon so mich verabschiedet mental da schon so. Ich dachte mir, ey, hab einfach eine geile Zeit hier und ich glaube, du fliegst schon raus. Also ich habe nur nach Zahlen geguckt, weißt du?
5: Mhm.
6: Und dann von Runde zu Runde irgendwie durchgeboxt, weißt du? Das war auch die härteste Runde, sage ich immer, weil... wir einfach ins kalte Wasser geworfen wurden. Und ich musste da auch erstmal alles lernen in so einer kurzesten Zeit. Ich hatte so wenig Studioerfahrung und ich sehe die anderen Künstler reden die ganze Zeit von Toplines machen. Das war das erste Mal, dass ich überhaupt gehört habe von Toplines oder dass man irgendwie was doppelt oder...
5: Mhm.
6: Und ich wollte nicht mal wie ein Trottel aussehen, deswegen habe ich das einfach direkt aufgesogen. Wie die, ach so, der meint einfach seine Stimme so noch, okay. Und dann immer so, aber niemandem gesagt, dass ich eigentlich gar keine Peilung habe, ne? So, und...
5: Durchgedrückt.

0: Das ja, einfach
1: ja,
0: durch.
1: Ja, genau, stimmt. Topline, hast recht, und noch nie gehört davon.
0: Ja, Mann.
1: Ja, du hast von deiner Zeit als Rettungssanitäter erzählt und dass der Job auch tatsächlich erfüllend war, glaube ich, hast du es genannt. Ja. Was hattest du noch für Jobs? Weil das in deiner Bio steht auch quasi so erfüllender als die anderen Jobs danach. Deswegen, was hast du noch für Jobs?
0: Boah, ich habe jeden Job angenommen. Auch, also ich bin irgendwann mal zu meinem Vater gegangen, ich war fertig, ich sitze im Krankenwagen und denke mir, okay, mach ich diesen Job jetzt 30, 40 Jahre lang, dachte ich mir. Das war so eine richtig kerntiefe Frage, die ich mir gestellt habe. Im Prinzip ja, aber man will ja seine Träume versuchen zu leben, weißt du? Und ich weiß noch, ich bin zu meinem Vater gegangen und habe ihm gesagt, Papa, gib mir ein Jahr, weil ich habe meinen Job geschmissen und habe dann nur noch so Nebenjobs gemacht und bin nebenbei noch Studio gegangen, einfach um mehr Freizeit zu haben. Mhm. Und der hat die Welt nicht verstanden, weil für ihn und meine Eltern war immer dieser Job so, boah, so ein schöner Job, warum machst du den nicht? Warum gehst du Security arbeiten als Ordner oder in irgendwelchen Küchen stehen oder was weiß ich? Und ich habe meinem Vater einfach gesagt, Baba, gib mir ein Jahr, wenn das mit Rap nicht funktioniert. Ich setze aber alles in diesem Jahr zu lange mit diesem, man zerstört sich ja auch dabei, wenn Leute zu lange etwas hinterherjagen und erst nach 10 Jahren checken, okay, was habe ich da überhaupt hinterhergejagt, weißt du? Deswegen habe ich meinem Vater gesagt, ein Jahr, wenn es nicht klappt, ich gehe wieder arbeiten. Mhm.

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0: Pranks.
1: Welcome back. Wir springen mitten rein in den Talk mit Diego und VS Mosquito, die beiden jüngsten Signings bei 3-5 Ideal. Auf der einen Seite ist ja so, man sagt ja, ey, immer deinen Traum verfolgt ihn und so, allem drum und dran. Auf der anderen Seite hat er natürlich recht, so, irgendwann muss man ja auch einsehen,
2: ja,
1: weiß ich nicht, ist es das wirklich so oder
2: 100%.
1: Nicht?
2: 100%. Also wie er sagt, man muss schon wissen, wie groß du dieses Opfer bringen willst. Weißt du, wenn du es ein Jahr machst, zwei Jahre machst, drei Jahre machst oder hobbymäßig machst oder nebenbei erstmal machst, um dich aufzubauen, um dann Songs für Hörproben, weißt du, wenn du so ein bisschen Plan hast, dann okay, aber ich würde dir jetzt auf jeden Fall keinem empfehlen, irgendwie jetzt alles zu schmeißen, alles zu dingsen, um sich dem Traum zu dingsen, Rapper zu werden. Wenn es funktioniert, wenn du merkst, ey, ich habe ein Talent dafür oder sowas, dann nimm dir an einem Wochenende Zeit, miet dir ein Studio. Es gibt ja heutzutage, ist ja eh die Industrie so breit gefächert, du findest in jeder Stadt irgendwo ein Studio, wo du recorden kannst. Dann gehst du dahin und nimmst es auf und dann kannst du dir deine Meinungen einsammeln, weißt du, dann kannst du Leute um dich rumfragen und
3: ich find's so geil, so. Weil auch das hält viele auch ab, Unsinn zu machen. Also gerade auch unser Studio in Hamm war auch am Anfang kein Studio, sondern wie ein Jugendzentrum, wie eine Anlaufstelle für jeden, nicht nur für Rapper. So, und wir haben erst so Stück für Stück daraus ein richtiges Studio gemacht und
1: das VS Records, für die Leute, die es nicht wissen, gell?
3: Ja, ist der bei uns ein
1: Victoria-Studio, mehr oder weniger.
3: Ja, unser Hausstudio.
1: Mhm.
3: Und mit der Zeit hat man dann gemerkt, okay, dadurch, dass hier alle sind immer und dass hier immer Ältere auch sind, die Jungs auch, weil es kommt auch dann manchmal zu Situationen, wo man dann Entscheidung trifft, mache ich jetzt den Scheiß oder mache ich den nicht? Und dann manchmal ist es so gut, einen Älteren zu haben, der manchmal einen davon abhält oder einen pusht. Und deswegen bin ich sehr dankbar, dass wir so eine gute Familie haben bei uns in Hamm. Ja, Mann. Musik hält schon einen ab, Scheiße zu bauen.
1: Und das Gute ist ja, ne, also es braucht ja auch alles seine Zeit. Manche schreiben schneller, manche ein bisschen langsamer, aber am Ende ist ja die Zeit, die du da drin verbringst. Ne? Okay, wann ist mein Slot? Ich schreibe jetzt ein bisschen Beat-Auswahl, zu gucken, mit wem will ich, dann gehe ich rein. Da gehen schon ein paar Stunden drauf, in die du sonst, wenn du langweilig ist, halt vielleicht auch andere Scheiße baust, so, weil du halt nichts zu tun hast. Oder so.
3: Was ist denn die Alternative in NRW? Gerade bei uns, er kommt aus Dormagen, ich aus Hamm. Was machen die Jungs denn abends? Egal ob in Dormagen, ob in Hamm, ob in Hagen, ob in Duisburg, ob in Kamp-Lintfort, man hat nichts zu tun. Also wenn ich auch mit Amo rede, was die damals gemacht haben, also es ist Fotokopie, wie wir damals gechillt haben, weil es gibt keine Anlaufstellen, so ab 9 Uhr, 10 Uhr macht alles dicht. So, was macht man denn dann? Einfach nur rumhängen und durch diese Langeweile macht man erst Scheiße. So, und das muss man sich dann auch mal die Frage stellen als Staat oder Bürgermeister oder so, dass man auch mal irgendwas macht für die Jugend, ja, weil
1: voll.
3: Was hat denn ab 0 Uhr auf, oder ab 22 Uhr macht der Kaufland und jeder Supermarkt zu? Dann ist ja nur noch Spielos offen. Typico. Und egal wie klein eine Stadt in NRW ist, diese zwei Dinge gibt's auf jeden Fall da. So, und dann, ja, das ist so, das ist traurig irgendwie.
1: Ja, klar. Das ist ja auch bei dir, ich meine, du bringst, kommen wir auch, wollte ich später eigentlich erst darauf zu sprechen kommen, aber du hast ja auch immer wieder sozialkritisch, gesellschaftskritische Lines quasi bei dir drin. Wie wichtig ist dir das, dass immer auch Themen und Platz finden quasi, diese Themen Platz finden bei dir?
3: In der jetzigen Zeit ist das noch so, ich habe das Gefühl, die Leute wollen weniger nachdenken, die wollen einfach Mucke hören. Trotzdem mache ich so ein, zwei Lines immer ab und zu, wenn es auch passt, weil Rap kommt von Gesellschaft. Kritischen, weißt du? Also wenn man Nas hört, wenn man Ami-Rapper auch von damals hört, die angefangen haben.
2: Biggie, Tupac.
3: Ja, man hat erst über seine Probleme geredet und dann über den geilen Lifestyle, den man danach bekommen hat. Aber erst das Schlechte, ja.
1: Mhm. Ja, ist schön. Also schön zu sehen, zu hören natürlich, dass quasi da, weil das, was ja auch mal angeprangert wird, quasi man weiß nicht mehr, Roots gehen verloren und so weiter und so fort, das ist natürlich auch immer wieder trotzdem stattfindet, so, weil ich finde es voll wichtig, weil ihr natürlich auch nochmal eine andere Zielgruppe ansprecht, so. Und ich glaube, natürlich ist so eine Sache, die wollen Ablenkung und wollen nicht so die ganze Zeit irgendwie so Bad News haben, so. Aber trotz allem hat ja jeder diesen Hass, diesen Wut, diese Ungerechtigkeit, die man sieht in der Welt, so. Und wenn man so gesehen wird, in Anführungszeichen, oder merkt, okay, da ist jemand, der sich auch darüber Gedanken macht oder das anspricht, was ich auch denke, dem Shirt, dann macht es auf jeden Fall was.
3: Damals wäre es, also ich sag auch wieder, wenn wir früher gekommen wären, wäre es viel cooler, weil das war noch so, auf viele Sachen musste hingewiesen werden. Ey, guck mal das Leid auf dieser Welt. Guck mal da, guck mal da. Und dann hat man darüber gerappt. Aber jetzt ist jedem das Leid bewusst, was auf dieser Welt abgeht. Das ist ja das Traurige gerade. Jeder weiß, was abgeht. Und ich finde, jetzt gerade ist unser Job eigentlich, die Leute ein bisschen auf andere Gedanken zu bringen. Ich finde, das ist unser Job. Weil die Leute wollen abschalten mal endlich, weißt du? Die sehen so viel auf ihrer For You, so viel Leid.
2: TikTok ist auch nicht gut. Ist auch keine eigentlich, wenn man so schaut. Ich meine, es ist für uns in der Industrie.
1: Nein, ich weiß, du meinst, ich spüre es von
2: uns. Weißt du, ist ein Vorteil für uns, weil wir so Rapper, wir verdienen unser Geld damit. Aber wenn du so guckst zu dem, was er gerade auch gesagt hat, diese Medien überfüllen die ganze Zeit deinen Kopf. Die Menschen sind gedämpft schon von diesen Medien. Ich meine, du siehst, da stirbt ein Kind. Du siehst da, du kannst durch eine Instagram-Seite sehen und kannst sehen, wie Kinder in Palästina die ganze Zeit am Sterben sind. Weißt du, was ich meine? Das ist so schon dämpfen, weil du siehst, dass einfach die Empathie geht verloren. Weißt du? Weil du so viel nimmst, so viel konsumierst, so viel Ding, dein Gehirn kann es gar nicht mehr verarbeiten.
1: Ist auch ein Schutzmechanismus, quasi, genau. Glaube ich, von den Menschen. Weißt du, so viel Leid quasi die ganze Zeit so zu sehen, irgendwo musst du, so wie bei Ärzten manchmal auch, ja, habe ich das Gefühl. Die sind ja auch manchmal so richtig emotionslos oder so, wenn die da irgendwie, keine Ahnung, entweder Nachrichten überbringen oder an den Dingern rumdoktern und so. Mhm. Ich glaube, du musst einfach ab einem gewissen Punkt quasi dann, also bei Ärzten, ein bisschen emotional distanzieren davon, damit du das überhaupt, also bewerkstelligt bekommst du die ganze Zeit so.

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3: Let's go.
5: Welcome back. Ich spreche schon die ganze Zeit mit Jeko und Faust Mosquito, die beiden jüngsten Signings von 305 Ideal. Und genau da steigen wir jetzt wieder ein. Ich würde gerne mal kurz vielleicht auch, was die Leute interessiert, so euer erstes Interview zu bringen. Ich weiß auch zu schätzen, dass ihr hergekommen seid. Ab wann war bei Rap La Rue klar, dass es danach zu 305 geht?
6: Boah, das war mit der ersten Begegnung mit Nemo. Habe ich schon gecheckt, okay, ich werde hier landen. Also das wusste ich schon sofort. Ich bin für ein Feature mit Ilo nach Frankfurt gekommen und das erste Mal im Idealstudio. Und dann war da Nemo und er hat schon von mir gehört gehabt, wegen so einer Schlägerei, die da abgegangen ist in Rap La Rue. Und er wollte nur, ich habe schon gehört von anderen, der wollte nur wissen, wer ist draufgegangen, wer ist abgehauen. Und die haben alle gesagt, also die drei Kandidaten, die da an dem Tag bei Nemo waren, die haben gesagt, wir waren nicht da bei dieser Hauerei, weil das haben so ein Haufen Engländer versucht, unser Schiff zu stürmen. Und wir haben uns ehrlich versucht, nur zu verteidigen. Und,
5: Also musst kurz leider reingehen, weil also da kamen Engländer von der Seite einfach und wollten auf euer Schiff drauf, weil die gesehen haben, da ist Party und die haben gesagt...
6: Ja, ich muss jetzt zurückspulen ein bisschen. Also eine Kandidatin war auf dem Schiff und wurde irgendwie angegraben von so einem besoffenen Engländer, weil diese Yachten waren alle nebeneinander geparkt und da sind immer Fremde manchmal durch die Yachten gelaufen und dann wurde er unschön aus der Yacht befördert von anderen Kandidaten. Ich war noch gar nicht da in dem Moment und nach einer halben Stunde oder so kam der mit seinen ganzen Kompanen und so und wollte das ganze Boot zerlegen. Ja, und wir haben die halt gehindert auf das Boot zu kommen. Ja, und der Produzent von Nemo war da, Jayco. Und die haben ihn halt erzählt, halt, dass viele weggerannt sind. Die wissen nicht genau, wer weggerannt sind. Aber wen wir wissen, wer draufgegangen ist, von dem wir das nicht erwartet haben, Mosquito, sagen die. Ne? Und dann hat man mich versucht anzurufen. Ich bin dann noch nicht rangegangen. Und als ich dann an diesem ersten Tag da im Idealstudio war, sitzt da Nemo, packt er mich, sagt er mir, bleib hier in Frankfurt, deine Familie wird es besser gehen. Du bist geisteskrank. Und er redet und redet und redet und redet. Und ich gucke ihn an. Und einfach Nemo, denke ich mir in meinen Kopf. Ne? Und dann kam wieder mein erster Gedanke, ey, Digga, ich kam für ein Ilo-Feature nach Frankfurt. Also meine erste Antwort war, ey, Brudi, ich würde zu gerne, aber ich muss wieder nach Hause, Digga. Ich habe Jungs, die mich lieb haben und so. Obwohl, hätte ich die angerufen, die hätten mir direkt gesagt, direkt bleib mal da und so. Und ich dachte mir dann auch am Anfang, ey, hast du alles richtig gemacht und so, dies, das. Und Nemos letzter Satz war, egal wie du dich entscheidest, entscheid dich nicht gegen uns. Weißt du?
5: Mhm.
6: So, und dann dachte ich mir erst, ey, wer wird mir das überhaupt glauben, dass der gesagt hat, hier, mit sign hier und dies und das und bleib hier, ich komme nach Hamm. Weißt du, wer soll mir das glauben, dachte ich mir. Und dann sitzt er da 2-3 Tage später im Stream und haut das da einfach raus, dass er mich signen würde. Und dann 1-2 Wochen später war ich dann bei Rap La Rue Runde 4 in Tunesien. Und dann kam ein Anruf, ey, hier sitzt ein Typ, der heißt Sin, bei uns im Studio in Hamm. Ich weiß noch, die ganzen Kandidaten saßen auf der Veranda davor und wir haben alle darüber geredet, ey, wer sind so die krassesten? Also abseits von Musiker, also die so im Hintergrund sind. Und dann fiel immer wieder der Name Sin. In Frankfurt ist Sin die Nummer 1, Sin die Nummer 1. Und ich kannte ihn ja auch noch nicht, ne? Aber genau in dieser Nacht habe ich überhaupt gewusst, wer das ist. Ich gehe schlafen und genau kurz vorm Schlafen gehen wurde ich angerufen, ey, Sin ist hier in Hamm. Ich sag zu den Jungs, wisst ihr, wer das ist? Weil er war mit jemand anderes im Gespräch und meine Jungs, also meine Freunde haben mich angerufen. Ich sag, wisst ihr überhaupt, wer das ist? Und so. Und dann wusste ich, okay, Sache hat sich geritzt. Gibt nichts anderes.

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1: Leute, schön, dass ihr da seid. Mein Name ist Simon. Ich spreche schon die ganze Zeit mit Jeko und VS Mosquito, die beiden jüngsten Signings von 3R5 Ideal. Und genau da steigen wir jetzt wieder ein. Jeko, du warst, wie gesagt, nicht bei der Castle-Show. Es gab aber einen Menschen, der auf jeden Fall schon sehr, sehr früh auf Joe aufmerksam wurde. Wie kam letztendlich quasi, wie war dein Weg von 1,5 Jahre Handyvideos quasi machen, die dann viral gingen, zu du landest bei 3R5 Ideal?
2: Ich habe mit Handyvideos angefangen, die haben sich dann so aufgebaut. So. Ich habe das erste Mal in meinem Leben, habe ich so gesehen, so 10.000 Likes, so, weißt du? Und das war so von da, wo es angefangen hat, weißt du, dieser Sprung, so, das war so, boah, wir sind alle durchgedreht. So alle haben sich schon gedacht, ich habe es geschafft und so, was aber nicht der Fall war, weißt du? Ich habe weitergemacht über Monate. Und Amo ist halt sehr schnell auf mich aufmerksam geworden. Der hat mir geschrieben zum Beispiel über Instagram, hat er mir direkt nach den ersten zwei Videos, ich glaube, das erste Video hat er sogar erneut veröffentlicht, direkt. Und beim nächsten hat er in die Kommentare geschrieben, ich erkenne Talente, Bruder. Mhm. Und dann war auch schon so, wow, so, aber ganz weit weg von 3R5 Ideal, fernab davon, weißt du, ich hätte niemals damit rechnen können. So. Und er hat sich halt die ganze Zeit für mich eingesetzt, weißt du, er hat viel auch den Abis gezeigt, also unseren Abis Cello Abdi, hat mich so supportet, hat immer weiter erneut veröffentlicht, hat mich so, soll ich sagen, mir Kraft gegeben, weißt du, viel auch. Ich hatte jemanden, mit dem ich zu reden habe, der auch in der Industrie ist, weißt du, der so mir ein paar Tipps geben kann. Und ich habe dann diese Handyvideos so weit aufgebaut, bis vor so 6-7 Monaten hat auch Sin mich, also Amo hat mich mit Sin connected so. Und dann hat Sin mich in so eine Gruppe reingemacht, so aus dem Nichts. Ich war so im Studio, mein Kopf war ganz woanders und ich sehe so eine Gruppe, da steht so Jeko X385i. Und dann habe ich auch kurz so Gänsehaut über meinen ganzen Körper bekommen. Weißt du, kennst du das, wenn das so wie so Tropfen alles runterläuft? So. Und geisteskrank. Ich sag dir ehrlich, bis heute, ich komme immer noch nicht drauf klar. Manchmal so, weißt du? Weil es einfach krass ist, du bist ein Kind, du siehst diese Rapper, du siehst Hackmack zum Beispiel, einen Song, und ich denke mir, ich bin einfach bei Cello Abdi gesigned. Weißt du, was ich meine? Das sind Legends. Weißt du, das darf man nicht vergessen. Das sind Ikonen im Deutschrap. Legenden so.
1: Aber wie wurde das klar? Wie wird sowas klar, dass du dann signst?
2: Bruder, um ehrlich zu sein, ich habe mit Sin halt viel mich ausgetauscht. Sin hat auch sich, der hat mir Moon Season und sowas geklärt. Weißt du, er hat mich so an ein paar Orte schon mal vorher platziert, aber hat sich das immer so angeschaut, bisschen von Weitem. Und irgendwann, Bruder, hat er mich einfach in diese Gruppe, Bruder. Ich sagte so,
1: okay, geil.
2: In dieser Gruppe habe ich das gesehen und ja.
1: Ein bisschen wie Assessment Center so gefühlt.

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5: Let's go. Hi, hier ist Simon von Deutschrap Ideal. Dieses Mal zu Gast sind Jeko und VS Mosquito, die beiden jüngsten Signings von 3R5 Ideal, die auch beide ein Album rausbringen. Let's go. Das sind schon so Sachen, die ihr quasi schon so mitgenommen habt, quasi abgesehen von dem krassen Arbeiten so. Bei Chillo Abdi von den Camp, du hast es Nimo viel angesprochen, aber auch von, vielleicht von den Abis quasi, Chillo Abdi.
6: Ja, Mann.
5: Was ihr so mitgenommen habt, so an Inputs, wo ihr sagt, okay, gab es mal so Talks, wo ihr gesagt, okay, das blieb krass im Kopf bei mir, als wir uns mal gesprochen haben oder als ihr im Studio wart, Sessions oder so, oder was ihr gesehen habt bei denen, als die performt haben oder irgendwas oder gemacht haben.
6: Ich finde so, einer der krassesten, mit krassesten Rapper auch Deutschlands, das glaube ich, müssen wir auch gar nicht denken, ist Abdi. Abdi ist auch Motherfucker. Und wenn man sieht, wie ein Abdi, der so Texte ja für Leute draußen hören das ja einfach nur, weißt du, aber wenn du so siehst, wie der so schreibt und so, wie der so, wenn der sich wirklich da rein fokussiert, wenn der in dieses Studio ist und seine Notizen und so am Schreiben ist, das ist schon anders. Er hat andere Reimtechniken und sowas, weißt du, das ist so, du siehst das und denkst dir, boah, Respekt, so, du sitzt da, weißt du, und guckst dir das an, das ist schon krass.
5: Ihr habt jetzt, bringt jetzt beide ein Album raus. Dein Album kommt am 21.8., das ist jetzt relativ bald, wenn das Interview draußen ist. Dein Album, Rico, kommt am
6: 4.9.
5: Genau. Y. Deins Malaria, passend auf jeden Fall zu Mosquito. Wenn wir jetzt nochmal ganz klassisch quasi fragen wollen, wenn es jetzt so quasi, ich meine, es gibt natürlich die Leute, die euch von Anfang an schon mitbekommen haben, ein paar, die so jetzt vielleicht so reinkommen. Manche haben vielleicht noch nie von euch gehört quasi.
6: Ja.
5: Die denken so, boah, warum noch Newcomer, Alter? So, hab ich doch alles schon gehört quasi. Was unterscheidet euch von den anderen Newcomern quasi? Warum stecht ihr heraus, im wahrsten Sinne des Wortes?
7: Guck mich mal an. Dann weißt du's. Also siehst du irgendeinen anderen Rapper, der so aussieht wie ich? Nein, ne? Also da fängt schon an, also das Erscheinungsbild ist erstmal ganz anders. Also,
6: guck mal, ich würde sagen,
7: wir ticken anders. Also weißt du, wir sind ein bisschen durchgeknallter einfach. Das merkt man erst, wenn man mit uns ein bisschen länger unterwegs ist.
6: Okay. Ich würde sagen, man kann das Rad nicht neu erfinden. Das geht nicht. Aber man kann es halt gut verpacken, weißt du? Weil ich meine, seit Jahren ist ja das Rad nie neu erfunden worden. Das Rad wurde immer nur anders verpackt, verstehst du? Allgemein im Label so, was uns halt auch nochmal ausmacht, ist diese viele Verschiedenheit, aber dieses familiäre, innige, weißt du, was ist jetzt auch heutzutage, soweit ich weiß, nicht mehr so krass, das ist nicht mehr so vertreten, weißt du?
5: Boah.
6: Das halt auch nochmal das. Viele verschiedene Rapper, aber irgendwie, wenn wir zusammen rappen, ist harmoniert.
5: Mhm.
6: Es ist immer so eine Basis so da, weißt du?
5: Ihr Lieben, wir haben natürlich auch Insta-Community gefragt, ihr habt ja auch fleißig geteilt, dass sie uns auch Fragen schicken sollen quasi an euch. Da habe ich eine kleine Auswahl vorbereitet. Einer wollte wissen, es geht ein bisschen in die Richtung quasi, was euch unterscheidet, aber warum gebt ihr nicht auf, immer dieselbe Mucke heutzutage?
7: Also, Broski, wenn man allein meine letzten drei Releases anguckt, dann wird man so einen Unterschied merken, dass man das sogar zu viel ist. Weißt du, ich merke das auch manchmal, machst dann so richtig melancholischen Song danach, so Dingens. Aber wir zerfetzen, Bruder, ich überflute diesen Markt noch. Ihr wisst noch gar nicht, wie viele Songs auf meinem Ordner es ist. Bruder, es muss alles raus. Es muss alles raus. Vielleicht vor, so einfach im Monatstakt einfach so EPs rauszuballern. Weißt du, weil, und jedes EP soll so seine eigene Richtung haben. Mhm. Zum Beispiel, dann mache ich 6-7 Songs Reggae, 6-7 Songs auf Techno-Beats, 6-7 Songs auf ein Oldschool-Beat, 6-7 Songs, weißt du so. Und einfach vollballern, irgendwas wird schon durchgehen. Also ich bin mittlerweile, Bruder, einfach pfeffern. Einfach. Gas geben.
5: Raufhauen.
6: Der Satz, der, was war nochmal die Frage?
5: Warum hört ihr nicht auf? Warum gibt ihr nicht auf?
6: Ja,
5: immer dieselbe Mucke.
6: Ich meine aber, guck mal, wenn du so schaust, kannst du das ja unter jedes Video kommentieren. Diese Frage an sich ist unnötig.
7: Aber er fragt die.
6: Ist einfach, ja, das ist aber einfach nur so eine Frage, so, ich bin gerade so ein bisschen...
7: Wir geben einfach auf.
6: Nee,
7: ja,
6: das
7: drauf.
6: Ist so...
7: Nein,
6: das,
7: Bruder, scheiß drauf.
5: Er hat gefragt,
7: lass.
5: Hat recht.
6: Sollen wir aufhören?
7: Scheiß drauf.
6: Die Verträge zerreißen, einfach nach Hause gehen.
7: Wieder RTW fahren.
6: Scheiße.
5: Woher kommen solche Vergleiche von Jeko? Wie macht er es? Was ist seine Formel?
6: Bruder, ich bin selber seit 2 Jahren in ein Ding, meinen Kopf zu verstehen, mich selber zu verstehen. Weil das ist so, ich habe gemerkt, Bruder, das ist wie so eine, ich würde es eine Superkraft nennen, weißt du? Weil es ist so, wie soll ich dir erklären? Zum Beispiel, ich habe eine Line, die kennen auch viele, Meine Gegner sind wie Frauen, sie bekommen in der Regel Schmerzen, ne? Weißt du, weil sie in der Regel Schmerzen bekommen. Und die ist zum Beispiel entstanden, ich bin in Netto reingegangen, ne? Zum Beispiel. Und du siehst so Damen-OBs einfach. Und dann kurz ist diese Synapse da so und dann musst du das schnell aufschreiben, ohne Reim. Und später, weißt du, dann überarbeitest du das, wenn du dann im Auto bist oder wenn du im Studio bist, machst du Beat an und dann guckst du, ey, was für Reime kann ich darauf finden, die ästhetisch und schön klingen, die der Reimtechnik, weißt du, Bruder, oldschool.
5: Entsprechend, okay, ich verstehe. Wann kommt ein Song mit allen 385i-Künstlern?
7: Boah, bitte. Ey, wir brauchen einen Sampler.
6: Das wäre krank.
7: Aber ich weiß nicht, an wen ich mich wenden soll. Für sowas?
5: Ich glaube an Gott, Bruder.
7: Bruder, ich würd's selber als 385i-Fan zu krass feiern. So ein Sampler einfach, wo alle drauf sind.
5: Überfällig.
6: Das wäre krank.
5: So. Das wäre überfällig so.
6: Das wäre geisteskrank.
7: Gab's ja noch nie, ne?
6: Doch. Planet I.
5: Planet
6: Code
5: I.
6: Veronica.
5: Planet I, aber jetzt gerade natürlich überfällig mit den neuen Künstlern jetzt, ne? Das war ja noch mit alte Garten.
6: 4 Jahre.
5: Da ist ja jetzt ein bisschen was passiert dazwischen quasi. Ja, aber der hat auch gedauert, der 385 Planet I quasi. Der hat ja auch so ein Gefühl. Ein halbes Leben gedauert. Ihr Lieben, checkt auf jeden Fall die Jungs ab, ne? Y ist das Album von Jeko, Malaria ist das Album von Mosquito. Kommt raus, checkt 385i ab, checkt die Jungs ab. Wir sind Deutschrap Ideal. Mein Name ist Simon, uns gibt's überall. Radio, 14 Bundesländern bald tatsächlich. 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Wir sind überall. Wer uns nicht findet, hat nie gesucht. Die letzten Worte gehören dir, Mosquito.
7: Versucht immer jeden Tag eine bessere Version von euch zu sein als der vorherige Tag. Und ihr werdet merken, es verändert sich was, auf jeden Fall. Versucht immer, das Beste aus euch rauszuholen. Egal, was ihr macht, ob in der Arbeit, ob in Beziehung oder Freundschaft. Versucht immer, nach vorne zu sehen.
5: Schön gesagt.

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1: Um 0 Uhr mit Marc Geißler. Viele Menschen in Deutschland blicken besorgt auf den Wahlsieg der AfD in Sachsen-Anhalt. Das zeigt eine repräsentative Umfrage für den ARD-Deutschland-Trend. Demnach sind rund 2/3 der Befragten beunruhigt über das Ergebnis. Gleichzeitig zeigt sich auch ein geteiltes Bild. 45% könnten sich vorstellen, dass AfD-Spitzenkandidat Siegmund Ministerpräsident wird. Fast die Hälfte ist dagegen. Die AfD hatte die Landtagswahl am Sonntag mit knapp 44% deutlich gewonnen, aber die absolute Mehrheit verpasst. Bei der Bewertung der Bundesregierung fällt das Ergebnis dagegen klarer aus. Fast 9 von 10 Deutschen sind mit der Arbeit der schwarz-roten Koalition unzufrieden. Die Unionsfraktion will, wie auch Bundeskanzler Merz, die in der Koalition verabredeten Einschnitte im Sozialsystem schnell umsetzen. Aus dem AfD-Sieg bei der Landtagswahl in Sachsen-Anhalt dürfe man keine falschen Schlüsse ziehen, sagte Fraktionschef Frei in Berlin. Steuersenkungen auf Pump solle es keine geben. Der Fraktionschef der SPD Miersch sagte, man werde mit der Union über einen Spritpreisdeckel sprechen. Die Lebenshaltungskosten liefen an vielen Stellen aus dem Ruder, so Miersch. Finnland hat seinen Grenzzaun zu Russland fertiggestellt. Er ist 4,5 Meter hoch, 200 Kilometer lang und erstreckt sich über verschiedene Grenzabschnitte. Der Zaun ist mit Kameras und Sensoren ausgestattet. Finnlands Innenministerin Rantanen nannte ihn einen wesentlichen Beitrag zur Grenzsicherung. Die Anlage soll vor allem verhindern, dass Russland wie schon vor 3 Jahren noch einmal massenhaft Migranten ohne Visa an die Grenze schickt. Die deutschen Basketballerinnen stehen bei der Heim-WM in der Zwischenrunde. Sie gewannen gegen Mali mit 83-58. Aus der Sportredaktion Armin Lehmann.
2: Unter den Augen von Welt- und Europameister Dennis Schröder zeigten Deutschlands Basketballerinnen bei der Heim-WM in Berlin ihre mit Abstand beste Leistung. Damit holen die deutschen Basketballerinnen sich den 2. Platz in dieser Gruppe A und müssen schon morgen wieder ran. Da geht es dann nämlich gegen Korea, Deutschland sicher favorisiert. Gegen Mali hatten sie nur in der Anfangsphase ein paar kleine Probleme. Am Ende mit einer überragenden Frieda Bühner und einer starken Luisa Geiselsöder gab es den deutlichen Sieg.
1: Für Alexander Zverev geht es in der Nacht bei den US Open um den Einzug in die Runde der besten 8. In der Night Session gegen 3 Uhr trifft Deutschlands Tennis Nummer 1 auf den Italiener Luciano Daderi. Das Wetter in Deutschland heute Nacht teils klar, teils wolkig, vereinzelt Schauer, Tiefstwerte 19 bis 11 Grad, tagsüber im Südosten häufiger Sonne, nach Nordwesten hin geht's immer dichtere Wolken, anschließend regnet es auch. Am Abend einzelne Gewitter rund um den Schwarzwald, 19 bis 34 Grad, es ist gleich 0.03 Uhr.
3: Die junge Nacht, wir schauen auf die Straßen. A1 Lübeck Richtung Hamburg. Die Nordelbbrücke ist in beiden Richtungen ja wegen eines Schwertransports mehrfach kurzfristig gesperrt. Bis ca. 5 Uhr geht das Ganze. Die A3 Arnheim Richtung Oberhausen ist zwischen Emmerich und Emmerich Ost nach einem Unfall ja noch bis 2 Uhr ungefähr gesperrt. Die A4 Erfurt Richtung Chemnitz ist zwischen Glauschau Ost und Hohenstein-Ernsthal nach einem Unfall gerade gesperrt. Die A7 Hannover Richtung Kassel zwischen Dreieck-Drametal und Werretalbrücke 2 Kilometer Stau wegen Nachtbaustelle. Die A8 Salzburg Richtung München zwischen Rosenheim und Bad Aiblingen. 2 Kilometer Stau wegen einer Fahrbahnerneuerung. Da ist nur eine Spur frei gerade. Die A111 Dreieck Oranienburg Richtung Charlottenburg ist zwischen Schulzendorfer Straße und Saatwinkler Damm in beiden Richtungen wegen Wartungsarbeiten bis ca. 5 Uhr gesperrt. Hannover, der Südschnellweg stadteinwärts ist zwischen der A7 Hannover-Anderten und Seelenhorster Kreuz wegen Bauarbeiten noch bis ca. 5 Uhr dicht. Die B96 Berlin, der Tiergartentunnel, ist zwischen Reich, Pietz, Schufa und der Heidestraße in beiden Richtungen bis ca. 5.45 Uhr gesperrt. Und wir haben noch eine Gefahreninformation für Niedersachsen. In Lüneburg ist es zu einem Großbrand mit starker Rauchentwicklung gekommen. Bitte schließt daher die Fenster sowie Türen, schaltet Klimaanlagen und Lüftungsgeräte aus. That's it!
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3: Mit Sebastian Röpke und natürlich auch mit euch. Marie ist mit dabei, Kussi an dich, Queen Charlene. Ihr könnt auch Part of the Show werden. Nummer hier ins Studio, Leute. 0221 567 89 111. Und gleich Taylor Swift und Miss Piggy in ein und derselben News. Was ist da los? Ja, ist wirklich passiert. Mehr dazu gleich. Wir gehen rein mit Willy Wood and the Prick. Pray and See, Robin Schulz Remix.
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0: Taylor Swift, Opelite hier in der Jungen Nacht der ARD. Ja, Taylor, zu dir kommen wir gleich. Vorher geht's um Benito. Dieser Moment hier hat nämlich einen Rekord gebrochen.
1: Mein Name ist Benito Antonio Martínez Ocasio.
0: Ja, das ist Bad Bunny bei seiner Super Bowl Halbzeitshow dieses Jahr im Februar. Und diese Show hat jetzt Geschichte geschrieben. Brenja aus dem Junge Nachtteam. Und zwar als was?
2: Als die Super Bowl Halbzeitshow, die die meisten Emmys ever bekommen hat. Emmy ist ja der wichtigste Serien- und Showpreis. Und da hat Bad Bunny echt abgeräumt. Direkt 7 Emmys. Ui. Unter anderem für Choreo, Soundmixing, Licht- und Kameraarbeit.
0: Okay, ich sag krass und Glückwunsch. Aber to be honest, ich wusste überhaupt nicht, dass solche Musikshows auch nominiert werden können.
2: Ja, doch. Aber die Awards dafür, die werden immer so vor den ganz offiziellen Emmys vergeben, damit es bei der Primetime-Show am 15. September, wenn dann auch alle Stars kommen, halt nicht so ewig lange dauert. Mhm. Und diese Vorab-Emmys, da hat jetzt eben Bad Bunny voll abgeräumt und diese Show.
3: Hier ist die Muppet Show mit unserem ganz besonderen Stargast, Sabrina Carpenter!
0: Die Muppet Show? Was? Hä?
2: Ja, da gab es dieses Jahr so ein Special, in dem Sabrina Carpenter halt vorkam und zum Beispiel mit Kermit gesungen hat.
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0: Ja, und dafür gab es 4 Emmys und damit hat Sabrina Carpenter Taylor Swift übrigens auch ausgestochen. Oh. Ihr Doku-Film über die Eras Tour, der war nämlich in denselben Kategorien nominiert und ich war mir eigentlich sehr sicher, dass der gewinnt.
1: Ja, ich mir auch. Naja, Taylor Swift abgezockt von Kermit und Miss Piggy. Das schon, naja. Taylor, für dich jetzt The Weeknd, Save Your Tears. Hier ist die Nacht der ARD mit dem Sebo. Hi.

0.23 Uhr haben wir es gleich. Leute, ihr hört die Junge Nacht der ARD am Dienstag. Junge Nachthörer Heiko, der nennt seine Arbeit die Zentrale des Wahnsinns. Der ist im Revierdienst tätig. Was der so sieht? Ja, ich sag mal wild. Ich sag mal, es ist wild, Leute. Ja, aber ich, wenn Freunde mich fragen, wer hört denn da nachts so zu? Taxifahrer? Leute, die irgendwie, weiß ich nicht, in einem Krankenhaus arbeiten oder Altenpflege? Ich so, ja. Aber halt auch Leute, über die man vorher noch nie so nachgedacht hat. Zum Beispiel gibt es einen jungen Nachthörer Kevin, der baggert nachts. Der hat so einen Bagger und packt da irgendwas von A nach B und so. Andere sind in der Tanke, andere schon in der Backstube unterwegs. Also ist alles möglich mit dabei. Also ja, gerne mal reinmelden hier in die Show und sagen, hey, das hast du vielleicht noch nicht. 0221 567 89 111. Ich bin sehr gespannt, Leute.

0: Halb eins haben wir es. Hier ist die Junge Nacht der ARD. Wir schauen auf die Straßen. Erstmal Gefahrenmeldung A52 Essen Richtung Düsseldorf ist zwischen Essen-Bergerhausen und Essen-Süd nach einem Unfall gerade gesperrt. Hier die weitere Meldung A1 Lübeck Richtung Hamburg. Die Nordelbbrücke ist in beiden Richtungen wegen eines Schwertransports mehrfach kurzfristig bis ca. 5 Uhr gesperrt. Die A3 Arnheim Richtung Oberhausen ist zwischen Emmerich und Emmerich-Ost nach einem Unfall bis 2 ungefähr gesperrt. Die A7 Hannover Richtung Kassel ist zwischen Dreieck Drametal und Werretalbrücke nicht gesperrt, sondern 2 Kilometer Stau wegen einer Nachbaustelle. Die A111 Dreieck Oranienburg Richtung Charlottenburg ist zwischen Schulzendorfer Straße und Saatwinkler Damm in beiden Richtungen wegen Wartungsarbeiten bis ca. 5 noch dicht. Hannover, der Südschnellweg stadteinwärts ist zwischen der A7 Hannover-Anderten und Seelenhorster Kreuz wegen Bauarbeiten bis ca. 5 Uhr gesperrt. Die A96 Berlin, der Tiergartentunnel, ist zwischen Reichpietschufer und Heidestraße in beiden Richtungen bis ca. 5.45 Uhr gesperrt. Und eine Gefahreninformation für Niedersachsen: in Lüneburg ist es zu einem Großbrand mit starker Rauchentwicklung gekommen. Bitte schließt daher die Fenster sowie Türen und schaltet Klimaanlagen sowie Lüftungsgeräte aus. Das betrifft Lüneburg. That's it!
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0: Mit Sebastian Röpke. Jeder von uns hatte schon mal eine Scheißzeit, auch Bibi Rexha. Und da hat sie einfach gemerkt, okay, wenn ich laut EDM-Mucke anmache und dazu tanze, dann gibt mir das voll was. Also Dance-Mucke ist meine neue Religion, Leute. Und daraus entstand der Track New Religion, Bibi Rexha zusammen. Rexha, nicht Wexler. Rexha klingt ein bisschen nach Saw, oder? Nein, Bibi Rexha und Faithless, New Religion, gibt's jetzt hier in der Jungen Nacht der ARD. Mit dem Sebo gerne reinmelden, Nummer hier ins Studio 0221 567 89 111.

0: 0.37 Uhr, die junge Nacht der ARD. Am Dienstag, Leute, es gibt eine neue Studie zu E-Scootern und darin wurde gefragt, bist du für oder gegen eine Helmpflicht? Das Ergebnis überrascht mich so ein bisschen. 73% der Deutschen sagen, ja, ich bin pro Helmpflicht. War klar, dass das Thema irgendwann mal aufkommt, aber so richtig beliebt ist das Thema Helmpflicht bei euch jetzt zum Beispiel nicht so. Also ein bisschen anders als bei der Umfrage.
1: Könnte unangenehm werden, aber ich weiß nicht. Also ich finde das eigentlich gar nicht so. Eigentlich an sich ist es richtig mit einem Helm. Aber für

0: Für mich ist schon Outfit wichtig, also ich glaube, so ein Helm würde nicht passen.
1: Also sinnvoll auf jeden Fall, aber für mich persönlich würde ich das nicht wollen. Also mir ist auch schon das Aussehen einfach wichtig dabei, das wäre mir so unangenehm.
2: Ja, wenn man sich irgendwie vorm Spiegel 10 Minuten lang eine Frisur zurechtgetrümmert hat, irgendwie mit bisschen zu viel Haarspray, bisschen zu viel Gel und dann den Helm aufsetzt und damit irgendwie, weiß ich nicht, eine halbe Stunde irgendwie durch die Gegend fährt, hat man danach halt eine Helmfrisur. Ja, aber ey, ein Kumpel von uns ist mit genau so einem E-Scooter besoffen, Unfall gebaut, Krankenhaus, kurz mal auch irgendwie Koma. Der hatte super lange Haare, die mussten die wegen der Kopf-OP dann auch noch abschneiden und all so ein Shit. War richtig, richtig heftig wild und wir alle so, oh Gott. Ich glaube, als wir die Story gehört haben, waren wir alle mindestens einen Monat nicht auf diesen E-Scootern. Jetzt wieder lustig, ohne Helm drauf und so, bin heute auch zur Arbeit damit gefahren. Es ist halt super gefährlich, mir ist letztens jemand rechts reingefahren, da waren die zu zweit auf dem Ding und wir sind so halb ineinander geschlittert, wo ich auch dachte, boah, es kann halt von jetzt auf gleich dich umhauen und du stehst halt auf diesem Teil. Da fliegst du halt einfach doppelt so weit. Also Leute, was sagt ihr dazu? Helmpflicht auf dem E-Scooter? Ich meine, Helmpflicht auf dem Fahrrad haben wir ja auch noch nicht. Also von daher, I don't know nothing. Gerne mal reinmelden. 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

10 vor 1, hier ist die Junge Nacht der ARD. Sad mit Clarity. Habe ich sehr laut aufgedreht. So, wir landen wieder. Leute, Nummer hier im Studio ist die 0221 567 89 111. Und da hat der Kev sich eben gemeldet und ich glaube, ich habe ihn maximal enttäuscht. Ich glaube, das war so ein richtig schlechter Reinstarter, weil er fragte, ob ich Fußballfan bin und ich so, ja, ich checke, dass das spannend ist und dass das so ein bisschen wie bei Harry Potter ist, so welches Haus findest du am besten und so. Aber das hat nie applied bei mir. Es tut mir so leid. Ich wäre so gerne Fußballfan, weil das ist ja so ein Bonding-Moment bei allen Dudes immer so, oh, ach, du findest die Bayern auch gut, ich auch. Sollen wir mal ein Bier trinken gehen? Weißt du, direkt Bonding. Naja, ich mag Harry Potter.

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1: Um 1 Uhr mit Marc Geißler. Nach dem schlechten Abschneiden bei der Landtagswahl in Sachsen-Anhalt will sich die CDU neu aufstellen. Im Herbst soll laut der Partei ein neuer Landesvorstand gewählt werden. Damit wird auch ein Nachfolger für Parteichef Schulze gesucht. Einer hat seine Kandidatur bereits angekündigt, Sepp Müller. Er ist aktuell Vizechef der Unionsfraktion im Bundestag. Bundeskanzler Merz sprach mit Blick auf das Wahlergebnis von einer der schlimmsten Niederlagen der CDU seit Jahrzehnten. Bayerns Ministerpräsident Söder sagte, das Ergebnis sei ein Schock, aber auch ein demokratisches Votum. Jetzt müsse die AfD zeigen, mit wem und vor allem wie sie in Sachsen-Anhalt regieren wolle, so Söder. Viele Meeresschutzgebiete helfen den Fischbeständen offenbar weniger als bisher angenommen. In einer internationalen Studie haben Forscher in rund 550 Korallenriff-Schutzzonen weltweit Fische gezählt und auch deren Größe gemessen. Aus der ARD-Umweltredaktion Sabine Stöhr.
2: Höchstens knapp ein Viertel der untersuchten Gebiete schützt die Fischbestände tatsächlich. Entscheidend ist laut Studie vor allem, ob die Regeln für die Fischerei eingehalten werden. Denn ein Meeresschutzgebiet bedeutet nicht automatisch, dass dort gar nicht mehr gefischt werden darf. Je nach Gebiet gelten unterschiedliche Regeln und sie werden auch unterschiedlich streng kontrolliert. Deutsche Fachleute halten die Studie für solide, mahnen aber zur Vorsicht bei den genauen Zahlen. Denn untersucht wurden vor allem flache Riffe. Andere Meeresgebiete können ganz anders funktionieren.
1: Die SV Elversberg begeistert als Aufsteiger gerade viele Fußballfans in der ersten Bundesliga. Doch ausgerechnet beim bislang größten Spiel der Vereinsgeschichte am Sonntag gegen den FC Bayern darf Trainer Vincent Wagner nicht an der Seitenlinie stehen. Das DFB-Sportgericht hat seinen Einspruch gegen die gelb-rote Karte vom Wochenende abgewiesen. Wagner bleibt damit gesperrt. Selbst die Bayern und DFB-Schiedsrichterchef Knut Kircher bezeichneten die Situation als unglücklich. Elversberg kann gegen diese Entscheidung aber noch einmal Einspruch einlegen. Die deutschen Basketballerinnen haben bei der Heim-WM die nächste Runde erreicht. Gegen Mali setzte sich das Team von Bundestrainer Olaf Lange in Berlin klar mit 83-58 durch. Damit beendet Deutschland die Vorrunde auf Platz 2 hinter Spanien. Viel Zeit zum Verschnaufen gibt es aber nicht, schon heute Abend. Ab 20.45 Uhr geht es gegen Südkorea um den Einzug ins Viertelfinale. Bei einem Sieg wartet dort Europameister Belgien. Das Wetter in Deutschland, heute Nacht teils klar, teils wolkig, vereinzelt gibt es auch Schauer, die Tiefstwerte 19 bis 11 Grad. Heute tagsüber in der Südosthälfte häufiger Sonne, nach Nordwesten hin gibt es immer dichtere Wolken, anschließend auch Regen. Und am Abend rund um den Schwarzwald einzelne Gewitter, maximal 19 Grad an der Nordsee und bis zu 34 Grad im Süden. Es ist gleich 1.03 Uhr.
3: Die junge Nacht, wir schauen auf die Straßen. Die A52 Essen Richtung Düsseldorf ist zwischen Essen-Bergerhausen und Essen-Süd nach einem Unfall gerade gesperrt. Dann haben wir eine Gefahrenmitteilung für Bad Pyrmont. Wegen eines Wohnhausbrandes kommt es derzeit zur Rauchentwicklung und dem Austritt von Brandgasen. Bewohner werden deswegen gebeten, Fenster und Türen zu schließen, sowie Lüftungen und Klimaanlagen abzuschalten. Hier die weiteren Meldungen. A1 Lübeck Richtung Hamburg. Die Nordelbbrücke ist in beiden Richtungen wegen eines Schwertransports mehrfach kurzfristig. Bis ca. 5 Uhr dauert das Ganze gesperrt. Die A3 Arnheim Richtung Oberhausen ist zwischen Emmerich und Emmerich Ost nach einem Unfall bis ca. 2 Uhr noch gesperrt. Die A7 Hannover Richtung Kassel ist zwischen Dreieck Drametal und Werretalbrücke nicht gesperrt, sondern 2 Kilometer Stau wegen einer Nachtbaustelle. Die A24 Hamburg Richtung Berlin ist zwischen Mayenburg und Pritzwalk nach einem Unfall gerade dicht. Die A111 Dreieck Oranienburg Richtung Charlottenburg ist zwischen Schulzendorfer Straße und Saatwinkler Damm in beiden Richtungen wegen Wartungsarbeiten auch noch bis 5 dicht. Hannover, der Südschnellweg stadteinwärts, ist zwischen der A7 Hannover Veranderten und Seelenhorster Kreuz wegen Bauarbeiten noch bis ca. 5 auch noch gesperrt. Und die B96 Berlin, der Tiergartentunnel, ist zwischen Reichpietschufer und Heidestraße in beiden Richtungen noch bis ca. 5.45 Uhr gesperrt. That's it!
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3: Mit Sebastian Röpke, natürlich auch mit euch. Junge Nachthörer Flo hat sich reingemeldet und hat geschrieben, ich genieße mal meine erste Urlaubswoche, ja, die ich jetzt in diesem Jahr habe. Jeden Tag bislang durchgearbeitet, bis heute. Ja, Ich fühle das so ein bisschen. Als Freiberufler denkt man ja, ach ja, ich arbeite jetzt nicht 9-to-5 von Montag bis Freitag. Aber dass man sich wirklich mal irgendwo 2 Wochen Urlaub einplant, ist bei mir dieses Jahr bislang auch noch nicht so wirklich passiert. Mal so ein verlängertes Wochenende mit den Eltern oder sowas. Aber gut, Oktober steht Malle an. Muss ich aber noch eine Sendung für tauschen. Ah, muss ich gleich mal in die WhatsApp-Gruppe reinschreiben. Also nicht in die Malle-WhatsApp-Gruppe, sondern die von der Jungen Nacht. Und fragen, kann jemand vielleicht den 19. Oktober übernehmen? Please, please, please. Leute, wie geht's euch? Nummer hier ins Studio 0221 567 89 111. Geht weiter hier mit Shabuzi, Miles Smith, Blink Twice. Der Sibus hier. Ich blinke twice.

Natasha Bedingfield, Unwritten. Hier ist die junge Nacht der ARD. Ja, also ich heb da immer die Hände in die Luft und tanze, drehe mich im Kreis und es fühlt sich an, als würden so Blütenblätter von oben kommen. Ihr checkt. Leute, ey, Materia kam zurück und war so, hi, come back. Ich gucke in meinem Track mal zurück auf die letzten Jahre. Jetzt kommt Sido um die Ecke und sagt, hi, ich bin wieder da. Ich gucke mit meinem Track mal zurück auf die letzten Jahre. Ja, ey, aber ich finde es auch richtig spannend. Bei Materia war da wahnsinnig viel deepes Zeug mit dabei. Was ahnt ihr? Ja, bei Sido auch. Ist er aktueller Track jetzt hier in der jungen Nacht der ARD? Ja, mit so einem Recap, die letzten Jahre Sido. Kann man mal machen in 2:30, oder? Yeah.

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0: Die junge Nacht der ARD, 1.20 Uhr, die A2 Dortmund, Moment, ich muss den Knopf dafür drücken, die A2 Dortmund Richtung Hannover ist zwischen Feldheim und Bad Alsen nach einem Unfall gerade gesperrt, ist gerade reingekommen. Leute, wenn wir irgendwo Quatsch sehen, freuen wir uns sehr, zum Beispiel auf dem YouTube-Kanal ARD Reisen. Ja, da sind wir zum richtigen Zeitpunkt auf dem Campingplatz vorbeigeschneit.
1: Na? Moin.
2: Grüß Moin.
1: Der Friso.
2: Tina.
1: Wir drehen hier einen Film gerade übers Camping.
2: Ist nicht wahr.
1: Doch, ist wahr. So. Du siehst ein bisschen gestresst aus, was ist los?
2: Nee, ich bin überhaupt nicht gestresst, nee. Bin schon Knülle. Ich hab noch nicht gefrühstückt.
1: Oh, kenn ich.
2: Nee, Hefekur, ne? Also macht schön von innen und außen.

0: Oh, da war ich überrascht. 1.30 Uhr, die junge Nacht, wir schauen auf die Straßen. Ich war dabei, eure Nachrichten zu beantworten. Das war Arbeit, ich schwöre, wirklich. Die A2 Dortmund Richtung Hannover ist zwischen Feldham und Bad Eilsen nach einem Unfall immer noch gesperrt. Die A52 Essen Richtung Düsseldorf ist zwischen Essen-Bergerhausen und Essen-Süd auch nach einem Unfall gerade gesperrt. Dann haben wir eine Gefahrenmitteilung für Niedersachsen. In Bad Pyrmont, da kommt es wegen eines Wohnhausbrandes derzeit zur Rauchentwicklung und dem Austritt von Brandgasen. Ihr werdet gebeten, da Fenstertüren zu schließen sowie Lüftungen und Klimaanlagen abzuschalten. Hier die weiteren Meldungen. A1 Lübeck Richtung Hamburg. Die Nordelbbrücke ist in beiden Richtungen ja wegen eines Schwertransports mehrfach kurzfristig bis ca. 5 Uhr gesperrt. Die A3 Arnheim Richtung Oberhausen ist zwischen Emmerich und Emmerich Ost nach einem Unfall bis ca. 2 Uhr gesperrt. Die A24 Hamburg Richtung Berlin ist zwischen Mayenburg und Pritzwalk nach einem Unfall auch gerade dicht. Die A111 Dreieck Oranienburg Richtung Charlottenburg ist zwischen Schulzendorfer Straße und Saatwinkler Damm ja in beiden Richtungen wegen Wartungsarbeiten bis ca. 5 Uhr gesperrt. Hannover, der Südschnellweg Stadt einwärts zwischen der A7 Hannover-Anderten und Seelenhorster Kreuz wegen Bauarbeiten bis ca. 5 Uhr gesperrt und die B96 Berlin, der Tiergartentunnel ist zwischen Reichpietschufer und Heidestraße in beiden Richtungen bis ca. 5.45 Uhr gesperrt. That's it!
1: Hier ist die junge Nacht der ARD mit 1 Live, das Ding, Fritz, MDR Sputnik und Enjoy aus dem 1 Live-Haus in Köln.
0: Mit Sebastian Röpke natürlich auch mit euch, Leute. Wie geht's euch? Seid ihr noch wach? Seid ihr schon wach? Nummer hier im Studio ist die 0221 5678911. Ja, und diese Meldung hier, die gefällt mir so gar nicht. Netflix erhöht die Preise. Ich habe mir das nochmal genauer angeschaut. Ich habe nämlich das Werbeabo schon, weil ich mir denke, Bruder, ich kann nicht alles... Es sind so viele Anbieter und Dienste. Ich meine, YouTube Premium soll 15 Euro kosten. No way. Dann ertrage ich halt die Werbung, auch wenn es wirklich gottlos viel ist. Und bei Netflix geht's mit der Werbung, aber der Preis ist jetzt hochgeschossen. 5 Euro war es bislang. 7 Euro wird es demnächst dann für das Abo mit Werbung. Falls ihr jetzt euch denkt, ach nee, ich habe mehrere Geräte, die können auch alle 4K, dann müsst ihr mittlerweile 22 Euro für das fetteste Abo abschließen. Leute, was ist da los? Hilfe!

0: Gleich 20 vor 2. Hier ist die junge Nacht der ARD. Was war denn da zuletzt bei Chiago eigentlich los? Himmelhilfe, ey. Also, der war bei Twitch und zwar zu Gast bei der Almani-Show in Berlin. Und da hat er einfach behauptet, ja, also er hätte Jens Spahn auf einer Party getroffen und der hätte da ordentlich Nase gezogen. Und ja, die schlimmsten Bretter war so quasi seine Formulierung. Ja, dann der crazy Part. Angeblich soll Chiago nicht gewusst haben, dass das live ist. Ich kann mir das nicht vorstellen. Ich glaube, wenn Chiago also im On irgendwo zu sehen ist, wird er vorher fragen, ist das live oder zeichnen wir das auf? Das kann ich mir nicht anders vorstellen. Auf jeden Fall wurde das Video dann gelöscht. Der Ausschnitt ging natürlich viral. Ja, Spahns Büro hat erklärt, das ist alles komplett frei erfunden und erlogen. Ja, und das Statement von Chiago oder dessen Management vielmehr war so, ja, das war eine überspitzte satirische Erzählung. Mhm. Ja, wir wissen es jetzt nicht, ob Chiago uns da einfach irgendwie so ein Interner erzählt hat oder ob das einfach Promotion für den aktuellen Track ist. Ich weiß es nicht. Müsst ihr selbst entscheiden. Chiago jetzt mit verschwommen, aktueller Track hier in der Jungen Nacht der ARD.
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1:48 Uhr, hört die Junge nach der ARD. Am Dienstag geht's mit neuer Musik. Die kommt von Kamerad Love Sober. Und im Track geht's darum, ja, wenn die rosa-rote Brille vorbei ist, dass man dann halt irgendwie merkt, so toll ist das denn alles gar nicht. Ja, nüchtern betrachtet, ein Blick auf die Liebe. Ganz frisch hier.

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1: Um 2 Uhr mit Marc Geißler. Der Wahlsieg der AfD in Sachsen-Anhalt beunruhigt eine Mehrheit der Deutschen. Das zeigt eine repräsentative Umfrage für den ARD-Deutschland-Trend. Fast 2/3 der Befragten sind über das Wahlergebnis besorgt. Aus dem ARD-Hauptstadtstudio Markus Sambale.
2: Beim Thema, wie die anderen Parteien mit der AfD umgehen sollen, zeigt sich ein gemischtes Meinungsbild. Gut 40% sind der Ansicht, dass die anderen Parteien unfair mit der AfD umgehen. Eine knappe Mehrheit von 51% ist dafür, die AfD bei der politischen Arbeit in Zukunft stärker einzubinden. Das Wahlergebnis von Sachsen-Anhalt wird oft als Denkzettel für die Bundesregierung interpretiert. Im ARD-Deutschland-Trend sagen gut 3/4 der Befragten, die Bundesregierung habe einen solchen Denkzettel verdient.
1: In Berlin haben tausende Menschen unter dem Motto Zeit zu handeln gegen die AfD protestiert. Am Brandenburger Tor versammelten sich nach Polizeiangaben rund 5000 Demonstranten. Die Veranstalter, darunter Fridays for Future, sprachen von deutlich höheren Zahlen. Und auch in Essen beteiligten sich mehr als 1000 Menschen an einer Kundgebung gegen Rechtsextremismus. Mehrere italienische Gewerkschaften haben für den heutigen Tag zu einem landesweiten Bahnstreik aufgerufen. Sowohl Regional- als auch Hochgeschwindigkeitszüge sind betroffen. Aus Rom, Anna Giordano.
3: Der Streik hat am späten Abend begonnen und läuft noch bis 21 Uhr. Laut Italiens staatlicher Bahngesellschaft FS muss den ganzen Tag über mit Ausfällen und Verspätungen gerechnet werden. Auch beim privaten Konkurrenten Italo. Das italienische Streikrecht schreibt allerdings sogenannte garantierte Zeitfenster vor. Regionalzüge müssen morgens zwischen 6 und 9 Uhr sowie am Abend zwischen 18 und 21 Uhr für Berufspendler verkehren. Grund für den Streik: Der Tarifvertrag für die Bahnbranche in Italien muss neu verhandelt werden. Die Gewerkschaften fordern deutliche Lohnerhöhungen und bessere Arbeitszeitregelungen für das Zugpersonal.
1: Am Vormittag werden in Berlin die Ergebnisse der neuen PISA-Studie vorgestellt. Seit 25 Jahren wird dabei verglichen, wie gut Schülerinnen und Schüler ihr Wissen im Alltag anwenden können. Kaum eine Bildungsstudie sorgt in Deutschland regelmäßig für so viel Aufmerksamkeit. Und auch dieses Mal dürfte es nach der Veröffentlichung um die gleichen Fragen gehen. Wo steht Deutschland im internationalen Vergleich und was sich an den Schulen ändern muss? Das Wetter für Deutschland: heute Nacht teils klar, teils wolkig. Hier und da gibt es auch Regenschauer. Die Tiefstwerte gehen runter bis auf 11 Grad. Tagsüber in der Südosthälfte häufiger Sonne. Nach Nordwesten hin dichtere Wolken, anschließend auch Regen. Am Abend rund um den Schwarzwald einzelne Gewitter bei 19 bis 34 Grad. Gleich ist es 2.03 Uhr.
4: Die junge Nacht, wir schauen auf die Straßen. A2 Dortmund Richtung Hannover zwischen Feldham und Bad Eilsen ist nach einem Unfall die mittlere und rechte Spur gesperrt, dadurch mittlerweile 2 Kilometer Stau. Die A52 Essen Richtung Düsseldorf ist zwischen Essen-Bergerhausen und Essen-Süd auch gerade nach einem Unfall gesperrt. Dann haben wir eine Gefahrenmitteilung für Niedersachsen im Bad Pyrmont. Da kommt es wegen eines Wohnhausbrandes derzeit zu einer Rauchentwicklung und dem Austritt von Brandgasen. Also wenn ihr da wohnt, werdet ihr gebeten, die Fenster und Türen zu schließen, sowie Lüftungen und Klimaanlagen abzuschalten. A1 Lübeck Richtung Hamburg, die Nordelb